0: ausreichend thematisiert wird. Deshalb wirbt sie vor allem für Gedenkstättenbesuche, damit junge Menschen verstehen, wie das Leben hinter der Mauer aussah. Gerade weil es immer weniger Zeitzeugen gibt, müsse die Erinnerung wachgehalten werden. Die SED-Opferbeauftragte schlägt außerdem vor, Straßen nach Menschen zu benennen, die sich während der friedlichen Revolution für Freiheit eingesetzt haben.
1: Das US-Militär hat nach eigenen Angaben im Golf von Oman ein Schiff angegriffen. Es soll versucht haben, die US-Blockade iranischer Häfen zu durchbrechen. Das US-Regionalkommando CENTCOM meldet, dass das Schiff unter der Flagge von Panama mehrere Aufforderungen anzuhalten ignoriert haben soll. Deshalb habe ein Kampfhubschrauber Raketen auf den Maschinenraum abgefeuert, um das Schiff manövrierunfähig zu machen. Bei der Schwimm-Europameisterschaft in Paris hat die Berlinerin Isabel Gose am Abend Silber über 800 Meter Freistil gewonnen. Die 24-Jährige musste sich nur der Italienerin Simona Quattarella geschlagen geben und war nach dem Rennen sehr zufrieden.
2: Als Simona dann angezogen hat, konnte ich leider nicht ganz dranbleiben. Aber es ist meine mit Abstand beste Zeit diese Saison nach den Wettkampfkilometern, die ich jetzt schon hinter mir habe. Und die ersten 600 haben sich wirklich gut angefühlt. Ja, also ich kann mich nicht beschweren, ich bin echt happy.
1: Bronze hat die deutsche Maja Werner geholt. Das Wetter in Deutschland. In der Nacht ist es meistens sternklar bei Temperaturen zwischen 4 und 18 Grad. Am Tag dann sehr viel Sonne, nur im Norden und Nordosten kommen ein paar Wolken dazu. Und es wird wieder heiß mit maximal 19 bis 35 Grad, in den Tagen danach bis zu 38 Grad. Die Zeit, es ist 2.03 Uhr.
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4: A1 Bremen Richtung Osnabrück. Die Ausfahrt Bremen-Arsten ist wegen Bauarbeiten bis zum 21. August gesperrt. A1 Bremen Richtung Osnabrück. Die Ausfahrt Bremen-Arsten wegen Bauarbeiten bis 21. August 6 Uhr gesperrt. A28 Bremen Richtung Oldenburg. Die Anschlussstelle Oldenburg-Eversten ist wegen einer Nachtbaustelle bis ca. 5 Uhr gesperrt. A28 Bremen Richtung Oldenburg. Die Ausfahrt Oldenburg-Harentor ist wegen einer Nachtbaustelle bis ca. 5 Uhr gesperrt. In Bremen ist die Hohentorstraße zwischen Neustadtswall und Westerstraße in beiden Richtungen wegen Bauarbeiten gesperrt. Eine Umleitung ist eingerichtet.
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5: Mit Dennis Tienert, hallo Deutschland, hallo Welt. Na, wo ist er denn? Wo steckt er heute fest, unser Deutschland-Dart-Pfeil? Tipps bisher, viel Wasser und wir können ausschließen, dass er in Norddeutschland steckt. Wer fragt sich weiter ran? Einfach ein paar geschickte Ja-Nein-Fragen stellen, einkreisen nach Himmelsrichtungen, an Flüssen und Autobahnen entlang, Bundesländern. Wenn ihr die Lösung rauskriegt, gibt's für euch das Popnacht-Goodie 07221 2011.
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0: Na endlich! Falschfahrer ist weg. Entwarnung auf der B313 Plochingen-Reutlingen. Kein Falschfahrer mehr zwischen Köngen und Nürtingen. Guten Morgen, Pierre aus Brandenburg. Am Senftenberger See, da ist dein Zuhause aktuell.
1: Ja. Ja.
0: Das heißt, du kennst dich mit Wasser aus, kann man das so sagen. Hast du ein Boot auch?
1: Ja, ein Boot habe ich auch.
0: Geil.
1: Aber noch nicht da oben.
0: Noch nicht da oben, kommt noch. Okay, das wird noch hin verfrachtet. Viel Wasser ist der Tipp für den Ort, wo unser Deutschland-Dart-Pfeil drin steckt, also die Sache, die wir suchen. Wir wissen, wir sind nicht in Norddeutschland. Weiter sind wir bisher noch nicht gekommen mit Markus vorhin aus Kiel. Deswegen habe ich alle Hoffnung auf dir. Was willst du als nächstes wissen?
1: Ja. Steckt der Pfeil im Osten?
0: Nein. Dein erstes Nein. Drei darfst du haben. Was machst du nebenbei noch? Bist du noch irgendwie am Garten arbeiten oder was machst du da gerade? Was rumpelt da nebenbei?
1: Das ist der LKW.
0: Ach echt? Klingt ja komisch.
1: Der Fahrtwind, ja.
0: Crazy. Okay, also nächste Frage. Wir sind nicht im Osten, nicht im Norden. Wo könnte es denn noch sein?
1: Im Westen von Deutschland.
0: Jawohl, wir sind im Westen von Deutschland. Du machst deine Sache gut, Pierre. Wo gibt's denn, wo könnte es denn im Westen von Deutschland viel Wasser geben? Du denkst? Oder konzentrierst du dich eher auf die Autofahrt? Es ist so still bei dir.
1: Keine Ahnung, weiß ich nicht.
0: Keine Ahnung, willst du aufgeben schon?
1: Ja.
0: Na gut, ist okay. Also ich meine, ihr müsst nicht bis zum Ende spielen. Wenn ihr irgendwann merkt, euch geht die Puste aus, dann gebt ihr einfach frei für die Nächsten. Immerhin wissen wir, wir sind in Westdeutschland. Viel Wasser. Westdeutschland. Wo könnte der Pfeil stecken? 07221 2011. Wer fragt sich weiter ran an unseren Deutschland-Dart-Pfeil? Pierre, dir eine gute Weiterfahrt. Mach's gut.
1: Danke.
0: Ciao.
1: Tschüss.

0: Da bin ich mal gespannt, was der Christian aus Thüringen kann, aus Zellermeles. Guten Morgen.
1: Guten Morgen.
0: Du selbst auch, ne? Bist auch gespannt.
1: Was ich selbst auch. Ja.
0: Was du so drauf sehr hast. Wir sind, also es gestaltet sich heute etwas zäh. Ich bin ja immer bemüht, nicht so eindeutige Tipps zu geben. Und mit viel Wasser können, glaube ich, einige von euch heute Nacht nicht viel anfangen. Aber wir versuchen es mal weiter. Also, wir wissen bisher, unser Deutschland-Dart-File steckt irgendwo auf der Deutschlandkarte in einer Sache, die wir gerne bezeichnet oder benannt haben wollen. Viel Wasser war mein Einstiegstipp und wir wissen immerhin schon durch die Herausarbeitung gerade von Pierre, dass wir uns in Westdeutschland befinden. Jetzt fragst du mal schön weiter, Christian. Was ist deine erste Ja-Nein-Frage?
1: Genau. Meine erste Frage ist, befinden wir uns an einem Fluss?
0: Das ist ehrlich gesagt nicht einfach zu beantworten. Ich glaube, wenn ich das streng beantworte, ich frage mal die KI. Kann man das als Fluss bezeichnen? Nein. Im strengen geografischen und rechtlichen Sinne kann man das nicht als Fluss bezeichnen. Aber der Laie würde vielleicht sagen, ja. Es ist aber im strengen Sinne ist es kein Fluss. Aber viel Wasser. Hast du eine andere Idee? Was könnte es denn noch so? Was gibt es denn da im Westen von Deutschland viel?
1: Ja, dann kann es ein See sein?
0: Nein, es ist auch kein See. Was ist dein zweites Nein? Was könnte man noch für Gewässer haben? Ich bin mal, das ist wirklich schwierig, ne? Also, es ist ein Fließgewässer, es ist aber kein natürlicher Fluss. So, jetzt habe ich geholfen. Was kann es dann also sein?
1: Gut, dann sind wir bestimmt bei einem Kanal.
0: Ja, es ist ein Kanal.
1: Im Westen.
0: Genau. Aber, und jetzt kommt es, weil es da ja viele gibt, ne, wir suchen ja immer besondere Sachen, Dinge, die einzigartig sind, deutschlandweit, europaweit und in diesem Fall sogar weltweit.
1: Ja, dann machen wir es anders.
0: Ja.
1: Befinden wir uns in Nordrhein-Westfalen?
0: Ja. In Nordrhein-Westfalen ein Kanal, viel Wasser, einzigartig in der Welt. Ich glaube, wenn man das so eingibt bei einer KI oder sowas, dann hat man es sofort.
1: Ja.
0: Aber ja, Gott sei Dank sind wir da ja raus. Ne? Wir wollen das ja nicht mit der KI machen, sondern mit unserer eigenen Hirnleistung. Christian, kannst du noch? Willst du noch? Ein Nein darfst du noch erspielen.
1: Ja.
0: Ich bin auch übrigens offen für neue Regeln. Also wenn jetzt zum Beispiel jemand verzweifelt vorm Radio sitzt und eine Idee hat, ihr dürft hier jederzeit anrufen. Ne? Ich sehe das im Augenwinkel, 07221 2011. Wenn ihr den Christian unterstützen wollt oder sowas, könnt ihr das gerne machen. Aber manchmal muss man natürlich, auch wenn nichts mehr kommt, ne, Christian?
1: Ja, klar.
0: Muss man natürlich auch irgendwann sagen, so okay, keine Ahnung mehr. Aber guck mal, es rufen Leute an. Soll ich mal, willst du einen Joker haben? Soll ich irgendwo mal dran gehen?
1: Ah, das wäre natürlich.
0: Die Popnacht, hier, hallo.
2: Hallöchen, hier ist Nadja.
0: Nadja, wo kommst du denn her?
1: Guten Morgen, Nadja.
2: Ich komme aus Marsberg. Guten Morgen.
0: Guten Morgen. So, möchtest du dem Christian kurz helfen?
2: Ja, sehr gerne.
0: Mit einer Frage. Frag doch mal.
2: Wie sage ich das denn am besten? Ist es der Rhein-Herne-Kanal?
0: Oh Gott, nee.
1: Auf den habe ich auch, gerade getippt.
0: Es ist, sagen wir es mal so, weil auch da muss ich, aber ich glaube, da kommen wir der Sache jetzt relativ schnell nahe. Das, was wir suchen, also was könnte denn sein, was ist denn einzigartig an diesem Rhein-Herne-Kanal?
2: Die Schleuse?
0: Nein.
2: Genau.
0: Nein. Also die irgendwas, Schleuse? Was weltweit einzigartig ist. Das suchen wir. Ich sage mal so, der Rhein-Herne-Kanal ist daran beteiligt. Aber er ist nicht das, was wir suchen. Von daher muss ich ein drittes Nein aussprechen. Und damit sind wir durch an dieser Stelle. Aber danke fürs Mitmachen und danke fürs Helfen, Nadja.
2: Sehr gerne, danke auch.
0: Habt eine gute Nacht.
2: Auf jeden Fall.
0: Ciao.
1: Ciao, ciao, dankeschön.
0: 0722 1 2011. Wer löst jetzt auf? Ich bin mir sicher, in der nächsten Runde lösen wir. 0722 1 2011.

0: 2.30 Uhr ist es.
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2: Heute zeigt sich das Wetter vielfach von seiner sonnigen und trockenen Seite. Mit maximal 20 bis 27 Grad wird es wärmer. Dazu kommt der Wind vermehrt aus Ost und weht meist schwach, an der Nordsee häufig mäßig. Morgen erwartet uns nahezu ungestörter Sonnenschein bei häufig strahlend blauem Himmel und es bleibt trocken. Es wird sehr warm bis heiß mit Höchstwerten von 29 bis 34 Grad. Auf den Inseln werden 24 bis 28 Grad erreicht.
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3: A1 Bremen Richtung Osnabrück. Die Ausfahrt Bremen-Arsten wegen Bauarbeiten bis 21. August 6 Uhr gesperrt. A28 Bremen Richtung Oldenburg. Die Anschlussstelle Oldenburg-Eversten ist wegen einer Nachtbaustelle bis ca. 5 Uhr gesperrt. A28 Bremen Richtung Oldenburg. Die Ausfahrt Oldenburg-Harentor ist wegen einer Nachtbaustelle bis

0: ca. 5 Uhr gesperrt. In Bremen ist die Hohentorstraße zwischen Neustadtswall und Westerstraße in beiden Richtungen wegen Bauarbeiten gesperrt. Eine Umleitung ist eingerichtet.
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0: Ich glaube, ich habe mich zu früh gefreut. Ich war mir zu sicher, dass nach diesen Hinweisen, die wir in der letzten Runde gegeben haben auf unseren Deutschland-Dart-File, hier gelöst wird. Aber hier kommen die wildesten Ideen rein. Andi aus Herne. Könnte das Duisburg sein? Europas größter Binnenhafen? Ich sag mal so, nicht schlecht. Aber wir sind ja nicht, ich habe ja nicht gesagt Europas größter irgendwas, sondern weltweit. Und der Binnenhafen ist es leider nicht in Duisburg. Was haben wir noch hier? Der Frank aus Dortmund ist in der Leitung. Hallo Frank.
1: Ja, hallo.
0: Hast du eine konkrete Idee oder willst du weiterfragen?
1: Ich denke, ich würde gleich lösen wollen. Ich tippe auf das Schiffshebewerk Henrikenburg im Ruhrgebiet.
0: Ist es nicht, nee.
1: Ist es nicht?
0: Nee. Du kannst aber weiterfragen. Also ich fasse nochmal zusammen. Ne? Wir fingen an mit viel Wasser. Viel Wasser. Dann sind wir, wissen wir jetzt, es geht um Kanäle. Ja. Wir befinden uns in NRW, ne? Es geht um Kanäle, da gibt es viele Kanäle, da wird viel verschifft. Und es ist das der Welt. Also etwas, was weltweit einzigartig ist, die Bezeichnung. Beteiligt daran ist auch der Rhein-Herne-Kanal, das haben wir auch schon rausgefunden. Aber nicht nur.
1: Okay. Sind wir denn im Ruhrgebiet?
0: Ja.
1: Kanal. Nee, da muss ich passen.
0: Auch schon wieder raus. Was ist denn heute los mit euch?
1: Ja,
0: unglaublich.
1: Ja,
0: wir müssen uns langsam.
1: Ich war mir so sicher mit dem Schiffsbegleck.
0: Bitte was?
1: Ich war mir so sicher.
0: Ja, darf man nicht so sicher sein. Langsam kriege ich ein bisschen Sorge, weil die 3 nach 3 rücken näher. Wir hoffen nicht, dass wir die heute mal wieder verschieben müssen, weil das hier so lange dauert. Wir gucken mal. Es klingelt schon wieder in der Leitung 07221 2011. Ich gehe da mal dran, okay, Frank? Vielleicht hat ja jemand jetzt die richtige Lösung. Gute Weiterfahrt.
1: Ja, ich drücke die Daumen.

0: Auf geht's in die hoffentlich letzte Runde von unserem Deutschland-Dart, den wir heute suchen und offensichtlich nicht so richtig finden wollen. Roland aus Hamminkeln. Guten Morgen.
1: Guten Morgen.
0: Willst du weiterfragen oder hast du eine konkrete Idee? Jetzt langsam mal.
1: Eine konkrete Idee?
0: Ja.
1: Das ist das Kanalkreuz in Datteln, wo die vier Kanäle aufeinandertreffen.
0: Und das ist vollkommen richtig! Na endlich! So, und was wir jetzt aber konkret gesucht haben, ist der größte Kanalknotenpunkt der Welt. Der liegt in der nordrhein-westfälischen Stadt Datteln. Dort treffen der Dortmund-Ems-Kanal, der Rheine-Herne-Kanal, der Datteln-Hamm-Kanal und der Wesel-Dattel-Kanal aufeinander. Und in keiner anderen Stadt der Welt laufen so viele bedeutende künstliche Wasserstraßen auf engem Raum zusammen. Das ist das, was wir gesucht haben. Und wusstest du das? Ja, ne? Du wusstest es.
1: Ja, du hast den Tipp mit den vier Kanälen. Da wusste ich sofort, was gemeint war.
0: Ja, und warst du selber schon mal da?
1: Ich habe von da mal eine Radtour gestartet Richtung Emsland hoch. Also dann den Dortmund-Ems-Kanal durchgefahren.
0: Ja.
1: Richtung Ems, Fluss Ems. Und viel mit dem Fahrrad da oben gefahren.
0: Aber wenn man jetzt noch nie da war, wie muss man sich das denn vorstellen? Ist das so beeindruckend, wenn man davor steht? Weil viel Wasser war ja auch ein Tipp. Oder ist das eigentlich eher, sieht das aus wie so ein paar Flüsse, die einfach da aneinander?
1: Das ist, ich bin schon lange nicht mehr da, aber das ist einfach nur, du hast von da aus alle Möglichkeiten hinzufahren. Rhein-Herne-Kanal aktuell Richtung Pranger Kirmes, also dann auch Richtung Ruhrgebiet tiefer rein.
0: Mhm.
1: Dann hast du Richtung Niederrhein, Wiesel-Datteln-Kanal.
0: Okay.
1: Und dann Richtung Ostwestfalen ist dann der Hamm-Kanal, Hamm-Datteln-Kanal.
0: Ja, ja, haben wir gerade aufgezählt. Alles klar.
1: Genau.
0: Aber Roland, dann danke ich dir fürs Lösen und Erlösen. Wie immer, dank dir fallen die 3 nach 3 nicht aus und müssen nicht verschoben werden.
1: Ja, das ist gut.
0: So, und das Pop nach Goodie hast du natürlich auch noch verdient.
1: Super, darauf freue ich mich. Endlich mal.
0: Dann dir eine gute Weiterfahrt. Mach's gut.
1: Ja, euch.
0: Ciao.
1: Danke.

Eilmeldung aus dem Verkehrszentrum. Achtung, Falschfahrer auf der A65 Landau-Ludwigshafen zwischen Edenkoben und Hasloch kommt euch ein Falschfahrer entgegen. Fahrt äußerst rechts, nicht überholen. Auf der A65 Landau-Ludwigshafen zwischen Edenkoben und Hasloch ist ein Falschfahrer unterwegs. Vorsicht hier in beiden Richtungen.

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1: Um 3 Uhr mit Cedric Bies. Die deutschen Geheimdienste sollen mehr Freiheiten bei ihrer Arbeit bekommen. Die Bundesregierung will die Reform dafür heute auf den Weg bringen. Sie ist umstritten. Befürworter argumentieren mit der hybriden Bedrohung aus Russland. Kritiker warnen davor, dass Grundrechte eingeschränkt werden könnten. Für wen es genau mehr Rechte geben soll, berichtet Christina Nagel aus Berlin.
2: Für den BND, der für das Ausland zuständig ist, und das Bundesamt für Verfassungsschutz, das im Inland tätig ist. Immer wieder hat der Innenminister in den vergangenen Monaten auf Angriffe verwiesen. Um all dem etwas entgegenzusetzen, reicht es aus Sicht Dobrindts nicht mehr, dass die Dienste die Lage nur beobachten und analysieren. Die Dienste sollen selbst in bestimmten Fällen aktiv werden können, so wie die Geheimdienste anderer europäischer Staaten auch. Eines der Kernelemente ist, dass die Dienste künftig im Cyberraum auch Gegenangriffe starten sollen.
1: Nach dem schweren Erdbeben in Kolumbien ist die Zahl der Toten auf 240 gestiegen. Das haben die Behörden bestätigt. Mehr als 3000 Menschen gelten außerdem weiterhin als vermisst. Feuerwehr, Freiwillige und Soldaten arbeiten unter Hochdruck in den Trümmern. Die ersten 72 Stunden nach einem Erdbeben gelten als entscheidend, weil die Chancen, Verschüttete noch lebend zu finden, danach deutlich sinken. In der Millionenstadt Cali im Süden von Kolumbien sind bei dem Beben Teile eines Krankenhauses eingestürzt. Rund 600 Patienten mussten auf der Straße behandelt werden. Nordkorea hat am Mittwoch wieder eine ballistische Rakete getestet. Das meldet das japanische Verteidigungsministerium. Es war der zweite Waffentest dieser Art innerhalb von einer Woche. Die Rakete soll ins Meer gestürzt sein. Der Test könnte eine Reaktion auf das jährliche Militärmanöver von USA und Südkorea sein. Das hatten die beiden Staaten vor 2 Tagen angekündigt. Fenerbahçe Istanbul hat einen wichtigen Schritt in Richtung Fußball-Champions-League-Qualifikation gemacht. Der türkische Vizemeister hat sich in der 3. Qualifikationsrunde souverän gegen Sturm Graz durchgesetzt. Jan-Philipp Molitor berichtet.
3: Nach einem 2:0 im Hinspiel gewann das Team von Trainer Ismail Kartal schmucklos mit 1:0 bei den Österreichern. Kerem Aktürkoğlu und Talisca hatten bereits zu Beginn gute Chancen zur Vorentscheidung. Beide scheiterten aber am gut reagierenden Grazer Keeper Daniel Kudiakov. Das Tor des Tages erzielte der Brasilianer Talisca dann in der 65. Minute mit einem verwandelten Foulelfmeter. In der letzten Playoff-Runde trifft Fenerbahce auf Olympique Lyon oder Sparta Prag. Für den Istanbuler Traditionsklub ist es die letzte Hürde auf dem Weg zur ersten Champions-League-Teilnahme seit der Saison 2008-2009.
1: Das Wetter in Deutschland. Den Rest der Nacht ist es meistens klar und teilweise kühl mit Temperaturen zwischen 4 und 18 Grad. Am Tag dann insgesamt viel Sonne, nur im Norden und Nordosten kommen einige Wolken dazu. Und es wird teilweise sehr heiß mit Temperaturen von maximal 19 bis 35 Grad. Die Zeit, es ist 3:03 Uhr.
4: Das Neueste aus dem Verkehrszentrum in der Popnacht. Achtung, weiterhin Falschfahrer auf der A65 Landau Ludwigshafen zwischen Edenkoben und Hasloch kommt er euch entgegen. Weiterhin äußerst rechts fahren, nicht überholen. Auf der A65 Landau Ludwigshafen zwischen Edenkoben und Hasloch ist ein Falschfahrer unterwegs. Vorsicht hier in beiden Richtungen. Die A7 Hannover-Kassel ist zwischen Laatzen und der Raststätter Hildesheimer Börde wegen eines defekten Fahrzeugs gesperrt. Betroffen ist ebenfalls der Abzweig A37B6 ins Dreieck Hannover Süd. Die A62 Landstuhl Richtung Nonnweiler ist in Höhe Nofelden-Türkismühle nach einem Unfall gesperrt. Der Verkehr wird über die Abfahrt abgeleitet. Die A96 München Richtung Lindau ist zwischen Kreuz Memmingen wegen einer Nachtbaustelle gesperrt. Bitte hier der Umleitungsbeschilderung folgen. Und die A100 Wilmersdorf Richtung Wedding. Der Tunnel Rathenauplatz ist wegen eines Polizeieinsatzes gesperrt. Der Verkehr wird über die Storkow-Winkelstraße abgeleitet. Storkow-Winkelstraße. Kommt gut durch die Nacht.
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4: Mit der Destina. Hallo Deutschland, hallo Welt. So, jetzt erholen wir uns erstmal von der harten Runde Deutschland-Dart heute. Ihr seht ja richtig ausgepowert aus. Und dann sind wir auch direkt schon wieder ins dunkle 3-Uhr-Loch gerutscht. Die toteste Stunde der Nacht, in der sich die Müdigkeit maximal bemerkbar macht. Darum haben wir hier die 3 nach 3 in diese Sendung eingebaut. 3 Songs, die ihr entscheidet, eure Wünsche. Weil ihr ja wohl am besten wisst, was euch jetzt wach hält, was ihr dringend braucht. Wünscht euch, was ihr wollt. Es darf nur nicht schon gelaufen sein heute Nacht und wir müssen das in unserer Datenbank haben. Eure Vorschläge für die 3 nach 3 jetzt über WhatsApp oder Signal an die 07221 2011.
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Ja, ja, Jens, alles klar. Hallo Dennis, bitte Last Christmas von Wham. Das machen wir mal nicht. Disqualifiziert, nein, natürlich nicht. Wenn du Glück hast, Jens, und ich zieh dich gleich blind, was hoffentlich nicht passieren wird, dann hören wir gleich Last Christmas. Kann alles passieren hier. Ich habe damit nichts zu tun. Das sind alles eure Wünsche, was euch eben wach hält in der totesten Stunde der Nacht. Das ist das Prinzip. Wir schenken euch 3 Plätze hier in der Playlist am Stück. Songs, die euch dabei helfen, wach zu bleiben im tiefen, dunklen 3-Uhr-Loch. Und wir machen es wie immer. Alle Songvorschläge von euch der letzten Viertelstunde hier, die reingetrudelt sind, habe ich jetzt vor mir in einem Postfach. Und ich halte mir wieder die Augen zu, beziehungsweise mache sie zu und scrolle wild mit dem Mauszeiger. Einfach jetzt mal 1, 2, 3, 4, 5, 6, 7, 8 mal runter und einmal wieder hoch. Das hatte ich noch nie. Und lande auf Mario Werner. Guten Morgen, Dennis. Heute mal was Kultisches. Wie wär's mit Tone Lock Funky Cold Medina? Grüße aus dem LKW auf dem Weg Richtung Dresden. Okay. Harmlos, aber wenn es gefällt. Wir scrollen mal weiter. Stefanie, hallo Dennis. Weil wir am Samstag nach München zum Open Air fahren, wünsche ich mir zur Einstimmung von Seiler und Speer Ala Bin. Wenn du das nicht hast, geht natürlich auch Harmkums. Liebe Grüße und einen schönen Tag. Das muss ich kurz nochmal gegenchecken. Seiler und Speer? Nee. Ala Bin haben wir nicht, aber Harmkomst oder Harmkomst haben wir. Ist eingeloggt. Und das Finale kommt von... Da. Jette. Hallo. Ich habe gerade Nachtdienst im Krankenhaus in Speyer. Meine Kollegin und ich haben einen Songwunsch. Wir würden uns sehr freuen, das Lied Wonderwall von Oasis zu hören. Das ist doch eine runde Sache hier, Leute. Das sind eure 3 nach 3 heute hier in der Popnacht. Wach bleiben. 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

0: Hat doch gewirkt. Bei vielen von euch. Flo hier zum Beispiel bei Seiler und Speer. Erstmal lautstark mitgesungen, schreibt er hier gerade an die 0722 1211. Tolle Songauswahl. Wir bedanken und verneigen uns mal vor Mario für Funky Cold Medina diesen Vorschlag. Grüßen in den LKW Richtung Dresden. Stefanie, Seiler und Speer dafür Verantwortung getragen haben. Kommst und Jette auf der Kinderkrankenstation. Nee, einfach nur Krankenstation, nicht Kinder. Doch, Grüße von der Kinderstation hat sie geschrieben. Wonderwall. Und Oasis, ein grandioses Finale der 3 nach 3 heute. Machen wir morgen wieder, ne? Alle Leute, die geschickt haben und nicht reingekommen sind, einfach morgen wieder recyceln. 3 nach 3.
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2: Heute zeigt sich das Wetter vielfach von seiner sonnigen und trockenen Seite. Mit maximal 20 bis 27 Grad wird es wärmer. Morgen erwartet uns nahezu ungestörter Sonnenschein bei häufig strahlend blauem Himmel und es bleibt trocken. Es wird sehr warm bis heiß mit Höchstwerten von 29 bis 34 Grad. Auf den Inseln werden 24 bis 28 Grad erreicht.
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3: A1 Bremen Richtung Osnabrück. Die Ausfahrt Bremen-Arsten wegen Bauarbeiten bis 21. August 6 Uhr gesperrt. A28 Bremen Richtung Oldenburg. Die Anschlussstelle Oldenburg-Eversten ist wegen einer Nachtbaustelle bis ca. 5 Uhr gesperrt. A28 Bremen Richtung Oldenburg. Die Ausfahrt Oldenburg-Harentor ist wegen einer Nachtbaustelle bis ca. 5 Uhr gesperrt. A29 Oldenburg Richtung Wilhelmshaven. Die Ausfahrt Jaderberg ist wegen Bauarbeiten bis Mittwoch jeweils zwischen 22 Uhr

0: und 5 Uhr gesperrt. In Bremen ist die Hohentorstraße zwischen Neustadtswall und Westerstraße in beiden Richtungen wegen Bauarbeiten gesperrt. Eine Umleitung ist eingerichtet.
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3:42 ist die Popnacht. Und ich will euch noch eine zweite Chance geben, nachdem das mit dem Deutschland-Dart ja nicht so wirklich schnell ging mit der Lösung. Könnt ihr jetzt nochmal zeigen, dass ihr das doch schnell hinkriegt. Und das ist ein bisschen gemeint von mir, weil ich glaube, für diese Schnipseljagd heute werden wir brauchen bis 4:55, also bis zum Ende dieser Sendung. Und dann löst nicht ihr auf, sondern ich. So wird's kommen, Leute. Ich prophezei es euch jetzt schon, weil es ist wirklich schwer. Aber es ist nochmal eine kleine Herausforderung. Vielleicht überrascht ihr mich ja auch. Die Schnipseljagd, für alle, die neu sind, funktioniert so. Ich habe ein Sample wieder irgendwo rausgekramt aus einem Originalsong, den kaum einer kennt. Und irgendjemand anders hat sich dieses Sample geschnappt und einen wirklich großen Hit daraus gemacht, den ihr alle kennt, alle schon gehört habt. Und ich will natürlich von euch wissen, welcher Mega-Hit ist das denn? Ich spiele es euch vor. Achtung, seid wachsam. Das ist das Sample. Klingelt da möglicherweise was bei euch? So, das ist jetzt schon wieder nicht mehr, ne? Es geht also wirklich um dieses, am Anfang nur, dieses Intro hier. Ich gebe euch, weil ich nett bin, einen kleinen Tipp dazu. Das ist nicht die Geschwindigkeit, in dem das Sample benutzt wird, in dem Song. In dem Hit, den ich suche, ist dieses Sample deutlich schneller abgespielt. So, und Ich warte erstmal mit meinen Tipps. Also 0722 1211, wenn ihr eine Idee habt und verdient euch jetzt ein Popnacht-Goodie. Auf geht's.

0: Security von The Beat Club ist das Original aus dem Jahr 1988. Und erstaunlich viele von euch glauben, dass da ABBA hintersteckt, also beziehungsweise, dass da irgendwie ABBA sich von bedient hätte. Das würde zeitlich nicht so passen, ehrlich gesagt. Aber tatsächlich, Mama Mia, von ABBA hören da manche raus. Wir fragen mal, was der Ralf aus Pünderich an der Mosel da so sagt. Guten Morgen erstmal.
1: Guten Morgen.
0: Bist du hier, um mich zu enttäuschen oder zu überraschen?
1: Ich würde sagen, überraschen. Also ABBA höre ich da nicht.
0: Nein?
1: Müsste meiner nach Sonic Empire sein.
0: Sonic Empire, von wem?
1: Oh, Members of Mayday war es nicht. Mir liegt es auf der Zunge, aber ich komme gerade nicht drauf.
0: Jetzt bringst du mich in eine Zwickmühle. Also du sagst, Members of Mayday ist es nicht.
1: Kann sein. Aber
0: der Song heißt Sonic Empire.
1: Ja.
0: Könnten es vielleicht doch Members of Mayday sein?
1: Könnte sein.
0: Wollen wir mal reinhören?
1: Wäre eine Idee.
0: Wir brauchen vielleicht nochmal für ein paar musikfremde Leute nochmal einen Vergleich. Also hier das Original. Langsam.
1: Jetzt machen wir es ein bisschen schneller.
0: Machen wir ein bisschen schneller. Und ist es, was du meinst?
1: Genau.
0: Das ist vollkommen richtig. Es ist Members of Mayday, Sonic Empire. Ehrlich gesagt, wirklich überrascht, dass du das so schnell rausgekriegt hast. Bist du so ein Musikfreak? Hat sofort geklingelt.
1: Wie gesagt, man hört nachts sehr viel Musik und das ist halt auch in meiner Playlist drin.
0: Ach, cool. Okay, also ist einer deiner Lieblingssongs sogar noch.
1: Oh, Lieblingssongs?
0: Naja, es sind also, sehr viele. Man tut sich doch keine Sachen in die Playlist, die man nicht mag, oder?
1: Boah, ist ja nicht jeder Tag gleich.
0: Ach so, so funktioniert das bei dir. Verstehe.
1: Ja.
0: Alles klar. Ja dann, Ralf, danke fürs Lösen. Das Pop nach Goodie schicken wir dir zu und eine gute Weiterfahrt durch die Nacht. Wie lange hast du noch mit deinem LKW?
1: Noch 2,5 Stunden.
0: Ach, da bringen wir dich
1: dann
0: noch
1: ins Ziel. Dann kommt die Ablösung.
0: Super. Hab einen schönen Mittwoch.
1: Danke dir.
0: Ciao.

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1: Um 4 Uhr mit Cedric Bies. Weniger Müll und mehr Recycling. Das will die EU-Verpackungsverordnung erreichen, die ab heute gilt. Sie soll einen einheitlichen Rechtsrahmen für Verpackungen und Verpackungsmüll in der gesamten Europäischen Union schaffen. Margarete Holzreiter berichtet aus der ARD-Klimaredaktion.
2: Die Verordnung legt fest, woraus Verpackungen in Zukunft bestehen dürfen und wie sie recycelt werden sollen. So gelten ab sofort etwa strengere Grenzwerte für kritische Stoffe wie Blei oder PFAS in Lebensmittelverpackungen. In den nächsten Jahren greifen dann weitere Vorgaben, zum Beispiel eine einheitliche Kennzeichnung für die richtige Entsorgung, recyclingfähige Verpackungen und ein Mindestanteil an recyceltem Material. Neu geregelt wird auch, wer die Einhaltung nachweisen und das Recycling bezahlen muss. Unternehmensverbände kritisieren unklare Anforderungen und mehr Bürokratie. Umweltverbände begrüßen die EU-weiten Standards überwiegend.
1: Die Bundesregierung will heute den Weg für eine Reform der deutschen Geheimdienste freimachen. Damit sollen der BND und das Bundesamt für Verfassungsschutz mehr Befugnisse bekommen. Sie sollen zum Beispiel auf Cyberangriffe eigenständig reagieren und auch in anderen Bereichen selbstständig aktiv werden können. Bundesinnenminister Dobrindt und Befürworter der Reform sagen, das sei nötig wegen der hybriden Bedrohung aus Russland. Kritiker warnen davor, dass mit den neuen Regeln Grundrechte eingeschränkt werden könnten. Der Brite Andy Green hat einen neuen Geschwindigkeitsrekord mit einem Wasserstoffauto aufgestellt. Auf einer riesigen Salzfläche im US-Bundesstaat Utah hat der 64-Jährige eine Geschwindigkeit von 653,9 Kilometern pro Stunde erreicht. Sein Auto war rund 10 Meter lang und wurde von zwei Wasserstoffverbrennungsmotoren angetrieben. Die hatten zusammen etwa 1600 PS. Der deutsche Sprinter Owen Unser hat bei der Leichtathletik-EM einen historischen Erfolg geschafft. Er hat über die 100 Meter als erster Deutscher seit 40 Jahren eine Medaille geholt. Martin Roschitz berichtet.
3: Unser hält dem enormen Druck stand und liefert in Birmingham die sportliche Antwort auf die Schlagzeilen rund um seine nicht abgegebene Dopingprobe. Platz 3 hinter den Briten Glaive und Asu. Nach dem größten sportlichen Erfolg seiner Karriere ist die EM für Unser noch nicht vorbei. Über 200 Meter will er die nächste Medaille angreifen, nicht aber in den Staffeln. Denn der Deutsche Leichtathletikverband will kein Risiko eingehen und mögliche nachträgliche Disqualifikationen vermeiden, sollte Unser noch gesperrt werden. Silber gab es im Hammerwurf, Vize-Weltmeister Merlin Hummel ist jetzt auch Vize-Europameister. Auch der zweite deutsche Hammerwerfer überzeugte, Sören Klose kam auf einen sehr guten 6. Platz.
1: Das Wetter in Deutschland. Zum Morgen hin ist es meistens klar und teilweise sehr kühl mit Temperaturen zwischen 4 und 18 Grad. Am Tag gibt es dann den ganzen Tag über viel Sonne. Nur im Norden und im Nordosten kommen einige Wolken dazu und es wird insgesamt heiß mit maximal 19 bis 35 Grad. In den Tagen danach bis zu 38 Grad. Es ist jetzt 4.03 Uhr.
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4: A1 Bremen Richtung Osnabrück. Die Ausfahrt Bremen-Arsten ist wegen Bauarbeiten bis zum 21. August gesperrt. A1 Bremen Richtung Osnabrück. Die Ausfahrt Bremen-Arsten wegen Bauarbeiten bis 21. August 6 Uhr gesperrt. A28 Bremen Richtung Oldenburg. Die Anschlussstelle Oldenburg-Eversten ist wegen einer Nachtbaustelle bis ca. 5 Uhr gesperrt. A28 Bremen Richtung Oldenburg. Die Ausfahrt Oldenburg-Harentor ist wegen einer Nachtbaustelle bis ca. 5 Uhr gesperrt. In Bremen ist die Hohentorstraße zwischen Neustadtswall und Westerstraße in beiden Richtungen wegen Bauarbeiten gesperrt. Eine Umleitung ist eingerichtet.
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5: Mit Dennis Tienert, guten Morgen Deutschland, hallo Welt. Und diese Welt machen wir gleich wieder gemeinsam zu einer bisschen besseren hier in 10 Minuten.
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0: Ich denke gerade drauf rum, was meine letzte gute Tat war. Das sollte man ja hin und wieder mal reflektieren. Sonntagmorgen, dem einzigen Tag der Woche, der ich ausschlafen konnte, den Sohn von einer Kollegin zum Basketballspiel in Karlsruhe gefahren. Halbe Stunde hin, halbe Stunde zurück. Ich glaube, das geht als gute Tat durch, oder? Und ihr so? Ihr seid natürlich auch alle tolle Menschen, die anderen Menschen nette Dinge antun. Aber das ist doch noch steigerungsfähig. Darum spielen wir dieses Quiz hier.
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0: Das Einzige, bei dem ihr nichts wissen müsst, perfekt für 4.14 Uhr und noch nicht ganz so wache Hirne. Und mit allem, was ihr nicht wisst, könnt ihr die Welt ein kleines bisschen besser machen, indem ihr einen Karma-Joker zieht und mir statt die richtige Antwort zu geben, einfach eine gute Tat für einen anderen Menschen versprecht. So machen wir euer Karma-Konto fit für den Mittwoch. Obendrauf könnt ihr euch den begehrtesten Preis der Nacht erspielen, ein Popnacht-Goodie. 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Wer ist um 4.14 Uhr wach genug, um nichts zu wissen?

0: Pop-Nacht um 4.21 Uhr. Und Nadine aus Escherode in Niedersachsen ist ganz sicher eine der Menschen mit den frühesten guten Taten heute schon. Du hast eine schon hinter dir, ne?
1: Ja.
0: Was dein Mann, du bist extra früh aufgestanden, um deinen Mann zur Arbeit zu fahren. Wieso muss der von dir chauffiert werden?
1: Das muss er nicht, aber ich habe ein neues Auto und wollte es einfach mal ausprobieren.
0: So, weil du damit so gerne rumfährst.
1: Ja, genau.
0: Da steht man dann auch gerne früh auf. Oder bist du generell so Frühaufsteherin und kannst das ganz gut wegstecken?
1: In der Regel schon. Ich stehe in der Regel zwischen 5 und 6 auf.
0: Ach so. Beruflich auch oder einfach, weil es geil ist?
1: Einfach, weil ich es kann.
0: Okay. Ja, dann bist du ja die perfekte Kandidatin. Dann hast du ein waches Hirn. Wir hoffen sehr, dass da auch ein bisschen was drin ist und du auf sehr viel Wissen zurückgreifen kannst. Wir spielen nämlich eine Runde Quizzen ohne Wissen. Du kriegst drei Fragen mit jeweils drei Antwortmöglichkeiten, was das Ganze schon deutlich erleichtert. Sollten dir die aber nicht weiterhelfen, kannst du jede Frage mit einem Karma-Joker überspringen. Das ist irgendetwas Nettes, was du für einen anderen Menschen tust, um die Welt zu verbessern. Solltest du dich auf eine falsche Antwort festlegen, aber weil du glaubst, du weißt was, dann ist das Spiel vorbei. Alle bis dahin angebotenen Joker musst du natürlich trotzdem einlösen und das Pop-Nacht-Goodie, um das wir hier zocken, wäre dann auch weg. Ne?
1: Das kriegen wir hin.
0: Aber davon gehen wir jetzt einfach mal nicht aus. Das klappt schon alles. Frage 1. Es ist tatsächlich, weil das sind so immer Bezug zu den historischen Daten an diesem 12. August und ich habe wirklich mir einen Ast gesucht, so viel war nicht los. Aber das besterhaltene Skelett eines Tyrannosaurus Rex wurde heute vor 26 Jahren in South Dakota in den USA von der Paläontologin Sue Hendrickson nur durch einen Zufall entdeckt. Durch welchen? Wegen einer Reifenpanne? Bei der Suche nach ihrem entlaufenen Hund? Oder nachdem ihre Werkzeugtasche eine Klippe heruntergefallen ist. Durch welchen
1: Keine
0: Zufall
1: Ahnung.
0: Wurde dieses
1: Ich nehme den Karma-Joker.
0: Sehr gute Wahl. Was machst du?
1: Ich werde meiner Freundin heute die Box von ihrem Pferd fertig machen.
0: Okay. Wegen einer Reifenpanne. Die waren da und haben so ein bisschen rumgegraben und gesucht an so einer Stelle. Und dann hat die irgendwann gesagt, hier, ach komm Leute, lass uns zusammenpacken. Die wollten das schon weg. Und dann haben sie gemerkt, ach Mist, der Reifen ist platt. Und dann sind die Männer in die Stadt, haben das repariert und sie hat sich da gelangweilt, ist ein bisschen rumgelaufen und bei einem Spaziergang ist sie dann über dieses Skelett gestolpert. Verrückt, ne?
1: Ja, cool.
0: Das letzte Quagga ist heute vor 143 Jahren im Zoo Amsterdam gestorben und damit seine komplette Art. Was war das Quagga? Eine Mischung aus Esel und Ziege? Eine Mischung aus Pferd und Zebra? Oder eine Mischung aus Giraffe und Gazelle.
1: Da nehme ich den nächsten Karma-Joker.
0: Okay. Ah, das spricht für meine Fragen. Okay, wir sind sehr gespannt. Wie verbesserst du die Welt?
1: Ich werde nachher zum Bäcker gehen und derjenige, der hinter mir ist, kriegt einen Kaffee.
0: Das hat was mit Geld zu tun. Das mögen wir nicht so gerne. Wir wollen nicht das Geld aus der Tasche ziehen, aber einen guten Kaffee ist nicht so teuer.
1: Wollte ich grad sagen.
0: Lass ich gelten. Eine Mischung aus Pferd und Zebra und sieht wirklich tatsächlich so geteilt aus. War vorne gestreift wie ein Zebra und hinten braun wie ein Pferd, aber leider ausgestorben. Letzte Frage. Der erste PC, das Modell 5150, kam heute vor 45 Jahren auf den Markt. Wie viel Arbeitsspeicher, also RAM, hatte die Basisversion von diesem PC? 16 Kilobyte, 64 Megabyte oder 2 Gigabyte?
1: Dann nehme ich einen Karma-Joker, obwohl ich es vermute.
0: Dann sag doch lieber erstmal, was du vermutest.
1: 16 Kilobyte.
0: Ja, also warum denn nicht gleich so? Du musst auch ein bisschen auf dein Image achten hier. Du musst doch auch mal zeigen, dass du was weißt. 16 Kilobyte ist richtig. Konnte allerdings erweitert werden bei Bedarf auf 256 Kilobyte. Diese 16 wow. Kilobyte ist ungefähr so viel wie ein paar Seiten reiner Text, nur mal so zum Vergleich. Also überstehe ich mittlerweile ordentlich weiter. Hey, guck mal, wir haben zweimal die Welt verbessert. Du hast gezeigt, dass du was kannst. Und obendrauf gibt's noch das Pop-Nacht-Goodie für dich. Das schicken wir dir nach Escherode in Niedersachsen. Liebe Grüße.
1: Liebe Grüße zurück und danke.
0: Gerne, tschüssi. Hier ist die Pop-Nacht.

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4: 4.32 Uhr.
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5: Heute zeigt sich das Wetter vielfach von seiner sonnigen und trockenen Seite. Mit

0: Maximal 20 bis 27 Grad wird es wärmer. Dazu kommt der Wind vermehrt aus Ost und weht meist schwach, an der Nordsee häufig mäßig. Morgen erwartet uns nahezu ungestörter Sonnenschein bei häufig strahlend blauem Himmel und es bleibt trocken. Es wird sehr warm bis heiß mit Höchstwerten von 29 bis 34 Grad. Auf den Inseln werden 24 bis 28 Grad erreicht. Am Freitag gibt es neben viel Sonne auch ein paar lockere Wolkenfelder bei meist 30 bis 36 Grad.
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2: Die A1 Bremen-Osnabrück ist zwischen Dreieck Stur und Groß-Ippener nach einem Unfall, bei dem auch Kraftstoffe auf die Fahrbahn gelaufen sind, in beiden Richtungen gesperrt. Bitte eine Rettungsgasse bilden. LKW sollten das Gebiet meiden. A28 Bremen Richtung Oldenburg. Die Anschlussstelle Oldenburg-Eversten ist wegen einer Nachtbaustelle bis ca. 5 Uhr gesperrt. A28 Bremen Richtung Oldenburg. Die Ausfahrt Oldenburg-Harentor ist wegen einer Nachtbaustelle bis ca. 5 Uhr gesperrt. In Bremen ist die Hohentorstraße zwischen Neustadtswall und Westerstraße in beiden Richtungen wegen Bauarbeiten gesperrt. Eine Umleitung ist eingerichtet.
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3: Hier ist die Popnacht, wie immer mit Liebe gemacht von SWR3 mit unseren Brüdern und Schwestern von Bremen 4, HR3, MDR Jump, NDR 2, RBB 888, SR1, WDR 2 und Dennis Tienert. Hi.

0: Next. Warren in der Popnacht, 4.42 Uhr ist es. Zum Glück gibt es einfach inzwischen so viele tolle Comedians, also Frauen in der Comedy. Es war ja mal anders. Aber vor allem in der Gen Z kommt genug Neues hoch, wie Florentine Osche zum Beispiel. Die kennt ihr vielleicht aus der ARD-Show Extra 3. Da versucht sie dem Boomer Christian Ehring ja immer die Welt zu erklären. Aber die kann auch Stand-up mit ihren ganz persönlichen Geschichten.
1: Ich war zum Beispiel vor 3 Wochen im Wohnzimmer meiner Tante bei einer Verkaufsveranstaltung für Betten. So doll lieb habe ich die, dass ich den Scheiß mitmache, ja? Und dann kam dieser Verkaufsulli rein und der war auch viel zu jung und viel zu gut aussehen, wo ich mir dachte, wo bist du falsch abgebogen? Ja, und dann stellt er sich vor uns hin und sagt richtig motiviert, hi Leute, mein Name ist Sven Oslo und zusammen mit euch möchte ich in den nächsten 1,5 Stunden... eure Bettprobleme lösen. Plötzlich war ich ganz ohr. Ich war so, hey, okay, gib her. Und dann wurde es eklig, weil dann meinte er einfach, ja, pro Nacht verliert der Mensch bis zu 1,5 Liter Flüssigkeiten. Das meiste davon ist Schweiß. Und dann hatte er auch seine ultimative Lösung für den Schweiß dabei, nämlich seinen Schweißschutz. Und das Besondere an dem Schweißschutz ist, dass der so einmal richtig schön den Schweiß aufsaugt, verteilt und wieder verdampfen lässt. Und ich dachte mir, das ist ja wahnsinnig eklig, weil du liegst so permanent in deinem eigenen Wasserkreislauf. Also nein, nein, das ist ganz cool, da sind so Kräuter eingewebt, Lavendel, Kamille, Baldrian, alles, was so schlaffördernd wirken sollte. Ich dachte mir, geil, das macht ja gar nichts besser. Du wachst einfach am nächsten Morgen in deinem eigenen Kräutertee auf.

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1: Husband! Das war's wieder für heute, Leute. Es bleibt nur noch meine Amtshandlung abschließen. Denn ihr wisst, alles, was zwischen Mitternacht und hier geschah, bleibt unter uns. Ist doch klar. Das war die Popnacht für heute mit Dennis Tina. Tschüss!

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1: Um 5 Uhr mit Cedric Bies. Das US-Militär hat nach eigenen Angaben im Golf von Oman ein Schiff angegriffen. Es soll versucht haben, die US-Blockade iranischer Häfen zu durchbrechen. Aus unserer Nachrichtenredaktion berichtet Ramin Movasakian.
2: Laut US-Angaben soll der Frachter unter der Flagge Panamas mehrfach Warnungen der US-Streitkräfte ignoriert haben. Daraufhin habe ein Kampfhubschrauber 2 Raketen auf den Maschinenraum abgefeuert und das Schiff so manövrierunfähig gemacht. Ob es dabei Tote oder Verletzte gab, ist nicht bekannt. Die USA blockieren seit Mitte Juli iranische Häfen und Küstengebiete, um den wirtschaftlichen Druck auf den Iran zu erhöhen. Das Land ist zu großen Teilen auf Einnahmen aus dem Ölexport angewiesen. Schiffe dürfen weder iranische Häfen ansteuern noch dort anlegen.
1: Die deutschen Geheimdienste sollen mehr Freiheiten bei ihrer Arbeit bekommen. Die Bundesregierung will die Reform dafür heute auf den Weg bringen. Sie ist umstritten. Befürworter argumentieren mit der hybriden Bedrohung aus Russland. Kritiker warnen davor, dass Grundrechte eingeschränkt werden könnten. Für wen es genau mehr Rechte geben soll, berichtet Christina Nagel aus Berlin.
3: Für den BND, der für das Ausland zuständig ist, und das Bundesamt für Verfassungsschutz, das im Inland tätig ist. Immer wieder hat der Innenminister in den vergangenen Monaten auf Angriffe verwiesen. Um all dem etwas entgegenzusetzen, reicht es aus Sicht Dobrindts nicht mehr, dass die Dienste die Lage nur beobachten und analysieren. Die Dienste sollen selbst in bestimmten Fällen aktiv werden können, so wie die Geheimdienste anderer europäischer Staaten auch. Eines der Kernelemente ist, dass die Dienste künftig im Cyberraum auch Gegenangriffe starten sollen.
1: Der Ausbruch des Vulkans Ätna sorgt auf Sizilien weiter für viele Einschränkungen im Flugverkehr. Wegen der Vulkanasche bleibt der Flughafen Catania noch mindestens bis 11 Uhr vormittags komplett geschlossen. Mehr als 200 Flüge sind schon gestrichen oder umgeleitet worden. Rund 30.000 Menschen sind betroffen. Viele Urlauber sitzen deshalb auf der Insel fest, darunter auch viele Deutsche. Es gibt wenig Ausweichmöglichkeiten, weil Züge und Flüge von anderen Flughäfen weitgehend ausgebucht sind. Im US-Bundesstaat Wisconsin ist eine Sammlung von 97 sehr seltenen Super Mario-Spielen gefunden worden. Die Nintendo-Spiele sollen ab Freitag online versteigert werden. Die Auktion läuft dann bis September. Die seltenen Spiele hatten jahrelang im Lager eines Popkulturladens gelegen. Als der Besitzer einen Nintendo-Sammler um Hilfe beim Verkauf einiger Dinge gebeten hat, hat der Sammler den Wert der Spiele erkannt. Sie sind aus dem Jahr 1993. Wie viel genau sie wert sind, ist vor der Auktion noch nicht absehbar. Das waren die Nachrichten mit Cedric Bies.
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4: So, warum springe ich jetzt in Gedanken auf einen Pilz? Es ist jetzt 5:02. Da ist einiges los schon. Die A1 Bremen-Osnabrück ist zwischen Dreieck Stur und Groß-Ippener nach einem Unfall, bei dem auch Kraftstoffe auf die Fahrbahn gelaufen sind, in beiden Richtungen gesperrt. Bitte bildet eine Rettungsgasse. Lkw sollten das Gebiet meiden. A28 Bremen Richtung Oldenburg. Die Anschlussstelle Oldenburg-Eversten ist wegen einer Nachtbaustelle gesperrt. Nochmal die A28 Bremen Richtung Oldenburg. Die Ausfahrt Oldenburg-Harentor ist auch wegen einer Nachtbaustelle gesperrt. Und in Bremen ist die Hohentorsstraße zwischen Neustadtswall und Westerstraße in beiden Richtungen wegen Bauarbeiten gesperrt. Eine Umleitung ist aber eingerichtet.
5: Blitze habt ihr uns noch keine gemeldet. Wenn ihr einen seht, ruft gerne an 0421 246 666. Gute Fahrt.
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4: Gute Fahrt und guten Morgen wünschen euch Elisa Knöckel.
5: Guten Morgen.
4: Ike Pauli.
6: Moin.
4: In den 4 News ab jetzt Daniel Hasselbach.
7: Moin Sen.
4: Und ich bin Malte Jansen. Moin zusammen.
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Die All Saints aus dem Film The Beach, Pure Shores auf Bremen 4 am Mittwochmorgen. Und der Mittwoch, der wird heute ein bisschen wärmer als gestern. Vielleicht nicht so wie in dem Film The Beach, aber immerhin bis zu 26 Grad. Auf den Inseln auch bis zu 20 Grad. Es bleibt heute trocken und dazu gibt es heute Sonne ohne Ende. Wirklich kaum Wolken. Ihr hört die 4 am Morgen. Es ist 5.19 Uhr, Mittwoch, der 12. August. Und das hier ist DJ Goja, Meet Chico. DJ Goja.

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1: In einer halben Stunde geht die Sonne auf und die scheint heute auch ganz viel. Temperaturen gehen rauf auf bis zu 23 Grad. Jetzt gerade haben wir in Bremen 8 Grad, Friseute 5, also noch sehr frisch draußen. Bremerhaven schon 12 und Nordholz 10 Grad.
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2: Schönen guten Morgen. Der Verfassungsschutz und der Bundesnachrichtendienst sollen deutlich mehr Befugnisse bekommen. Sie sollen in Zukunft zum Beispiel Handys manipulieren und abhören können, aber auch Unternehmen hacken oder Produktionsanlagen im Ausland sabotieren. Die Bundesregierung will heute einen entsprechenden Gesetzentwurf beschließen. Verkehrsminister Steffen Bilger hat sich dafür ausgesprochen, Flüsse auszubauen. Das sagte er dem Redaktionsnetzwerk Deutschland mit Blick auf die niedrigen Wasserstände in mehreren Flüssen, die für den Warentransport wichtig sind. Ein Ausbau der Wasserstraßen sei nötig, um langfristig für mehr Zuverlässigkeit zu sorgen. In Bremerhaven beginnen heute die maritimen Tage. Bis Sonntag werden Hunderttausende Besucher rund um den neuen Hafen erwartet. Im Mittelpunkt stehen zahlreiche Großsegler, historische Schiffe und Spezialschiffe. An Land gibt es außerdem Live-Musik und ein Streetfood-Festival. Ausführliche 4 News gibt's um 6.
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1: Jetzt ist es 5:30. Die A1 Bremen-Osnabrück ist zwischen Dreieck Stur und Groß-Ippener in beiden Richtungen gesperrt. Da ist ein LKW umgekippt. Die Bergungsarbeiten dauern noch an. Die Räumungsarbeiten dauern wohl noch bis in den Berufsverkehr, laut Autobahnpolizei. Also da müsst ihr euch auf ein bisschen Geduld nachher noch einstellen. Und in der Bremer Neustadt ist die Hohentorstraße zwischen Neustadtswall und Westerstraße in beiden Richtungen wegen Bauarbeiten gesperrt. Eine Umleitung ist eingerichtet.
3: Blitzer habt ihr uns noch keine gemeldet. Wenn ihr einen seht, ruft an 0421 246 666. Gute Fahrt.
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1: Mittwochmorgen, wir sind's. Elisa Knöckel.
3: Guten Morgen.
1: Daniel Haselbach.
2: Moinsen.
1: Ike Pauli.
4: Hallo.
1: Und Malte Jansen. Moin.
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0: Moin zusammen, wir sind's, die 4 am Morgen, 5.39 Uhr.
1: Und ich muss ein bisschen meckern, obwohl ich das eigentlich gar nicht will, denn draußen ist das echt schweinekalt.
2: Ja.
0: Oder? Ja.
1: Ich will also das eigentlich gar nicht sagen, weil ich finde es toll, dass die Nächte so erfrischend sind und die Tage, wenn sie dann wieder heiß sind, dann kühlt es nachts ein bisschen ab. Aber ich habe vorhin im Auto die Heizung angemacht.
0: Ja, zu Recht.
2: Ich bin auch immer noch am Frieren, ja, ne? Tatsächlich. Ja. Mir ist noch nicht so ganz warm.
0: Ich habe vorhin auch Sitzheizung angemacht im Auto.
1: Siehst du? Also warnen wir einfach ein bisschen, wenn ihr mal beim Auto unterwegs seid, gerne mal die Heizung anmachen, ihr seid in guter Gesellschaft, ja. Und wenn ihr mit dem Rad oder sonst wie unterwegs seid, vielleicht doch noch ein Jäckchen mitnehmen.
0: Aber es sind auch krasse Temperaturunterschiede im Moment. Wir haben zum Beispiel gerade in Verden 5 Grad und in Cuxhaven 13 Grad.
1: Oh. Ja, okay, das ist näher am Wasser, ne? Ist die Nordsee aufgeheizt.
0: Genau, die braucht länger, um sich abzukühlen. Aber Leute, heute geht's noch wieder rauf auf über 20 Grad. Wir kriegen bis zu 26 Grad heute noch im Bremen-Vierland. Dann mache ich die Heizung auch aus im Auto.
1: Glaube ich auch.
2: Aber erst dann.
0: Erst dann. Hier ist Bremen 4 mit Jack Dean.

Sound Gang auf Bremen 4, The Bad Touch, ein All-Time-Favorite um 5.46 Uhr. Und der Song hier wird vielleicht auch irgendwann nochmal ein All-Time-Favorite auf Bremen 4. Das Potenzial hat er, aber er ist ja noch sehr jung, der Song. American Girls von Harry Styles, jetzt für euch in der Bremen 4 Morgenshow. Schönen Mittwoch zusammen.

0: Billie Eilish, Birds of a Feather, auf Bremen 4 um 5 vor 6.
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1: Heute gibt es nur ein paar dünne Schleierwolken, ansonsten viel Sonne, viel blauer Himmel. Temperaturen gehen heute rauf so auf bis zu 20 Grad auf den Inseln und bis zu 26 Grad im Binnenland. Also es wird ein bisschen wärmer als gestern. Mal eben kurz den aktuellen Temperaturcheck machen. Wir haben gerade in Bremen 8 Grad, Ganderkesee 7, Bremerhaven 12 und Wilhelmshaven schon 14 Grad.
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1: Mit Daniel Haselbach. Aus den deutschen Nachrichtendiensten sollen Geheimdienste werden.
2: Ja, sie sollen nicht mehr nur Informationen sammeln und auswerten, sondern auch selbst aktiv werden dürfen. Außerdem steigt in Kolumbien nach dem schweren Erdbeben die Zahl der Toten. Und es zeichnet sich ab, wie die neue Stefani-Brücke in Bremen aussehen soll. Die Bundesregierung will heute eine große Reform des Bundesnachrichtendienstes und des Verfassungsschutzes beschließen. Die Nachrichtendienste sollen dadurch wirksamer gegen Spionage, Cyberangriffe oder politisch motivierte Straftaten vorgehen können. Was geplant ist dazu aus Berlin, Dagmar Pepping.
3: Für Innenminister Dobrindt steht fest, die deutschen Nachrichtendienste müssen zu richtigen Geheimdiensten werden, so wie in anderen Ländern. Der BND, zuständig für das Ausland, und das Bundesamt für Verfassungsschutz, zuständig für das Inland, erhalten dafür deutlich erweiterte Befugnisse. Der Bundesnachrichtendienst hat bisher vor allem Informationen gesammelt. Künftig können seine Mitarbeiter auch aktiv eingreifen, um Gefahren abzuwehren. Bei laufenden Cyberattacken beispielsweise dürfte der BND IT-Anlagen im Ausland unschädlich machen. Im Spannungs- oder Verteidigungsfall oder wenn eine besondere Gefährdungslage besteht, wäre auch Sabotage im Ausland erlaubt.
2: Verkehrsminister Steffen Bilger hat sich dafür ausgesprochen, Flüsse auszubauen. Grund sind die niedrigen Wasserstände in mehreren Flüssen, die für den Transport von Waren wichtig sind. Ein Ausbau der Wasserstraßen sei nötig, um langfristig für mehr Zuverlässigkeit zu sorgen, sagte er dem Redaktionsnetzwerk Deutschland. Die Verkehrsminister von Bund und Ländern wollen heute noch einmal über die schwierige Lage der Schifffahrt wegen der niedrigen Wasserstände in mehreren Flüssen beraten. Nach dem schweren Erdbeben in Kolumbien ist die Zahl der Toten auf mindestens 250 gestiegen. Nach Angaben der Behörden wurden mehr als 1.300 weitere Menschen verletzt. Tausende Menschen sind obdachlos, da ihre Häuser eingestürzt oder durch tiefe Risse unbewohnbar geworden sind. Die Stefani-Brücke über die Weser in Bremen, also die Brücke der B6, die soll durch eine Schrägseilbrücke ersetzt werden. Das ist das Ergebnis einer Machbarkeitsstudie der Autobahn GmbH, mit der sich die Verkehrsdeputation morgen beschäftigt. Aus der Regionalredaktion Buten und Binnen, Jonas Ronner.
4: Für die Schrägseilkonstruktion sprechen laut Studie mehrere Gründe. Der Neubau bietet mehr Platz für Schiffe, hilft beim Hochwasserschutz und ermöglicht es, den Radverkehr direkt über die neue Brücke zu führen. Allerdings, diese Brückenform gibt es an der Weser in Bremen bisher nicht. Senatsbaudirektor Arendt Bevernitz sagt, die Stadt wolle bei der Gestaltung mitreden. Wie die Brücke am Ende aussehen soll, ist noch offen. Baubeginn soll 2032 sein. Während der Bauzeit ist eine Ersatzbrücke geplant. Dass ein Neubau her muss, ist seit Jahren klar. Die Stefani-Brücke ist marode, 60 Jahre alt und wird täglich von rund 110.000 Autos genutzt.
2: Die nächsten vier News gibt's um 6:30.
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1: Jetzt ist es 6:03, da haben wir was für die A1 Bremen-Osnabrück. Die ist nämlich zwischen Dreieck Stur und Groß-Ippene nach einem Unfall in beiden Richtungen gesperrt. Da ist ein LKW umgekippt und die Räumungsarbeiten werden wohl noch länger dauern, wohl bis in den Berufsverkehr hinein. Dann noch was für Delmenhorst und den Kreis Oldenburg. Auf der Landesstraße zwischen der A28, Delmenhorst-Adelheide und der A1 Groß-Ippener gibt es jetzt auch schon 3 Kilometer Stau. Und in der Bremer Neustadt ist die Hohentorstraße zwischen Neustadtswall und Westerstraße in beiden Richtungen wegen Bauarbeiten gesperrt. Eine Umleitung ist aber eingerichtet.
5: Blitze haben wir hier noch keine. Wenn ihr einen seht, ruft an 0421 246 666. Gute Fahrt!
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1: Hallo zusammen, da sind wir. Hier ist Elisa Knöckel.
5: Guten Morgen.
1: Ike Pauli.
5: Moin.
1: Daniel Haselbach.
2: Moinsen.
1: Und ich bin Malte Jansen. Moin. Alle Werder-Fans haben ja jetzt schon den Samstag längst grün-weiß im Kalender angestrichen.
5: Klar.
1: Denn da ist ja am und im und neben dem Weserstadion der Tag der Fans.
5: Ja, da werden dann die Mannschaften vorgestellt, also das Männer- und das Frauenteam. Man kann sich auch Autogramme holen, jetzt Selfies machen.
6: Gibt ja auch wieder ein Testspiel. Das ist ja auch immer so ein kleines Highlight. Diesmal ist es der AG Auxerre aus der französischen ersten Liga. Und Malte, du bist auch dabei. Du moderierst auf der Bühne neben dem Stadion. Was passiert da so? Kannst du ein bisschen erzählen?
1: Ja, da gibt es natürlich Live-Musik. Es gibt Talks mit Werder-Verantwortlichen und es wird auch emotional um 13 Uhr. Dann wird nämlich feierlich der Willy-Lemke-Platz eingeweiht vor dem Stadion. Der ist da so in der Nähe der Treppe, die vom Osterdeich runterkommt.
6: Oh, das ist schön.
1: Ja, finde ich auch. Feierlicher Moment.
6: Zu Ehren von Willy Lemke. Das alles und viel mehr beim Tag der Fans am Samstag. Im Moment ist die Mannschaft aber ja noch im Trainingslager in Hasewinkel. Und was es da Neues gibt, das hören wir gleich mal ein bisschen.

0: Hat das jemand gehört? Das wäre völlig verwirrend.
1: Naja. So Leute, jetzt wird's intim.
2: Ui. Ich denke heute schon den ganzen Morgen übers Knutschen nach. Ne?
1: Och, Pitt, komm her.
2: Nein.
1: Malte, oh, Mikro ist offen. Egal.
3: Das ist Liebe.
0: Auf

0: Oh, da steht was an. Geheimes Team-Event in Hasewinkel. Also für die Werder-Mannschaft wird es heute im Trainingslager, ja was eigentlich, spannend, lustig, schweißtreibend. Wir wissen es nicht.
1: Werder-Trainer Daniel Thun wollte auf jeden Fall auch nichts verraten.
2: Da wird was kommen und die Jungs werden Spaß haben und dann überlege ich mal, ob ich im Nachgang sie daran teilhaben lasse. Jetzt tue ich es aktuell nicht.
0: Oh, da macht er aber den Geheimniskrämer.
1: Ja, offenbar hat er nicht mal mit seinen Spielern darüber gesprochen und denen was erzählt. Olivier Demann rätselt auf jeden Fall auch nur.
3: Ich kenne mich nicht so gut aus in der Nähe hier. Für mich ist es auch das erste Mal hier. So, ich habe keine Ahnung, ich habe gehört, dass wir ein Team-Event haben. Und ich glaube, die haben was Tolles für uns vorbereitet. So, ich lasse mich überraschen.
0: Ich habe mal geguckt, was in Hasewinkel so geht. Laut TripAdvisor ist auf Platz 1 der Aktivitäten in Hasewinkel das Motorradmuseum Heiner Beckmann.
1: Meinst du, da gehen die hin?
0: Wird schwierig, denn das hat nur einmal die Woche geöffnet, sonntags. Und da ist Werder ja schon wieder zu Hause.
1: Das wäre ein bisschen blöd, ne? Google Maps zählt neben dem Museumsbahnhof Hasewinkel auch noch den Fledermausturm auf. Also da kann man auch noch als Attraktion in der Umgebung rauf. Aber ansonsten.
0: Vielleicht gucken die Fledermäuse heute beim geheimen Team-Event. Mal gucken, ob das noch durchsickert irgendwann und wir darüber berichten können. 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

0: Moin zusammen, hier ist Bremen 4, im Moment 8 Grad, in Bremen, in Wildeshausen 6 Grad, in Bremerhaven 12, Ganderkesee 7 Grad, bis zu 26 Grad sind heute möglich. An der Küste nicht ganz so warm, da wären es so 20 bis 23 Grad, aber es wird ein bisschen wärmer als gestern und immerhin, wir sind noch unter den 30 Grad. Viertel nach 6 haben wir es.
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0: So, wenn ihr euch einen schönen Abend machen wollt, dann haben wir hier folgendes Setting für euch. Ihr so auf dem Sonnendeck, die Wellen schwappen gemütlich gegen die Planken, die Sonne versinkt langsam am Horizont. Also eigentlich zu schön, um wahr zu sein, ne? Aber von wegen.
1: Ja, übermorgen kann dieser Traum wahr werden. Wir verschenken einen kleinen Segeltörn bei den maritimen Tagen im Bremerhaven.
2: Geil, oder? So einen schönen, ja, so ein Sunset-Turn. Zwei von euch können nämlich mit dem Dreimaster Hulde Leo für 3 Stunden in Richtung Sonnenuntergang segeln und vielleicht dann einen kleinen Shanty anstimmen unterwegs.
0: Abfahrt ist in Bremerhaven, da liegt das Schiff während der maritimen Tage, dann geht's los.
1: Ach, wenn das nicht nach Urlaub klingt, ne? Ich bin hier auch schon so auf Traumreise in meinem Kopf gerade. An einem Tag, an dem es in Bremen-Vierland auch noch über 34 Grad werden soll, besser geht's ja eigentlich gar nicht,
0: da
1: oder?
0: Bist du richtig schön abgekühlt, da muss das dann perfekt sein an Bord eigentlich, oder?
2: Nur ihr, das Meer und die Möwen. Und der Dreimaster, das Knarren der Takelage. Ach geil, da wäre ich auch gern dabei. Aber ihr könnt es gewinnen, und zwar hier bei uns, das Segelquiz, das wir mit euch machen. Das spielen wir noch vor 7 Uhr. Also auf jeden Fall dranbleiben. Jetzt haben wir es 6:20 Uhr. 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

0: Post Malone in der Bremen 4 Morgenshow. 6.25 Uhr ist es.
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1: Da haben wir jetzt gerade in Bremen 7 Grad, Großenkneten 6, Kloppenburg 10 und Bremerhaven 11 Grad. Heute geht's rauf auf teilweise bis zu 26 Grad. Dazu bleibt es trocken, es gibt keinen Regen und viel blauen Himmel. Und natürlich viel Sonne, bis hier irgendwann finster wird heute Abend. Ist ja Sonnenfinsternis.
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2: Schönen guten Morgen. Der Verfassungsschutz und der Bundesnachrichtendienst sollen deutlich mehr Befugnisse bekommen. Sie sollen in Zukunft zum Beispiel Handys manipulieren und abhören können, aber auch Unternehmen hacken oder Produktionsanlagen im Ausland sabotieren. Die Bundesregierung will heute einen entsprechenden Gesetzentwurf beschließen. Verkehrsminister Steffen Bilger hat sich dafür ausgesprochen, Flüsse auszubauen. Das sagte er dem Redaktionsnetzwerk Deutschland mit Blick auf die niedrigen Wasserstände in mehreren Flüssen, die für den Warentransport wichtig sind. Ein Ausbau der Wasserstraßen sei nötig, um langfristig für mehr Zuverlässigkeit zu sorgen. In Bremerhaven beginnen heute die maritimen Tage. Bis Sonntag werden hunderttausende Besucher rund um den neuen Hafen erwartet. Im Mittelpunkt stehen zahlreiche Großsegler, historische Schiffe und Spezialschiffe. An Land gibt es außerdem Live-Musik und ein Streetfood-Festival. Ausführliche 4 News gibt's um 7.
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1: Jetzt ist es eine Minute nach 6:30. Die A1 Bremen-Osnabrück ist zwischen Dreieck Stur und Wildeshausen Nord in beiden Richtungen nach einem Unfall gesperrt. Die Aufräumarbeiten sind ein bisschen umfangreicher, deswegen dauert es wohl auch ein bisschen. Da ist nämlich ein LKW umgekippt. In Bremen in der Neustadt ist die Hohentorstraße zwischen Neustadtswall und Westerstraße in beiden Richtungen wegen Bauarbeiten gesperrt. Eine Umleitung ist aber eingerichtet.
3: Geblitzt wird in Bremen auf der Nordstraße auf Höhe des Getränkemarkts stadtauswärts. Habt ihr noch einen gesehen? Dann ruft doch gerne an 0421 246 666. Gute Fahrt.
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1: Was machen die wohl bei Werder? Das lässt mich jetzt irgendwie nicht los. Es gibt ja irgendwie so ein Secret-Team-Abend heute, wo nicht mal die Spieler wissen, was der Trainer da plant im Trainingslager.
4: Ja, die sind ja gerade im Trainingslager in Hasewinkel, wo auch nicht viel los ist. Was sollte man da machen, ne?
3: Ich weiß es auch nicht, aber Mike hat uns geschrieben, der hat einen kleinen Tipp vielleicht.
5: Guten Morgen. Also die Rennstrecke Bilsterberg, die bietet sich auch noch für Werder für ein Team-Event an.
4: Also so ein klein bisschen Rennen fahren?
3: Ja, vielleicht.
4: Das könnte irgendwie ein gutes Team-Event sein, ne?
1: Mike, das ist vielleicht ein ganz heißer Tipp, eine ganz heiße Spur, auf der du da bist. Vielen Dank. Wir werden auf jeden Fall dranbleiben. Hier sind für euch Ike Pauli.
4: Guten Morgen.
1: Elisa Knöckel.
4: Moin.
1: Daniel Haselbach.
2: Moinsen.
1: Und Malte Jansen. Moin.
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0: Moin zusammen, wir sind's, die 4 am Morgen auf Bremen 4. Und wenn ihr heute Abend denken solltet, warum legen denn da so viele Menschen den Kopf in den Nacken? Und warum gucken die alle hoch? Dann liegt das daran, dass eben alle die Sonnenfinsternis sehen wollen.
1: Geht los so ab 19.15 Uhr, also 7:15 heute Abend. Dann schiebt sich der Mond vor die Sonne. Man sieht für uns aus wie so ein diffuses Licht. Oder wie der Experte sagt...
2: Wir haben zwar keine totale Sonnenfinsternis, aber immerhin etwas über 90% der Sonne werden bedeckt sein. Das heißt, es wird dann schon ein bisschen dunkler und sicherlich ein sehr schöner Anblick.
0: Das verspricht zumindest Andreas Vogel vom Bremer Olbers Planetarium. Und hier noch sein Tipp, wo wir die partielle Sonnenfinsternis gut sehen können.
2: Zum Beispiel in der Sternwarte in Bremen kann man das Ganze beobachten. Im Planetarium wird es einen Livestream geben oder man sucht sich eben einen schönen Platz irgendwo erhöht, vielleicht ein hoher Balkon, ein Deich oder ähnliches.
1: Oh, schön wird es bestimmt auch im Bremerhaven da am Deich. Da geht die verfinsterte Sonne nämlich direkt in der Weser unter.
0: Ja,
1: das
0: stimmt.
1: Das ist wirklich cool.
0: Maritime Tage und dann noch Sonnenfinsternis.
1: Ich muss noch mal eben warnen und die Spielverderberin sein, auf keinen Fall nur mit Sonnenbrille oder im Fernglas oder irgendwie einer Kamera da reingucken in die Sonne. Es kann wirklich richtig gefährlich sein. Es geht wirklich nur mit diesen Spezialbrillen, die sich Malte natürlich schon besorgt hat.
0: Ich habe auch schon die Generalprobe gestern gemacht, mich auf den Balkon gestellt. Es scheint zu funktionieren. Wenn ihr keine mehr bekommen habt dieses Jahr, es gibt nächstes Jahr auch wieder eine Sonnenfinsternis, allerdings nicht so sehr hier bei uns, aber so zum Beispiel Nordafrika, Marokko vielleicht, Gibraltar, da kann man es dann nächstes Jahr sehen. Aber heute Abend eben auch bei uns, 19.15 Uhr geht es ungefähr los, 20.08 Uhr soll dann der Höhepunkt sein von der Sonnenfinsternis hier bei uns. 6.39 Uhr ist es jetzt.
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Moin Leute, hier ist Bremen 4, hier ist die Morgenshow, die 4 am Morgen. Jetzt gerade haben wir in Worpswede 4 Grad, Kirchlinteln 5, also richtig frisch heute Morgen noch. In Bremen 7 Grad, Bremerhaven 11, aber das ändert sich heute noch. Temperaturen gehen rauf auf 20 bis 26 Grad und dazu viel Sonne heute, bis sie heute Abend dann verdunkelt wird bei der Sonnenfinsternis. Jetzt ist es 6.43 Uhr.

0: freue mich so. Mehr als 40 Schiffe von der Schaluppe bis zum Großsegler sind da. Und auf einem davon, also auf dem Dreimaster Golden Leo, könntet ihr für 3 Stunden in Richtung Sonnenuntergang segeln. Das ist ein richtig schönes Schiff, fast 90 Jahre alt, ganz viel Holz.
1: Das Ganze bei den maritimen Tagen in Bremerhaven. Die starten nämlich heute und für den Turn am Freitag ab 19 Uhr sind 2 Plätze reserviert, aber natürlich nicht einfach so.
0: Nee, eine Frage hätten wir noch oder besser eine Behauptung und ihr müsst tippen, ob sich dabei um Seemannsgarn handelt oder ob die Geschichte stimmt. Ich behaupte nämlich, es ist ein Brauch im Schiffbau, dass unter dem Hauptmast eine Münze als Glücksbringer gelegt wird.
1: Stimmt das oder ist es Seemannsgarn?
0: Tja, wenn ihr das wisst, dann könnt ihr ein Sunset-Turn auf einem alten Dreimaster gewinnen bei den maritimen Tagen in Bremerhaven am Freitagabend.
1: Ja, das Ganze für 2 Personen. Wenn ihr eine Ahnung habt, dann meldet euch jetzt unter 0421 246 666.

0: 7 vor 7, da erheben wir unsere Teetasse und wünschen euch einen schönen Mittwochmorgen mit Bremen 4 und gleich mit Nico und Vince.
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1: Also ich denke mal, die Sonnenfinsternis heute Abend so von 7 Uhr an, 7, 8 Uhr, kann man ganz gut beobachten, denn es sind wenige Wolken angekündigt. Eigentlich ganz viel blauer Himmel, nur so ein paar dünne Schleierwolken. Das Ganze heute bei bis zu 26 Grad. Jetzt gerade haben wir aber noch kühle Temperaturen von zum Beispiel 4 Grad in Friseute, 7 Grad in Bremen, 9 Grad in Lemwerder und 11 Grad in Bremerhaven.
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1: Daniel, der BND und der Verfassungsschutz sollen in Zukunft nicht mehr nur Informationen sammeln und auswerten dürfen.
2: Genau, sie sollen auch selbst aktiv werden dürfen. Außerdem steigt in Kolumbien nach dem schweren Erdbeben die Zahl der Toten und es zeichnet sich ab, wie die neue Stefani-Brücke in Bremen aussehen soll. Die Bundesregierung will heute eine große Reform des Bundesnachrichtendienstes und des Verfassungsschutzes beschließen. Die Nachrichtendienste sollen dadurch wirksamer gegen Spionage, Cyberangriffe oder politisch motivierte Straftaten vorgehen können. Aus Berlin berichtet Dagmar Pepping.
3: Für Innenminister Dobrindt steht fest, die deutschen Nachrichtendienste müssen zu richtigen Geheimdiensten werden, so wie in anderen Ländern. Der BND, zuständig für das Ausland, und das Bundesamt für Verfassungsschutz, zuständig für das Inland, erhalten dafür deutlich erweiterte Befugnisse. Der Bundesnachrichtendienst hat bisher vor allem Informationen gesammelt. Künftig können seine Mitarbeiter auch aktiv eingreifen, um Gefahren abzuwehren. Bei laufenden Cyberattacken beispielsweise dürfte der BND IT-Anlagen im Ausland unschädlich machen. Im Spannungs- oder Verteidigungsfall oder wenn eine besondere Gefährdungslage besteht, wäre auch Sabotage im Ausland erlaubt.
2: Verkehrsminister Steffen Bilger hat sich dafür ausgesprochen, Flüsse auszubauen. Grund sind die niedrigen Wasserstände in mehreren Flüssen, die für den Transport von Waren wichtig sind. Ein Ausbau der Wasserstraßen sei nötig, um langfristig für mehr Zuverlässigkeit zu sorgen, sagte er dem Redaktionsnetzwerk Deutschland. Die Verkehrsminister von Bund und Ländern wollen heute noch einmal über die schwierige Lage der Schifffahrt wegen der niedrigen Wasserstände in mehreren Flüssen beraten. Nach dem schweren Erdbeben in Kolumbien ist die Zahl der Toten auf mindestens 250 gestiegen. Nach Angaben der Behörden wurden mehr als 1.300 weitere Menschen verletzt. Tausende Menschen sind obdachlos, da ihre Häuser eingestürzt oder durch tiefe Risse unbewohnbar geworden sind. Die Stefani-Brücke über die Weser in Bremen, also die Brücke der B6, die soll durch eine Schrägseilbrücke ersetzt werden. Das ist das Ergebnis einer Machbarkeitsstudie der Autobahn GmbH, mit der sich die Verkehrsdeputation morgen beschäftigt. Aus der Regionalredaktion Buten und Binnen, Jonas Wronner.
4: Für die Schrägseilkonstruktion sprechen laut Studie mehrere Gründe. Der Neubau bietet mehr Platz für Schiffe, hilft beim Hochwasserschutz und ermöglicht es, den Radverkehr direkt über die neue Brücke zu führen. Allerdings, diese Brückenform gibt es an der Weser in Bremen bisher nicht. Senatsbaudirektor Arend Bevernitz sagt, die Stadt wolle bei der Gestaltung mitreden. Wie die Brücke am Ende aussehen soll, ist noch offen. Baubeginn soll 2032 sein. Während der Bauzeit ist eine Ersatzbrücke geplant. Dass ein Neubau her muss, ist seit Jahren klar. Die Stefani-Brücke ist marode, 60 Jahre alt und wird täglich von rund 110.000 Autos genutzt.
2: Die nächsten vier News gibt's um 7:30.
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1: Jetzt ist es 7:02. Die A1 Bremen-Osnabrück ist immer noch zwischen Dreieck Stur und Wildeshausen Nord in beiden Richtungen nach einem Unfall gesperrt. Da ist ein LKW umgekippt. Es staut sich 3 Kilometer vor Wildeshausen Nord. In Wilhelmshaven ist der Friesendamm in Richtung Vosslapp in Höhe Flutstraße nach einem Unfall gesperrt. Und in der Bremer Neustadt ist die Hohentorstraße zwischen Neustadtswall und Westerstraße in beiden Richtungen wegen Bauarbeiten gesperrt. Eine Umleitung ist aber eingerichtet.
5: 2 Blitze habt ihr uns gemeldet. Einmal in Bremen auf der Nordstraße auf Höhe des Getränkemarkts stadtauswärts und in Asendorf auf der B6 auf Höhe des Bahnhofes auch stadtauswärts. Habt ihr noch einen gesehen? Dann ruft doch an 0421 246 666. Gute Fahrt.
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1: Einen schönen Mittwoch wünschen wir euch. Hier sind für euch Elisa Knöckel.
5: Guten Morgen.
1: Ike Pauli.
6: Hallo.
1: Daniel Haselbach.
2: Moinsen.
1: Und Malte Jansen. Moin.
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0: Danke.
1: Ach Leute, nur ihr, das Meer und der Sonnenuntergang. Alles, was ihr hört, ist das Plätschern der Nordsee und das Schreien der Möwen.
2: Ach, das Ganze könnt ihr auf einem Traditionssegler erleben, der fast 90 Jahre alt ist, am Freitagabend bei den Maritimen Tagen in Bremerhaven. Ihr fahrt raus mit dem Schiff und genießt den Sommerabend.
1: Richtig schickes Holzschiff, die Juan Leo. Also das ist wirklich, das würden wir so gerne auch machen, aber wir überlassen natürlich euch den Vortritt. Sandra aus Delmenhorst möchte das gerne gewinnen. Moin Sandra. Hallo Sandra. Sandra, bist du da?
3: Ja, guten Morgen.
2: Ah, moin. Guten Morgen. Mann, Sandra, wie viel Lust hättest du denn auf diesen Sunset-Turn?
3: Ja, hallo, guten Morgen.
1: Moin, Sandra, wie viel Lust hättest du?
3: Oh ja, doch, sehr gerne sogar. Ich habe meinen Mann gefragt und er hat auch gesagt, ruf mal an.
1: Ah, cool, okay.
3: Hallo, alles klar. Hört ihr mich?
1: Wir haben eine leichte Verzögerung anscheinend. Du bist aber in Delmenhorst, du bist nicht irgendwie auf der Südhalbkugel unterwegs gerade, oder?
3: Ja. Ich bin tatsächlich in Bremen, also auf der so. Arbeit, aber...
1: Ja, keine Ahnung, warum es so eine Verzögerung ist, egal.
3: Ich weiß auch nicht, warum.
1: Ich hatte ja behauptet, dass bei Segelschiffen gerne mal eine Münze unter dem Hauptmast platziert wird, so als Glücksbringer.
2: Ah, glaubst du, das stimmt oder das ist Seemannsgarn?
3: Oh, ich glaube, dass das stimmt.
1: Du glaubst, dass das stimmt? Sandra, bist du eigentlich seefest oder wirst du seekrank auf dem Wasser?
3: Mal so, mal so.
1: Okay, dann nimm vielleicht ein paar Reisekaugummis mit, denn du hast recht, deine Antwort ist richtig.
2: Du bist beim Sunset Turn dabei, Sandra.
3: Cool.
1: Herzlichen Glückwunsch, du segelst am Freitagabend in den Sonnenuntergang. Ja.
3: Jawohl, vielen lieben Dank, ich freue mich.
1: Wir haben diese kleine Zeitverzögerung, die wird bis Freitagabend hoffentlich weg sein, wenn du in Bremerhaven bist. Ganz viel Spaß und ja, ahoi
2: viel Spaß,
1: und Mast
2: Sandra.
1: Und Schotbruch wünschen wir. Ganz viel Spaß, liebe Sandra, Grüße nach Bremen und Delmenhorst.
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Heute Abend Sonnenfinsternis, 19.15 Uhr geht's ungefähr los. Der Höhepunkt soll dann so gegen 20.08 Uhr erreicht werden. Und das Wetter scheint mitzuspielen. Es soll heute nur wenige dünne Schleierwolken geben. Ansonsten gibt's heute viel blauen Himmel. Also das passt ja heute Abend zum Sonnenfinsternis beobachten. Ich freue mich drauf. Jetzt haben wir gerade Temperaturen so um die 6 Grad in Sottrum. In Bremen haben wir 7 Grad, Bremerhaven 11, Otterndorf 12. Aber es kann heute noch raufgehen in Bremen-Vierland auf bis zu 26 Grad. 7.16 Uhr ist es.

0: Leute, es gibt in den USA einen Kino-Hype, der so viel Kohle macht. Habe ich nicht kommen sehen, habe ich mir nicht vorstellen können. Kinobetreiber haben im letzten Jahr 100 Millionen Dollar mit Popcorn-Eimern verdient.
1: Das muss man sich mal vorstellen.
0: Das ist wohl das Ding der Stunde, Popcorn-Eimer.
1: Aber Leute, nicht, dass ihr denkt, das sind diese einfachen Pappeimer. Nee, die werden jetzt immer häufiger ersetzt durch so ganz besondere Plastikteile.
2: Ja, da wo man dann Popcorn zum Beispiel aus dem Cabrio von Barbie isst oder dem Kopf von Batman oder dem Besen von Harry Potter. Obwohl, Besen stelle ich mir ein bisschen schwierig vor.
0: Ja, so Sammlerdinger dann. Ne? Ja. Es geht sogar so weit, dass die Designer, also die diese Pötte entwerfen, vorher Drehbücher kriegen und können sich dann überlegen, wie der passende Popcorn-Eimer dazu aussieht.
1: Hm. Was meint ihr mal zu Batman? Tja, nimm mal den Kopf.
2: Hulk.
0: Ja, genau. Tolle Idee.
1: Ich habe auch schon mal einen gesehen, den DeLorean aus Zurück in die Zukunft. Der war sogar beleuchtet.
0: Den hättest du gerne, ne?
1: Total, auf jeden Fall. Ja, und dann sind die nicht nur teuer, sondern letztes Jahr gab es auch so viele krasse andere Sachen noch. Zum Fantastic Four Film zum Beispiel gab es einen großen pinken Galactus-Kopf als Becher. Der hat im Kino 80 Dollar gekostet. Und die Leute haben ihn trotzdem gekauft.
2: Ja, ab und zu sieht man die ja bei uns auch schon, aber ich schätze mal, dass es schon zunehmen wird. Ja, wo ein bisschen Cash drin ist.
0: Und wir werden immer wieder überlegen, kaufen wir uns den.
1: Wenn es nochmal den DeLorean gibt, werde ich zur Kinokasse gehen und sagen, shut up and take my money.
2: 80 Euro.
1: Na, 80 Euro vielleicht nicht, aber witzig DeLorean. Sind die Dinger ja schon.

Teddy Swims, Mr. Know-It-All auf Bremen 4. Vorsicht bitte auf der A1 Bremen Richtung Hamburg. Zwischen Bremen, Marendorf und Uphusen und Bremer Kreuz ist ein Fahrzeug liegen geblieben und es ist eine Ölspur auf der Fahrbahn. Gut aufpassen bitte zwischen Uphusen, Bremen, Marendorf und dem Bremer Kreuz.

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1: Es ist gleich 7:30.
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1: Und da haben wir in Bremen und in Euthen immer noch 7 Grad. Kloppenburg ist schon zweistellig mit 11 Grad und Bremerhaven auch mit 12 Grad. Bis zu 26 Grad sind heute teilweise im Bremen-Vierland möglich. Dazu kein Regen, viel Sonne, bis sie irgendwann verdeckt wird heute Abend.
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0: geben. In Deutschland wird sich der Himmel zu maximal 90% verdunkeln, wenn sich der Mond vor die Sonne schiebt. Der Beginn der Sonnenfinsternis ist gegen 19.15 Uhr. Ausführliche 4 News gibt's um 8.
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2: Jetzt ist es 7:30. Bitte Vorsicht auf der A1. Bremen Richtung Hamburg. Zwischen Uphusen, Bremen-Mahndorf und Bremer Kreuz ist ein Fahrzeug liegen geblieben und es ist eine Ölspur auf der Fahrbahn. Die A1 Bremen-Osnabrück ist zwischen Dreieck Stur und Wildeshausen-Nord in beiden Richtungen nach einem Unfall gesperrt. Da ist ein LKW umgekippt. Es gibt wegen der Räumungsarbeiten aktuell 3 Kilometer Stau vor Wildeshausen-Nord. A1 Osnabrück Richtung Bremen zwischen Bremen, Brinkum und Hemelingen 2 Kilometer stockender Verkehr. A1 Bremen Richtung Lübeck zwischen Maschener Kreuz und Dreieck Norderelbe 4 Kilometer stockender Verkehr. In Wilhelmshaven ist der Friesendamm in Richtung Vosslapp in Höhe Flutstraße nach einem Unfall gesperrt. Und in der Bremer Neustadt ist die Hohentorstraße zwischen Neustadtswall und Westerstraße in beiden Richtungen wegen Bauarbeiten gesperrt. Eine Umleitung ist eingerichtet. Ganz viel los heute am letzten Ferientag, ne?
3: 2 Blitzer habt ihr uns auch noch gemeldet. In Bremen auf der Nordstraße auf Höhe des Getränkemarkts stadtauswärts und in Asendorf auf der B6 auf Höhe des Bahnhofs auch stadtauswärts. Wenn ihr noch einen Blitzer gesehen habt, dann meldet ihn gerne unter der 0421 246 666. Gute Fahrt.
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2: Hallo, da sind wir. Hier ist Elisa Knöckel.
3: Guten Morgen.
2: Daniel Haselbach.
4: Moinsen.
2: Ike Pauli.
5: Guten Morgen.
2: Und ich bin Malte Jansen. Moin. Jetzt ein kleiner Flashback von vor 10 Jahren aus dem Jahr 2016. Sarah Lars.

0: Also es gibt ja viele schöne Wörter, wie ich finde. Mhm. Aber es wurde jetzt das schönste Wort der Welt gekürt.
1: Das schönste Wort der Welt?
2: Und da gibt es ja echt eine große Auswahl. Ja. Ne?
1: Was ist es denn geworden?
0: Kaitiakitanga. Oder ganz richtig ausgesprochen.
3: Kaitiakitanga.
0: Ja, so. Aha. Das ist Maori und ist die spirituelle Verantwortung, die Natur für nachfolgende Generationen zu schützen und zu bewahren.
2: Finde ich gut.
0: Finde ich auch eine gute Sache eigentlich.
2: Also eine richtig tiefe Bedeutung, also wurde da nicht nur nach Klang bewertet.
0: Nee, genau. Da gab es mehrere Kriterien neben Klang, Bedeutung, sprachliche Eigenart und kulturelle Resonanz auch. Also es war eine Auswertung von Bubble, der Sprachlern-App.
1: Aber wie wählt man denn eigentlich aus allen Wörtern der Welt genau dieses dann aus?
0: Fantastische Frage, habe ich mich auch gefragt. Die wurden aus Diskussionen in Reddit-Threads und TikTok-Sprach-Communities gezogen und dann noch zusätzlich von Sprach- und Kulturexperten und Expertinnen vorgeschlagen. Daraus ist dann wieder eine Longlist entstanden mit 223 Wörtern und dann auf 10 Wörter runtergebrochen und da hat dann eine Jury ausgewählt. Also ist natürlich alles sehr subjektiv, ne?
2: Ja. Was war denn bei diesen 10 noch dabei, bei den Top 10?
0: Also eins kannte ich noch aus dem Jiddischen, Luftmensch. Da kannte ich besser verstehen. Also ein Idealist oder Tagträumer, der von Ideen und Träumen als von praktischen Dingen lebt.
1: Also alles eher so schöne Sachen, ne?
0: Ja, voll. Ja. Ganz schön fand ich auch das türkische Wort Yakamos, glaube ich. Das ist das silberne Schimmern von Mondlicht auf der Wasseroberfläche.
2: Oh, finde ich auch gut. Ja. Aber Leute, hier nochmal, vielleicht nach Moin, das schönste Wort der Welt, es lautet
3: Kaitiakitanga.
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0: Also Leute, die wichtigste Wetterfrage heute ist doch wohl klar, ne? Können wir heute Abend ab 19.15 Uhr die partielle Sonnenfinsternis gut sehen? Wird es wolkenlos sein?
1: Die Frage geht mal raus an Bremen 4 Wetterexperten Tim Steger.
2: Das wird wolkenlos sein, also wirklich ideales Sophie-Wetter, den ganzen Tag wolkenlos, dank Hochralf. Und auch eine trockene Luft, das ist auch so, dass man dann, wenn die Sonne sich so im Horizont nähert, auch keinen so einen Dunst hat. Und auch die Temperaturen höher als gestern, bis 26 Grad am Nachmittag, aber auch noch am Abend werden wir wahrscheinlich deutlich über 20 Grad haben. Also ideal.
1: Mensch, danke Hochralf, halt Haken daran.
0: Die Nacht bleibt dann auch klar, perfekt für Perseiden. Also der Sternschnuppenregen hat ja heute auch noch sein Maximum.
1: Ach, stimmt, Boah. Das gibt's ja auch noch. Außerdem wird es dann auch noch richtig heiß heute, bis zu 26 Grad. Die Nacht ist dann aber ganz schön kalt bei 11 Grad. Morgen 33, Freitag 36.
3: Ach, also überlegt euch schon mal Wünsche für die ganzen Sternschnuppen und ansonsten auf keinen Fall in die Sonne mit Sonnenfinsternis gucken, wenn ihr keine Brille habt.
0: Nee, das kann wirklich krasse Augenschäden geben, wenn man da nicht mit Spezialbrille reinguckt. 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

0: Moin zusammen, wir sind's, die 4 am Morgen, es ist 5 Minuten vor 8. Gleich Bruno Mars.
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1: Unser Wetterexperte hat eben schon gesagt, heute perfektes Wetter, um die Sonnenfinsternis zu beobachten. Denn wir haben keine Wolken, auch keinen Dunst am Himmel nachher, wenn die Sonnenfinsternis reinhaut. Das ist ja so ab 19.15 Uhr und Höhepunkt ist dann so um kurz nach 8. Also bis dahin auch viel blauer Himmel heute tagsüber, Temperaturen bis zu 26 Grad.
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1: Mit Daniel Haselbach. Die Bundesregierung beschäftigt sich heute mit der Reform der Geheimdienste.
2: Ja, BND und Verfassungsschutz sollen ja deutlich mehr Möglichkeiten bekommen. Außerdem ist Verkehrsminister Steffen Bilger für einen Ausbau der Flüsse und in Bremerhaven beginnen heute die maritimen Tage. Die Bundesregierung will heute eine große Reform des Bundesnachrichtendienstes und des Verfassungsschutzes beschließen. Die Nachrichtendienste sollen dadurch wirksamer gegen Spionage, Cyberangriffe oder politisch motivierte Straftaten vorgehen können. Aus Berlin, Dagmar Pepping.
3: Für Innenminister Dobrindt steht fest, die deutschen Nachrichtendienste müssen zu richtigen Geheimdiensten werden, so wie in anderen Ländern. Der BND, zuständig für das Ausland, und das Bundesamt für Verfassungsschutz, zuständig für das Inland, erhalten dafür deutlich erweiterte Befugnisse. Der Bundesnachrichtendienst hat bisher vor allem Informationen gesammelt. Künftig können seine Mitarbeiter auch aktiv eingreifen, um Gefahren abzuwehren. Bei laufenden Cyberattacken beispielsweise dürfte der BND IT-Anlagen im Ausland unschädlich machen. Im Spannungs- oder Verteidigungsfall oder wenn eine besondere Gefährdungslage besteht, wäre auch Sabotage im Ausland erlaubt.
2: Wegen der niedrigen Pegelstände hat sich Bundesverkehrsminister Steffen Bilger für einen Ausbau der Flüsse ausgesprochen. Das könne langfristig für mehr Zuverlässigkeit sorgen, sagte der CDU-Politiker dem Redaktionsnetzwerk Deutschland. Nicole Markwald aus unserem ARD-Hauptstadtstudio in Berlin fasst zusammen.
4: Die Situation ist weiter angespannt. Wegen der anhaltenden Hitze wird befürchtet, dass zum Beispiel der Rhein im Laufe dieser Woche nicht mehr durchgängig befahrbar sein wird. Heute beraten die Verkehrsminister von Bund und Ländern über die schwierige Lage der Binnenschifffahrt. Bundesverkehrsminister Steffen Bilger rechnet damit, dass die Probleme mit Niedrigwasser noch den gesamten August bestehen bleiben. In einem Interview mit dem Redaktionsnetzwerk Deutschland sprach sich Bilger für einen Ausbau der Flüsse aus. Er sagte, grundsätzlich sollten wir alle ein Verständnis dafür haben, dass die Wasserstraße Unterstützung verdient, weil sie der umweltfreundlichste Verkehrsträger ist.
2: Nach dem schweren Erdbeben in Kolumbien ist die Zahl der Toten auf mindestens 250 gestiegen. Nach Angaben der Behörden wurden mehr als 1.300 weitere Menschen verletzt. Tausende Menschen sind obdachlos, da ihre Häuser eingestürzt oder durch tiefe Risse unbewohnbar geworden sind. In Bremerhaven beginnen heute die maritimen Tage. Bis Sonntag werden hunderttausende Besucher rund um den neuen Hafen erwartet. Im Mittelpunkt stehen zahlreiche Großsegler, historische Schiffe und Spezialschiffe. Was genau den Besucherinnen und Besuchern geboten wird, dazu aus der Regionalredaktion Buten und Bintil Kulwis.
5: Viele prominente Schiffe können beim sogenannten Open Ship besichtigt werden, darunter die Alexander von Humboldt II und die Schulschiff Deutschland. Wer selbst aufs Wasser möchte, kann an verschiedenen Schiffsturns auf der Weser teilnehmen. An Land gibt es außerdem unter anderem Live-Musik und ein Streetfood-Festival. Das Festgelände ist in diesem Jahr aber kleiner. Es beschränkt sich auf das Gebiet rund um den neuen Hafen. Grund sind die gesperrten Klappbrücken über den maroden Verbindungskanal. Auch beim Programm gibt es Änderungen. Die zentrale Containerbühne gibt es dieses Mal nicht. Und auch das traditionelle Feuerwerk am Samstag musste aus Sicherheitsgründen abgesagt werden.
2: Die nächsten vier News gibt's um 8:30.
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1: 7:35 ist es jetzt. Die A1 Bremen-Osnabrück ist zwischen Dreieck Stur und Wildeshausen Nord in beiden Richtungen nach einem Unfall gesperrt. A1 Osnabrück Richtung Bremen zwischen Bremen, Brinkum und Hemelingen 2 Kilometer stockender Verkehr. A1 Bremen Richtung Lübeck zwischen Maschener Kreuz und Dreieck Norderelbe 4 Kilometer stockender Verkehr. Und in der Bremer Neustadt ist die Hohentorstraße zwischen Neustadtswall und Westerstraße in beiden Richtungen wegen Bauarbeiten gesperrt. Eine Umleitung ist eingerichtet.
6: Es wird ordentlich geblitzt. In Bremen auf der Nordstraße auf Höhe des Getränkemarkts statt auswärts. Auf der B437 Richtung Bremerhaven kurz vor dem Wesertunnel. Dann in Geestensee auf der Wedeler Straße am Ortsausgang Richtung Wedel in beide Richtungen. In Heiligenrode auf der Heiligenroder Straße auf Höhe des Friedhofs auch in beide Richtungen. Und in Asendorf auf der B6 auf Höhe des Bahnhofes statt auswärts. Habt ihr noch einen gesehen? Dann ruft gerne an 0421 246 666. Gute Fahrt.
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1: Hallo zusammen, da sind wir. Hier ist für euch Elisa Knöckel.
7: Guten Morgen.
1: Ike Pauli.
7: Moin.
1: Daniel Haselbach.
2: Moinsen.
1: Und ich bin Malte Jansen. Moin. Also ich applaudiere nicht mir, um Gottes Willen. Ich wollte gerade schon mal ein bisschen...
7: ja.
1: Bisschen anteasern, was wir gleich machen.
7: Klatschen?
1: Ja, genau. Promi-Klatsch gibt's gleich.
7: Oh.

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0: Wenn man Promi-Expertin ist, wo verbringt man dann seinen Urlaub? Natürlich auf Ibiza. Unsere Promi-Expertin Alex Sieben macht das auch. Jedes Jahr wieder ist sie auf der Baleareninsel.
1: Ja, trotzdem, eigentlich will sie da ja entspannen, aber dann sind da ja wieder die ganzen Stars. Ne?
0: Ja.
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1: So schade, was, Alex? Dieses Jahr Paris Hilton, Robbie Williams, Dua Lipa und noch jemand, David Beckham.
0: Ja. David war also zeitgleich mit dir auf Ibiza, Alex. Hurra, hurra, hurra.
3: Ein halbes Hurra. Also erstens war ich nicht alleine da, ja. Das ist das Schlimme. Natürlich war Victoria, Tochter Harper, Sohn Romeo mit Freundin dabei und Basketballlegende Michael Jordan samt Ehefrau waren die Gäste der Beckhams. Und damit kommen wir zum zweiten Punkt. David weilt etwas luxuriöser als ich auf Ibiza. Deshalb ist er dann doch fast unerreichbar.
1: Das heißt, er war nicht in irgendeinem Luxushotel, wo man ihn hätte auflauern können, sondern wo?
3: Nein, er weilte und sonnte sich auf der Familienjacht vor Ibiza. Rund 40 Meter lang das Ding, ungefähr 22 Millionen Euro wert, mit Platz für 10 Gäste, 5 Luxuskabinen, also bitte, da wäre doch Platz für mich. Also so ein kleines, mir reicht auch eine kleine Bank. Ein Beachclub ist drauf, Jacuzzi, Heckgarage mit Jetskis, Unterwasserscooter. Und trotz dieser schwimmenden Luxusvilla, ja, geben sich David und Victoria an Land erstaunlich normal. Und deshalb, tadam, Trommelwirbel, konnte ich sie tatsächlich einen Abend sehen. Ha. So mit circa so 50 Meter Abstand. Ha. Aber immerhin, ja, die beiden waren ohne Bodyguards und Hand in Hand an der Strandpromenade in Ibiza Stadt unterwegs. Keine große Abschottung, kein Versteckspiel. Und zum Essen ging es dann später ins Casa Rondal. Das ist so ein ziemlich angesagter Spot direkt am Wasser. In der Ecke, wo ich auch immer auf Ibiza an einer kleinen Finca wohne. Wir waren uns also sehr nah.
0: Da siehst du, was Nachbarn sozusagen. Ich liebe diese Bescheidenheit von den Beckhams. 22 Millionen Euro Yacht. Was machen die da so den ganzen Tag drauf?
3: Jetzt stellt euch vor, David lag tatsächlich mit einem Buch an Deck. Und zwar mit einem Liebesroman.
0: What?
3: Yeah, One True Loves heißt das Buch. Also Victoria sonnte sich und David, der las eine romantische Dreiecksgeschichte. Also ich denke mal, das war eine leichte Urlaubslektüre. Oder er wollte Victoria nach 27 Jahren mal mit so ein paar Beziehungstipps überraschen. Nach ein paar Tagen sind die Becks dann aber weiter geschippert an die Côte d'Azur nach Saint-Tropez. Also erst Ibiza, dann die Riviera und dazwischen ein Liebesroman. Ganz normale Ferien, also nur mit 40 Meter. Ja.
1: One True Love heißt das Song.
3: Ja.
1: Heißt das, das Buch.
3: Ja.
1: Das können wir uns ja auch mal kaufen. Dann
0: oder hat einfach nur sein wahres Buch getan und den Buchdeckel genommen und in Wirklichkeit John Sinclair gelesen.
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0: So, und deswegen jetzt auch Sommermusik, und zwar Golden Summer von Loy und David Puentes um 8:20 Uhr.

0: Adele in der Bremen für Morgenshow um 8.26 Uhr und gleich Monrose mit Shame.
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0: können. Jetzt gerade haben wir in Bremerhaven 14, Großenkneten 12, Bremen 13, Friseute 11 Grad.
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2: Schönen guten Morgen. Die Bundesregierung wird heute über eine Reform der Geheimdienste entscheiden. Dem Kabinett liegt ein Paket vor, das die Befugnisse von Verfassungsschutz und Bundesnachrichtendienst deutlich ausweiten würde. In Zukunft sollen Sabotageakte oder Hackerangriffe aktiv bekämpft werden können. Seit Beginn des Krieges in der Ukraine hat die Bundeswehr deutlich mehr Drohnen gesichtet als davor. Es seien einige hundert Überflüge im Bereich der Bundeswehr gemeldet worden, sagte ein Sprecher dem Redaktionsnetzwerk Deutschland. Zum Teil waren es wohl ganze Drohnenschwärme. Heute Abend können Millionen Menschen in Europa und anderen Teilen der Erde eine Sonnenfinsternis erleben. In Deutschland wird sich der Himmel zu maximal 90% verdunkeln, wenn sich der Mond vor die Sonne schiebt. Der Beginn der Sonnenfinsternis ist gegen 19.15 Uhr. Ausführliche 4 News gibt's um 9.
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0: Jetzt ist es 8:58 Uhr. Da gibt's was einmal für die A1 Bremen-Osnabrück. Die ist nämlich immer noch zwischen Dreieck Stur und Wildeshausen Nord in beiden Richtungen nach einem Unfall gesperrt. A1 Osnabrück Richtung Bremen. Zwischen Bremen, Brinkum und Hemelingen 2 Kilometer stockender Verkehr. A1 Bremen Richtung Lübeck zwischen Maschener Kreuz und Dreieck Norderelbe 4 Kilometer stockender Verkehr. Jo, die letzten Leute kommen jetzt aus dem Urlaub zurück, wahrscheinlich noch in den Sommerferien, ne? Und in Bremen in der Neustadt ist die Hohentorstraße zwischen Neustadtswall und Westerstraße in beiden Richtungen wegen Bauarbeiten gesperrt. Eine Umleitung ist eingerichtet.
3: Geblitzt wird in Bremen auf der Nordstraße auf Höhe des Getränkemarkts stadtauswärts. Auf der B437 Richtung Bremerhaven kurz vorm Wesertunnel. In Gestenseet auf der Wedeler Straße Ortsausgang Richtung Wedel in beide Richtungen. In Heiligenrode auf der Heiligenroder Straße auf Höhe des Friedhofs auch in beide Richtungen. Und in Asendorf auf der B6 auf Höhe des Bahnhofs stadtauswärts. Habt ihr noch einen gesehen? Dann ruft doch an 0421 246 666. Gute Fahrt!
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0: Wir sind's, Elisa Knöckel.
4: Guten Morgen.
0: Ike Pauli.
4: Hallo.
0: Daniel Haselbach.
2: Moinsen.
0: Und Malte Jansen. Moin. Leute, Schiffe gucken, Live-Musik genießen, das Fischbrötchen vor den Möwen abschirmen. Das kann nur eins bedeuten.
4: In Bremerhaven gehen die maritimen Tage los. Ab heute volles Programm bis Sonntag.
0: Was war das? War das ein Schiffshorn?
4: Ja.
0: Täuschend echt. Täuschend echt nachgemacht.
3: Heute Morgen wird schon fleißig aufgebaut und alles in Schuss gebracht.
0: Ja, an den Bierständen laufen auch jetzt schon die Vorbereitungen. Aber an den Bierständen nicht so, wie man denken könnte. Da wird was anderes vorbereitet.
5: Wir haben unser Englisch wieder ein bisschen geschult, weil wir kriegen ja Gäste aus Island, Norwegen, Paraguay, wo auch immer die Schiffe herkommen. Und das macht besonders viel Freude.
0: Ja, und so ein Bierstand ist ja auch immer ein guter Treffpunkt für internationale Verständigung.
4: Absolut. Wir schalten gleich mal rüber, live zu unserem Reporter. Der ist nämlich schon auf den maritimen Tagen.
0: Und beim nächsten Schiffshorn hören wir Taylor Swift.

0: So, jetzt haben wir schon so viel über Segeln gesprochen heute Morgen und über die maritimen Tage in Bremerhaven, aber wir sind noch gar nicht an Bord gegangen.
1: Aber das machen wir jetzt, oder vielmehr Bremen 4 Reporter Leo Steinbeck, der ist rein in die Takelage und raus auf den Ausguck ins Krähennest. Und wo steckst du da, Leo?
2: Du beim Frühstücksbuffet, ihr Lieben. Ach. Guten Morgen. Ihr erwischt mich hier an der Kaffeekanone. Pass auf, hört mal zu. Hört ihr das?
0: Ja.
2: Das ist die Kaffeekanone auf dem Schiff, die Schulschiff Deutschland. Hier ist gerade Frühstücksbuffet und ich staune, weil hier wirklich schon richtig viele Menschen sind, die aus ganz Deutschland hier angereist sind, um auf dem Schulschiff Deutschland zu übernachten und dann heute Nachmittag zu den maritimen Tagen zu gehen. Ich habe Peter hier gerade getroffen, der ist mit seiner Frau, glaube ich, den Weserradweg gefahren in den letzten Tagen hier nach Bremerhaven hoch, hat letzte Nacht auf dem Schulschiff Deutschland gepennt. Wie war es? Ganz schön eng und abenteuerlich wahrscheinlich.
3: So sieht's aus. Wir mussten uns ganz schön einteilen.
2: Ja, es sind so kleine Kajüten hier. Also luxuriös ist es nicht, aber jetzt hier oben, die Sonne geht hier gerade auf, hat das Charme, oder?
3: Das ist fantastisch.
2: Sehr gut. Und wir gucken hier aufs Wasser, da liegen schon wirklich hunderte Schiffe und die warten dann ja im Prinzip auf euch. Heute Nachmittag geht's hier los.
0: Ach toll, ich freue mich schon sehr. Ja, Leo, du bist ja quasi mittendrin, jetzt gerade auf der Schulschiff Deutschland. Was siehst du denn, wenn du mal über die Reling guckst, an Land von den maritimen Tagen?
2: Also erstmal muss ich noch mal ganz kurz hier zu den Schiffen sagen, weil die stechen irgendwie heraus, wirklich hunderte Schiffe und da ist alles dabei. Ich sehe hier Yachten in Bremerhaven, die habe ich hier noch nie gesehen. Also wirklich richtig teure Yachten, die hier liegen, aber auch Segelschiffe, riesengroße Dinger. Dann so Spezialschiffe von den Seenotrettern, dieser Seenotrettungskreuzer liegt hier direkt neben uns. Ist total Wahnsinn. Dann an Land, um darauf hinzukommen, ist das Streetfood Festival. Da gibt es ganz, ganz viel Essen. Später, da ist jetzt gerade noch Tote Hose. Dann sehe ich Bühnen ganz, ganz viele, wo später dann auch Live-Musik ist, bis Sonntag ja. Und hier werden ja wirklich hunderttausende Menschen erwartet ab heute Nachmittag. Wirklich Wahnsinn. Das ist jetzt ja gerade noch Ruhe. Ich bin hier mit Peter beim Frühstück. Aber später wird das dann, glaube ich, etwas wilder hier.
1: Mit der Kaffeekanone.
2: Ja, genau. Die machen wir leer jetzt.
0: Genau. Und den Seen- und Rettungskreuzer, den könnt ihr euch auch angucken. Da ist Open Ship bei den maritimen Tagen. Oder auch in der Bremen 4 auf dem Insta-Account oder Facebook sehen. Gab es euch die Rettungsübung damit vor Bremerhaven, wo ich reinspringen durfte. Also den könnt ihr euch angucken. Ganz viele andere Schiffe auch. Und Live-Musik gibt es ja auch ganz viel. Zum Beispiel am Freitag.
1: Ja, Freitag bist du ja auf der Bühne, präsentierst den Bremen 4 Abend und dann gibt es Live-Musik unter anderem von Lauana und Mile.
0: Genau, Mile kommt auch am Freitagabend und hier ist er jetzt schon mal mit Can I Call You Mine?

0: Wer A sagt, das wisst ihr alle, muss auch B sagen. 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
0: Ja, ich bin gespannt, was für einen Buchstaben wir heute ziehen.
2: Ja, ihr kennt das Spiel mittlerweile vielleicht. Wir ziehen einen Buchstaben und wenn ihr in einem Ort wohnt, der mit diesem Buchstaben anfängt, dann meldet euch gerne und wir schnacken ein bisschen drüber.
0: Was ihr nicht sehen könnt, Elise hat gerade schon die Lostrommel in der Hand. Und da sind ja auch ganz viele kleine Kapseln drin mit Buchstaben. Wir wollen alle Orte irgendwann mal kennenlernen und heute versuchen wir es mit einem Ort, der mit welchem Buchstaben anfängt?
2: W.
0: W, wie W? Wo ist das denn?
2: Ja, weiß ich auch nicht.
0: Also ein Ort mit W. Soll euer Schaden nicht sein, denn als kleines Dankeschön schenken wir euch den Bremen 4 Hotpot Kaffeebecher.
2: Also ruft kurz durch unter 0421 246 666.
0: Wenn ihr in einem Ort wohnt, der mit W anfängt.
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0: Lucky Licke, also Licke Lee mit Lucky Again auf Bremen 4. Und wenn ihr vorhin schon Britney Spears gefeiert habt, dann werdet ihr lieben, was gleich kommt. Nämlich die Backstreet Boys hören wir gleich hier auf Bremen 4.
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1: Ich freue mich so, dass wir heute keine Wolken haben, denn so eine Sonnenfinsternis ist ja für viele wirklich ein Once-in-a-Lifetime-Erlebnis. Und heute Abend werden wir sie wohl richtig gut sehen können, die Sonnenfinsternis. 19:15 geht es ja los und der Höhepunkt soll dann so gegen 20:08 erreicht werden. Wie gesagt, keine Wolken, auch laut unserem Wetterexperten kaum Dunst am Horizont. Das Ganze bei Temperaturen bis zu 26 Grad heute.
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1: Die kommen sofort nach dieser Einmeldung für die A29 Oldenburg Richtung Ahlhorner Heide. Zwischen Kreuz Oldenburg Ost und Sandkrug liegen Gegenstände, also passt hier bitte gut auf. Jetzt die vier News mit Daniel Haselbach. Und Daniel, bald soll es für Kinder Geld vom Staat geben.
2: Ja, und zwar jeden Monat 10 Euro für alle Kinder zwischen 6 und 18 Jahren. Außerdem gilt ab heute in der EU eine neue Verpackungsverordnung und in Bremerhaven beginnen heute die Maritimtage. Die Koalition aus CDU und SPD will mehr Menschen dazu bringen, Privatgeld fürs Alter auf die Seite zu legen. Ein Baustein ist die sogenannte Frühstartrente, von der Kinder und Jugendliche profitieren sollen. Geplant ist, private Altersvorsorge ab dem Kindesalter zu fördern. Heute will das Bundeskabinett die Pläne von Finanzminister Lars Klingbeil auf den Weg bringen. Wie das Ganze aussehen soll, dazu aus Berlin Mario Kubina.
3: Für jedes Kind zahlt der Staat 10 Euro pro Monat in ein individuelles Altersvorsorgedepot ein. Und das vom 6. bis zum 18. Lebensjahr. Die Eltern können so ein Depot bei privaten Anbietern einrichten, als Ergänzung zur gesetzlichen Rente. Wenn sie das nicht tun, bekommen die Kinder trotzdem eine Förderung. Der Staat legt das Geld dann für die Kinder an. Nach dem 18. Geburtstag kann das angesparte Guthaben auf einen privaten Vorsorgevertrag übertragen werden. Den Anfang macht der Geburtsjahrgang 2020. Also werden erstmal Kinder gefördert, die dieses Jahr 6 werden.
2: Der Verfassungsschutz und der Bundesnachrichtendienst sollen deutlich mehr Befugnisse bekommen. Sie sollen in Zukunft zum Beispiel Handys manipulieren und abhören können, aber auch Unternehmen hacken oder Produktionsanlagen im Ausland sabotieren. Die Bundesregierung will heute einen entsprechenden Gesetzentwurf beschließen. Weniger Müll, mehr Recycling, das will eine neue EU-Verpackungsverordnung erreichen, die ab heute gilt. Sie soll einen einheitlichen Rechtsrahmen für Verpackungen und Verpackungsmüll in der gesamten Europäischen Union schaffen. Was sich jetzt ändert, dazu Margarita Holzreiter.
4: Mit der neuen EU-Verpackungsverordnung verändert sich das Abfallrecht in der EU. Die Verordnung legt fest, woraus Verpackungen in Zukunft bestehen dürfen und wie sie recycelt werden sollen. So gelten ab sofort etwa strengere Grenzwerte für kritische Stoffe wie Blei oder PFAS in Lebensmittelverpackungen. In den nächsten Jahren greifen dann weitere Vorgaben, zum Beispiel eine einheitliche Kennzeichnung für die richtige Entsorgung, recyclingfähige Verpackungen und ein Mindestanteil an recyceltem Material. Neu geregelt wird auch, wer die Einhaltung nachweisen und das Recycling bezahlen muss.
2: In Bremerhaven beginnen heute die maritimen Tage. Bis Sonntag werden hunderttausende Besucher rund um den neuen Hafen erwartet. Im Mittelpunkt stehen zahlreiche Großsegler, historische Schiffe und Spezialschiffe. Was genau den Besucherinnen und Besuchern geboten wird, dazu aus der Regionalredaktion Buten und Bintil Kulfis.
5: Viele prominente Schiffe können beim sogenannten Open Ship besichtigt werden. Darunter die Alexander von Humboldt II und die Schulschiff Deutschland. Wer selbst aufs Wasser möchte, kann an verschiedenen Schiffsturns auf der Weser teilnehmen. An Land gibt es außerdem unter anderem Live-Musik und ein Streetfood-Festival. Das Festgelände ist in diesem Jahr aber kleiner. Es beschränkt sich auf das Gebiet rund um den neuen Hafen. Grund sind die gesperrten Klappbrücken über den maroden Verbindungskanal. Auch beim Programm gibt es Änderungen. Die zentrale Containerbühne gibt es dieses Mal nicht. Und auch das traditionelle Feuerwerk am Samstag musste aus Sicherheitsgründen abgesagt werden.
2: Die nächsten vier News gibt's um 9:30.
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1: Jetzt ist es 9:03. Vorsicht bitte auf der A29 Oldenburg Richtung Ahlhorner Heide. Zwischen Kreuz Oldenburg Ost und Sandkrug liegen Gegenstände. Die A1 Bremen-Osnabrück ist immer noch zwischen Dreieck Stur und Wildeshausen Nord in beiden Richtungen nach einem Unfall gesperrt. A1 Osnabrück Richtung Bremen. Zwischen Bremen, Brinkum und Hemelingen 3 Kilometer stockender Verkehr. A1 Bremen Richtung Lübeck. Zwischen Maschener Kreuz und Dreieck Norderelbe 4 Kilometer stockender Verkehr. A28 Oldenburg Richtung Bremen, zwischen Hude und Delmenhorst-Haßport 3 Kilometer stockender Verkehr. Und in der Bremer Neustadt ist die Hohentorstraße zwischen Neustadtswall und Westerstraße in beiden Richtungen wegen Bauarbeiten gesperrt. Eine Umleitung ist aber eingerichtet.
6: Folgende Blitze habt ihr uns aktuell gemeldet. Auf der B437 Richtung Bremerhaven, kurz vorm Wesertunnel. Dann in Geestensed auf der Wedeler Straße am Ortsausgang Richtung Wedel in beide Richtungen. In Heiligenrode auf der Heiligenroder Straße auf Höhe des Friedhofs in beide Richtungen. Und in Asendorf auf der B6 auf Höhe des Bahnhofs stadtauswärts. Habt ihr noch einen gesehen? Dann ruft gerne an 0421 246 666. Gute Fahrt!
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1: Da sind wir für euch am Start. Hier ist Elisa Knöckel.
6: Guten Morgen.
1: Ike Pauli.
7: Moin.
1: Daniel Hasebach.
7: Moinsen.
1: Und Malte Jansen. Moin und schönen Mittwoch.
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0: Wes Nelson fängt auch mit W an, der Wes, genau wie Wagenfeld.
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2: Ja, Marc hat sich gemeldet und Wagenfeld vorgeschlagen. Guten Morgen, Marc.
3: Ja, schönen guten Morgen.
0: Wagenfeld ist im Landkreis Diepholz. Ich habe mal nachgeguckt, der Name Wagenfeld leitet sich ab von Wakenfeld und Waken sind Wassertümpel in Moorgebieten. Und es gibt wirklich viel Moor bei euch, ne?
3: Das ist richtig. Wagenfeld ist um viel Moorlandschaft umgeben. Und ja, da gibt es auch einen Aussichtsturm, wo man da schön übers Moor blicken kann im Ortsteil Ströhn, was ja zu Wagenfeld eingemeindet ist. Genau.
2: Ja. Gut, klingt ja jetzt erstmal flach, so Moor, ne? Gibt es in Wagenfeld vielleicht noch irgendeinen erhöhten Punkt, wo du heute Abend die Sonnenfinsternis gucken kannst?
3: Ein erhöhter Punkt wird dann der Burgler Berg sein. Das ist eine kleine Erhöhung, die 60 Meter hoch in Wagenfeld, wo man dann vielleicht mal den Ausblick genießen könnte oder halt auf einen der Aussichtstürme im Wagenfelder oder beziehungsweise im Neustädter Moor, wo man dann den Blick genießen kann.
0: Ist ja cool, wie du dich auskennst. Also gleich weißt, dass er 60 Meter hoch ist und so aus der Pistole geschossen. Richtig cool. Und mal abgesehen von Himmelsspektakeln, wo genießt man jetzt in Wagenfeld am besten den Sommer?
3: Den Sommer genießt man unter anderem im eigenen Hallenfreibad, auf der 18-Loch-Golfanlage oder ich sag mal, der Naturpark Dümmer See ist auch nicht weit entfernt in Wagenfeld.
2: Ach du, und hast du sonst noch irgendeinen Geheimtipp für Besucher oder?
3: Geheimtipp für Besucher ist natürlich im Sommer unsere Plattdeutsche Freilichtbühne oder auch der in zwei Wochen stattfindende Wagenfelder Großmarkt, wo man dann das eine oder andere Kaltgetränk oder leckeres Steak essen kann.
2: Oh, das klingt doch gut.
0: Snackst du platt auch?
3: Verstehen kann ich das ein bisschen, weil ich in der Gastronomie aufgewachsen bin. Aber selber Platzschnacken wage ich mir mal nicht so ran.
0: Bacon, wahrscheinlich Bacon platt. Ja, cool. Auf jeden Fall hast du jetzt Wagenfeld wieder auf die Karte gepackt. Und aus dem Bremen 4 Hotpot Kaffeebecher kann man natürlich auch einen Coldpot machen und vielleicht statt Kaffee Eistee trinken. Schicken wir auf jeden Fall gleich heute noch los, den Becher.
3: Alles klar, super. Dankeschön.
0: Marc, danke dir. Grüße nach Wagenfeld.
2: Tschüss.
3: Dankeschön. Ciao.
0: Vorsicht bitte auf der A28 Oldenburg Richtung Bremen. Zwischen Ganderke See Ost und Delmenhorst Deichhorst ist eine ungesicherte Unfallstelle. 8:45 ist es.
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Stefanie Heinzmann in der Bremen 4 Morgenshow und gut. Und jetzt für euch Damiano David und Born with a Broken Heart. Um 9.26 Uhr. Schönen Mittwoch zusammen.

0: Moin zusammen, wir sind's, die 4 am Morgen auf Bremen 4. Es ist gleich 9:30. Vorsicht bitte, und zwar auf der A7 Hannover Richtung Hamburg. Zwischen Fleestedt und der Raststätte Harburger Berge Ost liegt ein Hammer.
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0: Stop! Hammertime! Übrigens, gerade haben wir so in Bremen Temperaturen von 15 Grad, Oldenburg auch, Rothenburg 14, Verden 16, bis zu 26 Grad sind heute möglich, dazu ganz viel Sonne.
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0: Bis sie dann heute Abend irgendwann verdunkelt wird vom Mond. Jetzt die 4 News mit Daniel Haselbach.
2: Schönen guten Morgen. Die Bundesregierung will heute über eine Reform der Geheimdienste entscheiden. Dem Kabinett liegt ein Paket vor, das die Befugnisse von Verfassungsschutz und Bundesnachrichtendienst deutlich ausweiten würde. In Zukunft sollen Sabotageakte oder Hackerangriffe aktiv bekämpft werden können. Seit Beginn des Krieges in der Ukraine hat die Bundeswehr deutlich mehr Drohnen gesichtet als davor. Es seien einige hundert Überflüge im Bereich der Bundeswehr gemeldet worden, sagte ein Sprecher dem Redaktionsnetzwerk Deutschland. Zum Teil waren es wohl auch ganze Drohnenschwärme. Heute Abend können Millionen

0: 3 Kilometer stockender Verkehr. Und in Bremen ist die Hohentorstraße zwischen Neustadtswall und Westerstraße in beiden Richtungen wegen Bauarbeiten gesperrt. Eine Umleitung ist aber eingerichtet.
1: Folgende Blitze habt ihr uns gemeldet. Auf der B437 Richtung Bremerhaven, kurz vorm Wesertunnel. Dann in Gestenseet auf der Wedeler Straße zum Ortsausgang Richtung Wedel in beide Richtungen. Dann in Heiligenrode auf der Heiligenroder Straße auf Höhe des Friedhofs auch in beide Richtungen. In Asendorf auf der B6 auf Höhe des Bahnhofs stadtauswärts. Und in Bremen auf der Nordstraße auf Höhe der Kreuzung Hansestraße in beide Richtungen. Habt ihr noch einen gesehen? Dann ruft gerne an 0421 246 666. Gute Fahrt.
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0: Moin zusammen, schönen Mittwoch wünschen euch Elisa Knöckel.
1: Guten Morgen.
0: Ike Pauli.
1: Hallo.
0: Daniel Hasebach.
3: Moinsen.
0: Und ich bin Malte Jansen. Moin zusammen. Und das hier ist Bibi Rexha, New Religion, jetzt für euch in der Morgenshow auf Bremen 4.

Bibi Rexha, New Religion auf Bremen 4, 9.35 Uhr, Vorsicht bitte, auf der B210, Wilhelmshaven, Richtung Wittmund. Zwischen Jever und Jever West ist ein Fahrzeug liegen geblieben, also fahrt hier bitte vorsichtig. Ihr hört die Bremen 4 Morgenshow, jetzt mit The Script und Hall of Fame.

0: Nur noch knapp einen Monat, dann könnt ihr die Jungs von Jupiter Jones mal wieder live erleben im Bremen Vierland. Und zwar präsentieren wir sie euch am 18. September in der Music Hall Worpswede. Und eine neue Single haben sie jetzt schon am Start hier auf Bremen 4. Wo diese Liebe hinfällt. Jupiter Jones jetzt auf Bremen 4 um 9.38 Uhr.
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0: Alle Jahre wieder macht unsere Promi-Expertin Alex Siemen Urlaub auf Ibiza. Eigentlich will sie dort entspannen, aber dann sind doch dort immer wieder diese Hollywood-Stars.
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2: Zum Beispiel Leonardo DiCaprio, der schippert auch diesen Sommer wieder vor Ibiza rum und Alex versucht, dem scheuen Leo so ein bisschen näher zu kommen.
0: Alex, mit wem war denn Leo diesmal unterwegs?
3: Natürlich mit seiner Freundin Vittoria Ceretti. Die beiden sind seit 3 Jahren ein Paar und Vittoria ist mittlerweile 28. Das ist für die DiCaprio-Dating-Geschichte fast schon eine Sensation. Sie ist deutlich über 25. Also diese berühmte Leo-25er-Grenze hat sie locker überlebt und sie hat ihn auch zu einem gesünderen Lebensstil überredet. Soll heißen, kein Alkohol mehr, viel Sport. Und das haben die Fans im Netz voll abgefeiert, denn Leos sonst so bekanntes Urlaubswohlfühlbäuchlein war dieses Jahr nicht zu sehen.
2: Und er ist wieder auf einer Yacht untergebracht. Ne? Normale Hotels sind wahrscheinlich nichts für ihn, oder?
3: Nö, also wirklich überhaupt nicht. Dieses Jahr war Leo auf der Koru von Amazon-Gründer Jeff Bezos unterwegs. 127 Meter lang, 73 Meter Masten und jetzt haltet euch fest, schlappe 500 Millionen Dollar teuer. Also eher sowas wie ein schwimmendes Luxushotel als Ausflugsboot. Ich versuche ja seit Jahren, Leo auf Ibiza mal zu sehen oder zu treffen. Aber er will weiterhin möglichst unsichtbar bleiben. Ihr kennt das ja, wenn er vom Bord geht und ins Lieblingsrestaurant Nudo oder den hippen Privatclub Pikes, dann immer mit Baseballkappe tief ins Gesicht und sehr unscheinbaren Klamotten. Und zwar so konsequent, dass ihn bei einem Polizeikontrollpunkt dieses Jahr die Polizisten nicht erkannt haben. Und ehrlich gesagt, ich finde dieses Verhalten sehr stressig. Wo ist denn da der Itzi-Bitzi-Urlaubs-Vibe?
0: Ja, aber eine Sache interessiert mich nochmal. Und zwar ist doch Leonardo DiCaprio großer Umweltaktivist. Passt denn jetzt so eine 500 Millionen Dollar schwere Yacht wirklich in sein Öko-Image?
3: Naja, genau da wird es interessant. DiCaprio setzt sich seit Jahren für Klimaschutz und Naturschutz ein. Gleichzeitig lässt er sich immer wieder auf Luxusjachten von Milliardärsfreunden einladen. Das sorgt regelmäßig für Spott und den Vorwurf der Doppelmoral, verständlich. Und dieses Jahr wieder das gleiche Spiel vor Ibiza. Aber vielleicht ist das ja Leos ideales Urlaubsmotto. Die Umwelt retten, aber bitte mit Meerblick.
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0: Coldplay und die Chainsmokers, Something Just Like This auf Bremen 4 bei den 4 am Morgen, gleich ab kurz nach 10, Marleen Kompa auf Bremen 4 und wir haben gleich noch Nelly Furtado für euch.
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0: Nelly Furtado ist das mit Man Eater hier auf Bremen 4. Wir haben es gleich 10 Uhr. Ich hatte heute Nacht wieder Socken an zum Schlafen. Es geht ja gar nicht.
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0: Es soll aber heute wieder warm werden. Bis zu 27 Grad in Bremen-Vierland meint man gar nicht. Denn aktuell liegen wir bei 15 Grad in Bremen und Bremerhaven. Und Achim Langwedel meldet immerhin schon 16 Grad. Es wird heute sonnig bleiben, trocken. Es gibt wenige Wolken und auch morgen wird ein schöner Sommertag. Dann wieder bis zu 33 Grad in Bremen-Vierland.
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0: Mit Daniel Haselbach. Für Kinder soll es bald 10 Euro pro Monat vom Staat geben.
2: Ja, genau. Es soll eine sogenannte Frühstartrente kommen. Außerdem gilt ab heute in der EU eine neue Verpackungsverordnung. Und in Bremerhaven beginnen heute die maritimen Tage. Die Koalition aus CDU, CSU und SPD will mehr Menschen dazu bringen, Privatgeld fürs Alter auf die Seite zu legen. Ein Baustein ist die sogenannte Frühstartrente, von der Kinder und Jugendliche profitieren sollen. Geplant ist, private Altersvorsorge ab dem Kindesalter zu fördern. Heute will das Bundeskabinett die Pläne von Finanzminister Lars Klingbeil auf den Weg bringen. Wie das Ganze aussehen soll, dazu aus Berlin Mario Kubina.
3: Für jedes Kind zahlt der Staat 10 Euro pro Monat in ein individuelles Altersvorsorgedepot ein. Und das vom 6. bis zum 18. Lebensjahr. Die Eltern können so ein Depot bei privaten Anbietern einrichten, als Ergänzung zur gesetzlichen Rente. Wenn sie das nicht tun, bekommen die Kinder trotzdem eine Förderung. Der Staat legt das Geld dann für die Kinder an. Nach dem 18. Geburtstag kann das angesparte Guthaben auf einen privaten Vorsorgevertrag übertragen werden. Den Anfang macht der Geburtsjahrgang 2020. Also werden erstmal Kinder gefördert, die dieses Jahr 6 werden.
2: Der Verfassungsschutz und der Bundesnachrichtendienst sollen deutlich mehr Befugnisse bekommen. Sie sollen in Zukunft zum Beispiel Handys manipulieren und abhören können, aber auch Unternehmen hacken oder Produktionsanlagen im Ausland sabotieren. Die Bundesregierung will heute einen entsprechenden Gesetzentwurf beschließen. Weniger Müll, mehr Recycling, das will eine neue EU-Verpackungsverordnung erreichen, die ab heute gilt. Sie soll einen einheitlichen Rechtsrahmen für Verpackung und Verpackungsmüll in der gesamten Europäischen Union schaffen. Was sich jetzt ändert, dazu Margarita Holzreiter.
4: Mit der neuen EU-Verpackungsverordnung verändert sich das Abfallrecht in der EU. Die Verordnung legt fest, woraus Verpackungen in Zukunft bestehen dürfen und wie sie recycelt werden sollen. So gelten ab sofort etwa strengere Grenzwerte für kritische Stoffe wie Blei oder PFAS in Lebensmittelverpackungen. In den nächsten Jahren greifen dann weitere Vorgaben, zum Beispiel eine einheitliche Kennzeichnung für die richtige Entsorgung, recyclingfähige Verpackungen und ein Mindestanteil an recyceltem Material. Neu geregelt wird auch, wer die Einhaltung nachweisen und das Recycling bezahlen muss.
2: In Bremerhaven beginnen heute die maritimen Tage. Bis Sonntag werden hunderttausende Besucher rund um den neuen Hafen erwartet. Im Mittelpunkt stehen zahlreiche Großsegler, historische Schiffe und Spezialschiffe. Was genau den Besucherinnen und Besuchern geboten wird, dazu aus der Regionalredaktion Putten und Binnen Till Kulwis.
5: Viele prominente Schiffe können beim sogenannten Open Ship besichtigt werden, darunter die Alexander von Humboldt II und die Schulschiff Deutschland. Wer selbst aufs Wasser möchte, kann an verschiedenen Schiffsturns auf der Weser teilnehmen. An Land gibt es außerdem unter anderem Live-Musik und ein Streetfood-Festival. Das Festgelände ist in diesem Jahr aber kleiner. Es beschränkt sich auf das Gebiet rund um den neuen Hafen. Grund sind die gesperrten Klappbrücken über den maroden Verbindungskanal. Auch beim Programm gibt es Änderungen. Die zentrale Containerbühne gibt es dieses Mal nicht. Und auch das traditionelle Feuerwerk am Samstag musste aus Sicherheitsgründen abgesagt werden.
2: Das waren die 4 News mit Daniel Hasselbach.
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0: 3:03 haben wir es. Die A1 Bremen-Osnabrück ist zwischen Dreieckstur und Wildeshausen Nord in beiden Richtungen nach einem Unfall gesperrt. Da staut es sich deshalb auch vor Wildeshausen Nord. In Bremen ist die Hohentorstraße zwischen Neustadt-Wall und Westerstraße in beiden Richtungen wegen Bauarbeiten gesperrt. Da ist eine Umleitung eingerichtet und geblitzt wird auf der B437 Richtung Bremerhaven, kurz vorm Wesertunnel. Und in Bremen auf der Nordstraße auf Höhe der Kreuzung Hansestraße in beiden Richtungen. Das alles könnt ihr nachlesen auf bremen4.de und in unserer Bremen 4 App. Und weitere Blitzer melden könnt ihr uns auch, zum Beispiel über WhatsApp 0421 246 666. Vielen Dank dafür und weiterhin gute Fahrt.
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0: mit Marlin Kompa. Aloha. Hier kommt für euch Jessie J mit B.O.B. Das ist

0: 10 und 13 Hamburgs. Vorsicht bitte auf der A29 Wilhelmshaven Richtung Oldenburg. Zwischen Sande und Zetel befindet sich eine Ölspur auf der Fahrbahn.
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0: Es ist Mittwochvormittag. Ihr wisst, was das bedeutet. Es bedeutet, ihr könntet jetzt bei uns einen Bremen 4 Hotpot Kaffeebecher gewinnen. Und da müsst ihr dann auch keine Kaltgetränke mehr reinmachen, weil jetzt ist ja wieder die Zeit. Ich habe ja schon gesagt, ich hatte schon wieder Socken an letzte Nacht. Dann kann man jetzt auch langsam wieder, weiß ich nicht, einen Glühwein trinken. Das ist ja schon das Nächste. Also abends oder nachts geht das auf jeden Fall, oder? Aber als allererstes müsst ihr natürlich gewinnen bei uns und dazu müsst ihr etwas erraten. Denn es geht ja hier mittwochs immer um die quasi ersten Sprechversuche der Kinder im Bremen-Vierland. Also etwas, was sie euch nachplappern oder was sie grundsätzlich falsch aussprechen. Und dann wird hier geknobelt, was die Kids wohl so sagen. Heute geht's um Rona, die ist 2 Jahre alt und hat das hier gesagt. Also, es gibt viele Kolleginnen und Kollegen hier, die sagen, es ist gar nicht so einfach heute. Also ich habe sofort rausgehört, ich weiß nicht, wie es bei euch ist. Also wenn ihr glaubt zu wissen, was Rona aus Woltmarshausen hier sagt, dann ist eure Stunde gekommen. 0421 246 666 und mit etwas Glück gewinnt ihr gleich einen Bremen 4 Hotpot Kaffeebecher.

Also manche mögen das ja, also ich nicht so. Tja, was sagt denn Rona, 2 Jahre alt, da? Wiebke aus Bremen-Harstedt tippt auf Hitzealarm und Andreas aus Schiffdorf glaubt, es ist Cinderella. Kann man mögen, muss man aber nicht. So viel dazu. Was könnte ich euch für einen Tipp geben? Es geht ja um einen Bremen 4 Hotpot Kaffeebecher hier. Ich würde sagen, das Wort, in dem Wort kommt möglicherweise was vor, was vielleicht ja was Tierisches sein könnte. Dann mal los. 0421 246666. Gibt natürlich auch bei WhatsApp.

0: Tom Walker auf Bremen 4. Echoes. Only you break the silence, I hear you echo. Ah, und hier drauf freue ich mich schon. Und am Ende der Straße steht ein Haus. Peter Fox, Haus am See, hört ihr gleich hier auf Bremen 4.
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1: Eine Minute nach 11:30.
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1: Vorsicht bitte auf der A29, Wilhelmshaven.

Bremen auf der Nordstraße auf Höhe der Kreuzung Hansestraße in beiden Richtungen. Falls ihr noch einen Blitzer für uns habt, sagt gerne Bescheid. 0421 246 666. Gehen wir dann hier im Radio weiter und packen es eben auch bei uns ins Netz. Also danke dafür, euch weiterhin eine gute und sichere Fahrt. Ich bin Marlin Kompa und wünsche euch einen schönen Vormittag jetzt mit Olivia Dien.

0: What am I to you? David Guetta hier auf Bremen 4. Tja, was ist es denn heute?
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0: Wir knobeln schon eine Weile. Und zwar wollen wir heute rausfinden, was Rona 2 Jahre aus Woltmershausen ihrem Papa Timo hier nachgesagt hat. Julia tippt auf Kaulquappen. Und auch Philipp hat uns was reingeschickt über die 0421 246666.
2: Ja moin, liebes Bremen 4 Team. Also, mein Sohnemann hat gerade gemeint, dass der Lütsche wohl Schildkrötenpanzer gesagt hat. Na, wir sind mal gespannt.
0: Ja, Schildkrötenpanzer?
3: Schildkrötenpanzer.
0: Hört sich wirklich genauso an. Ist aber falsch. So, also, ich komme jetzt mal mit ein paar Tipps um die Ecke. Also, es ist was nicht jede Person mag. Es ist was zu essen. Könnte man einen Schildkrötenpanzer essen? Nee, glaub nicht, ne? Kaulquappen ginge wahrscheinlich, würde ich als Vegetarierin genauso wenig reinkriegen, wie das, was wir suchen, das Wort. Also, falls ihr jetzt eine Idee habt, meldet euch 0421 246666.

0: Film 4. Don't Stop Moving. Ich gebe doch zu, es ist ganz schön schwer, was Rona, 2 Jahre alt, hier sagt. Noch ist der Bremen 4 Hotpot Kaffeebecher hier und es könnte sein, dass er auch bleibt, weil wir haben noch keine richtige Antwort gefunden darauf. Also ich hatte ja gesagt, es geht um was zu essen. Es haben einige von euch, unter anderem Dani, auf Mortadella getippt. Jens glaubt, es sind Frühstückseier. Ich habe ja gesagt, es ist auf jeden Fall was Vegetarisches. Würde zumindest bei Frühstückseier ja zutreffen. Ich glaube aber, ich kann euch vielleicht noch einen Tipp mitgeben. Ist aber ein bisschen auch was für Spezialisten. Also wenn er hier von der Küste käme, wäre das hier vielleicht seine Leibspeise, also das, was wir suchen?
1: Ja, für am Freitag, wie jeden Freitag. Fehlt, wenn die weg sind, sieht schwer aus.
0: Ach, ey. Tja, also wenn das fehlt, kann es einen schon vielleicht in eine Krise stürzen, möglicherweise. Also die norddeutsche Version von dem, was Freddy da gerade gesagt hat, suchen wir. Wenn ihr es jetzt wisst, dann meldet euch rein. Ich bin sehr gespannt, ob einige von euch das kann. 0421 246 666.
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0: Die Fantastischen Vier. Zusammen mit Clouseau. Zusammen heißt der Song. Der hier heißt Leave, Get Out, Jojo. Hört ihr gleich noch vor den Vier News um 11.
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1: 17 Grad in Bremen, 16 in Twistringen und in Bremerhaven. 17 sind es auch in Friesoelte. Und es soll noch 10 Grad mehr geben heute. Das will ich aber erst mal sehen. Bis 27 Grad, aber kann schon sein. Es gibt viel Sonne, wenige Wolken heute im Bremen Vierland. Kommende Nacht wird dann wieder etwas frischer, also es kühlt wieder ab. Und morgen bekommen wir dann bis zu 33 Grad.
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1: Mit Daniel Haselbach. Die Bundesregierung will heute die sogenannte Frühstartrente auf den Weg bringen.
2: Ja, Kinder sollen 10 Euro im Monat vom Staat bekommen. Außerdem will das Kabinett die Erhöhung der BAföG-Sätze beschließen. Und die A1, die bleibt noch mindestens bis zum Mittag voll gesperrt. Die Koalition aus CDU, CSU und SPD will mehr Menschen dazu bringen, Privatgeld fürs Alter auf die Seite zu legen. Ein Baustein ist die sogenannte Frühstartrente, von der Kinder und Jugendliche profitieren sollen. Geplant ist, private Altersvorsorge ab dem Kindesalter zu fördern. Heute will das Bundeskabinett die Pläne von Finanzminister Lars Klingbeil auf den Weg bringen. Wie das Ganze aussehen soll, dazu aus Berlin Mario Kubina.
3: Für jedes Kind zahlt der Staat 10 Euro pro Monat in ein individuelles Altersvorsorgedepot ein. Und das vom 6. bis zum 18. Lebensjahr. Die Eltern können so ein Depot bei privaten Anbietern einrichten, als Ergänzung zur gesetzlichen Rente. Wenn sie das nicht tun, bekommen die Kinder trotzdem eine Förderung. Der Staat legt das Geld dann für die Kinder an. Nach dem 18. Geburtstag kann das angesparte Guthaben auf einen privaten Vorsorgevertrag übertragen werden. Den Anfang macht der Geburtsjahrgang 2020. Also werden erstmal Kinder gefördert, die dieses Jahr 6 werden.
2: Im Kabinett soll heute auch ein Gesetzentwurf zur Erhöhung der BAföG-Sätze beschlossen werden. Allerdings kommt sie später als ursprünglich geplant. Warum? Dazu aus Berlin Nicole Markwald.
4: Es ist ein Vorhaben aus dem Koalitionsvertrag, doch lange wurde um die Finanzierung gerungen. Die Regierung will Schüler und Studenten besser unterstützen, die sich sonst eine Ausbildung oder ein Studium nicht leisten könnten. Mehr Geld für Studierende und Schüler soll es zum nächsten Sommersemester geben. Eigentlich war die Einführung zum kommenden Wintersemester geplant, doch die schwierige Haushaltslage gab das nicht her. Die Wohnkostenpauschale soll steigen von 380 auf 440 Euro. Außerdem hat sich die Koalition darauf verständigt, dass die BAföG-Sätze bis 2029 schrittweise auf das Niveau der Grundsicherung angehoben werden. Das liegt aktuell bei 563 Euro.
2: Die A1 zwischen Bremen und Osnabrück bleibt noch mindestens bis zum Mittag zwischen dem Dreieck Stur und Wildeshausen Nord voll gesperrt. Das hat die Autobahnpolizei mitgeteilt. Am frühen Morgen war dort ein mit Fleisch beladener LKW in einer Baustelle gegen Baumaterial geprallt und umgekippt. Der Fahrer kam schwer verletzt ins Krankenhaus. Jetzt laufen die Aufräumarbeiten. Heute Abend können Millionen Menschen in Europa und anderen Teilen der Erde eine Sonnenfinsternis erleben, auch bei uns im Bremen-Vierland. Nach Vorhersage der Wetterexperten soll die Sicht klar sein. Der Leiter des Olbers-Planetariums in Bremen, Andreas Vogel, hat Radio Bremen gesagt, dass es einige Orte gibt, wo das Himmelsspektakel besonders gut zu sehen ist.
5: Und zwar gibt es mehrere Möglichkeiten. Einmal auf Metalhenge, das ist ja dieser tolle Aussichtspunkt auf dem stillgelegten Teil der Bremer Mülldeponie. Da hat man einen guten Blick. Da habe ich ein paar Kollegen vor Ort. In der Sternwarte in Bremen, in der Neustadt, auch da kann man beobachten. Im Planetarium zeigen wir einen Livestream aus Spanien, wo es dann total verfinstert wird. Aber das werden alles Orte sein, die sehr, sehr voll sind. Also wer eine Sonnenfinsternisbrille hat, den kann ich nur empfehlen, irgendwie sich einen schönen Platz oben auf dem Deich zu suchen. Da, wo man so gegen 20 Uhr die Sonne gut sehen kann, da ist das Ganze wahrscheinlich sehr viel entspannter.
2: In Deutschland wird sich der Himmel heute Abend zu maximal 90% verdunkeln, wenn sich der Mond vor die Sonne schiebt. Der Beginn der Sonnenfinsternis ist gegen 19.15 Uhr. Das waren die vier News mit Daniel Hasselbach.
1: Daniel, hast du so eine Brille?
2: Nee, ich habe gerade noch überlegt, wo ich vielleicht so eine kriege.
1: Das habe ich am Montag schon überlegt. War, glaube ich, in 3 Läden, in 4 Optikerläden in Bremen und es sind alle ausverkauft. Ja. Ich habe sie jetzt bestellt, aber
2: kommt
1: es ist noch nicht in Zustellung. Drück mir die Daumen, aber ich habe mehrere bestellt. Ich melde mich bei dir, falls noch eine übrig bleibt.
2: Gerne.
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1: Mann, oh Mann, ey. Luxusprobleme. 11:04 ist es. Vorsicht bitte in beiden Richtungen. Auf der A7 Hamburg-Hannover zwischen Hamburg-Hausbruch und Heimfeld liegen Gegenstände. Die A1 Bremen-Osnabrück ist zwischen Dreieck Stur und Wildeshausen Nord in beiden Richtungen nach einem Unfall gesperrt. Da staut es sich vor Wildeshausen Nord. Dann A1, Osnabrück Richtung Bremen, zwischen Bremen-Brinkum und Arsten, 3 Kilometer, stockender Verkehr. A27, Bremen Richtung Walsrode, zwischen Walsrode Süd und Dreieck-Walsrode, 3 Kilometer, stockender Verkehr auch. Dann nochmal 3 Kilometer Stau auf der 27, Bremen Richtung Bremerhaven, zwischen Bremerhaven Süd und Geestemünde. Und in Bremen ist die Hohentorstraße zwischen Neustadtswall und Weserstraße in beiden Richtungen wegen Bauarbeiten gesperrt. Da ist aber eine Umleitung eingerichtet und geblitzt wird aktuell in Bremen auf der Nordstraße auf Höhe der Kreuzung Hansestraße in beiden Richtungen. Falls ihr noch einen Blitzer habt, sagt Bescheid, geht auch über WhatsApp 0421 246 666. Gute Fahrt euch! Bremen 4 mit Marlin Kompa. Aloha, ich kann euch sagen, was ich sicher nicht heute zum Mittag esse. Ja, aber der ein oder andere von euch hat jetzt ja vielleicht Lust drauf bekommen. Wir lösen jetzt gleich erstmal auf, was Rona 2 Jahre aus Woltmershausen da gesagt hat.

0: Kylie Minogue auf Bremen 4. Das ist ein Bremen 4 All-Time-Favorite. Can't get you out of my head. Wenn es um Kleinkindgebrabbel geht, da ist Kerstin quasi selbsternannte Expertin, oder? Expertin, oder Kerstin?
1: Ja, das bin ich.
0: Warum genau?
1: Mein Sohn wird nächsten Monat 4 und da kam auch genug, ich sag mal, Blödsinn bei raus.
0: Ja, wir nennen's
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0: Wir haben da nämlich einen Quiz draus gemacht, genau da zu der Zeit, als mein Sohn nämlich noch so klein war und ich immer dachte, was sagst du? Kerstin aus Cuxhaven ist definitiv am Bremen 4 Telefon. Hallo nochmal.
1: Hallo Marlin.
0: Und du würdest gerne auflösen, was Rona 2 Jahre aus Woltmershausen hier sagt. Ich spiel's dir nochmal vor. Was meinst du denn?
1: Ich glaube, das ist eine Fischfrikadelle.
0: Hören wir mal.
3: Rona, sag mal Fischfrikadelle.
0: Ich weiß ja auch nicht, ob es bei denen dann, also bei Timo und Rona, öfter mal Fischfrikadelle gibt. Du bekommst auf jeden Fall in Bremen 4 Hotpot Kaffeebecher.
1: Ja, super, danke schön.
0: Ja, ganz cool. Nimmst du den dann mit zur Arbeit oder bleibt er zu Hause?
1: Der wird wahrscheinlich mit zur Arbeit kommen.
0: Da bist du auch gerade, ne? Wo arbeitest du?
1: Richtig. Ich arbeite in der Werkstatt für Menschen mit Behinderung.
0: Und bist du allein im Büro oder sind da noch mehr Menschen?
1: Nein, meine Kollegin sitzt mir gerade gegenüber.
0: Sag ihr liebe Grüße. Sie kann ja natürlich auch nächstes Mal gerne mitmachen. Dann sitzt ihr da mit euren Twin-Partner-Kaffeebechern von Bremen 4. Das wäre doch schön.
1: Ja, das können wir ja versuchen.
0: Liebe Grüße nach Cuxhaven.
1: Dankeschön.
0: Tschüss, Kerstin. Und wenn ihr auch Kinder um euch habt, die mal ab und zu irgendwie Wörter raushauen, die man wirklich nicht gut verstehen kann, dann drückt doch mal Aufnahme und schickt es uns gerne. Auch dann bekommt ihr nämlich einen Bremen 4 Hotpot Kaffeebecher.
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Green Day sind das mit Stray Heart hier auf Bremen 4. Wir haben es 11 Uhr und 24. Vorsicht bitte auf der A26 Stade Richtung Hamburg. Zwischen Stade Ost und Dollern brennt ein Fahrzeug.

Ihr hört Bremen 4 mit Robin Schulz und hier kommt schon wieder eine Warnmeldung rein. Vorsicht auf der 28 Leerrichtung Oldenburg. Zwischen Neuenkrug und Oldenburg-Wechleu liegen Gegenstände. 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

0: Linkin Park um genau 11.30 Uhr.
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0: Vorsicht bitte auf der 26, Stade Richtung Hamburg. Zwischen Stade Ost und Dollern brennt ein Fahrzeug. Dann Vorsicht auf der 28, leer Richtung Oldenburg. Zwischen Neuenkruge und Oldenburg-Wechleu liegen Gegenstände. Die A1, Bremen-Osnabrück ist zwischen Dreieck-Stur und Wildeshaus Nord in beiden Richtungen wegen Bergungsarbeiten gesperrt. Da staut es sich. Dann A1, Osnabrück Richtung Bremen. Zwischen Bremen-Brinkum und Asten 3 Kilometer stockender Verkehr. A27, Bremerhaven Richtung Bremen. Zwischen Bremerhaven-Überseehäfen und Bremerhaven-Zentrum 3 Kilometer stockender Verkehr. Vor der Baustelle. A27, Bremen Richtung Bremerhaven. Zwischen Bremerhaven Süd und Bremerhaven Geestemünde gibt es 4 Kilometer stockenden Verkehr im Baustellenbereich. A28, Oldenburg Richtung Bremen. Zwischen Delmhorster Dreieck und Dreieck Stur 2 Kilometer Stau. Und in Bremen ist die Hohentorstraße zwischen Neustadtswall und Weserstraße in beiden Richtungen wegen Bauarbeiten gesperrt. Da ist eine Umleitung eingerichtet. Und im Übrigen könnt ihr das alles nochmal in Ruhe nachlesen, ne? Auf bremen4.de und in unserer Bremen 4 App. Ist ja schon echt viel, ne? Geblitzt wird in Bremen auf der Nordstraße auf Höhe der Kreuzung Hansestraße in beiden Richtungen und in Worpswede auf der Dorfstraße beidseitig. Falls ihr noch einen Blitzer habt, könnt ihr uns den gerne durchgeben. Unter der 0421 246 666 gehen wir dann auch hier im Radio weiter. Also danke dafür. Ich bin Marlin Kompa und wünsche euch eine gute Fahrt.

Lady Gaga. Born This Way auf Bremen 4. Wenn Michael und Tillmann zusammen Musik machen, dann hört sich das so an. Wildfire ist neu auf der Bremen 4 Playlist. Und es sind natürlich nicht Michael und Tillmann, obwohl genau genommen Michael, Patrick Kelly und Tillmann Otto, a.k.a. Gentleman. Und die beiden, die machen nicht zum ersten Mal Musik zusammen. Die haben ID schon rausgebracht in 2017. Und die beiden sind so Friends seit Sing My Song. Und eben diesen Song jetzt, Wildfire, haben sie zusammen im Studio in Mallorca aufgenommen. Und wir haben ihn frisch auf unsere Playlist gepackt. Michael, Patrick Kelly und Gentleman. Hört ihr jetzt?

0: Mein Favorite ist das von Ace of Base. All That She Wants. Für viele von euch ist heute Mittwoch, für andere der letzte Ferientag. Und damit endet dann auch der Urlaub für die meisten Eltern im Bremen-Fehler. Zurück geht's in den Alltagstrott und in das quasi echte Leben. Dabei würden wir vermutlich alle gerne länger im Urlaub bleiben, ne? Wir haben euch mal gefragt, wie behalteten ihr euch dieses, ja, was Urlaubsfeeling, Urlaubsgefühl länger frisch?
1: Mit Erinnerungen, mit Fotos und wir filmen auch immer ein bisschen. Und wenn man sich das dann wieder anguckt, dann hat man so das Erholungsgefühl wieder mit dabei.
2: Ich würde sagen, ruhig starten, langsam ankommen erstmal wieder und nicht sofort mit den stressigen Dingen beginnen.
3: Also dieses so ein bisschen, alles was ich schaffe, mache ich, was ich nicht schaffe, mache ich morgen. Und sich da selber nicht diesen Stress zu machen.
4: Sich am Wochenende genug Zeit nehmen und quasi genau das machen, wo man Spaß zu hat.
0: Ja, und ehrlicherweise, also nur weil jetzt Urlaub vorbei ist, ist es ja nicht so, dass man jetzt plötzlich keinen Spaß mehr hat oder so. Ne? Das Wetter ist super, das Wochenende steht vor der Tür. Die Hälfte der Woche habt ihr fast geschafft. Und ich will ja nicht sagen, liebe Eltern von Schulkindern, ihr habt es geschafft. Ihr habt 6 Wochen Ferien überbrückt. Herzlichen Glückwunsch.
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0: Robbie Williams ist das mit All My Life auf Bremen 4.
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0: Florence and the Machine, you've got the love of Bremen 4. Vorsicht auf der 27 Bremen Richtung Bremerhaven. Zwischen Bremen, Überseestadt und Rastplatz Fahrwiesen sind Personen auf der Fahrbahn.
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0: 19 Grad haben wir aktuell in Bremen, dann Nordenham und Bremerhaven 18. Dangast meldet noch 17 Grad, bis zu 27 Grad kann es heute noch warm werden im Bremen-Vierland. Dazu gibt es jede Menge Sonne und das sieht morgen ganz genauso aus. Blauer Himmel, Sonnenschein und es wird auch nochmal heiß. Ich freue mich persönlich ein kleines bisschen, dass der Sommer noch nicht weg ist. 33 Grad gibt es morgen im Bremen-Vierland maximal.
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0: Mit Sabrina Prinzen-Ferreira. Kinder sollen künftig Geld vom Staat bekommen, um fürs Alter vorzusorgen.
2: Ja, das Kabinett hat die sogenannte Frühstartrente beschlossen. Dann will die Ministerrunde auch eine Erhöhung der BAföG-Sätze auf den Weg bringen. Und die A1 bleibt wohl noch länger zwischen Bremen und Osnabrück voll gesperrt. Das Bundeskabinett hat die sogenannte Frühstartrente auf den Weg gebracht. Geplant ist, dass sich der Staat künftig an Aktiendepots für die Altersvorsorge für Kinder beteiligt, und zwar mit 10 Euro pro Monat zwischen dem 6. und 18. Geburtstag. Aus Berlin, Frank Eichmann.
3: Zu den jährlich 120 Euro vom Staat können Eltern oder Großeltern weitere knapp 7.000 Euro überweisen. Bis zum Renteneintritt bleibt das Geld im Depot. Kümmern Eltern sich nicht um die Frühstartrente für ihre Kinder, legt der Staat dennoch Geld für sie an. Dieses Geld können entweder die Eltern oder später die dann volljährigen Kinder auf ihr Altersvorsorgekonto übertragen. Das vom Finanzministerium vorgelegte Gesetz zur Frühstartrente soll noch in diesem Jahr durch den Bundestag und es soll rückwirkend gelten für alle ab 2020 geborenen Kinder.
2: Das Kabinett beschäftigt sich auch mit der BAföG-Reform. Die Ministerinnen und Minister wollen eine Erhöhung der Wohnkostenpauschale für Studierende zum Sommersemester 2027 beschließen. Außerdem soll der Grundbedarf in zwei Schritten angehoben werden, von jetzt 475 auf dann rund 560 Euro. In vielen Ländern in Europa kann man heute Abend eine Sonnenfinsternis sehen. Der Mond schiebt sich vor die Sonne und wird sie in Deutschland bis zu 90% bedecken. Los geht es gegen 19.15 Uhr. Auch bei uns in Bremen-Vierland ist die partielle Sonnenfinsternis zu beobachten. Wetterexperten haben eine klare Sicht vorhergesagt. Der Leiter des Olbers-Planetariums in Bremen, Andreas Vogel, hat Radio Bremen gesagt, dass es einige Orte gibt, wo das Himmelsspektakel besonders gut zu sehen ist.
4: Einmal auf Mettelhenge, das ist ja dieser tolle Aussichtspunkt auf dem stillgelegten Teil der Bremer Mülldeponie. Da hat man einen guten Blick. In der Sternwarte in Bremen, in der Neustadt, auch da kann man beobachten. Im Planetarium zeigen wir einen Livestream aus Spanien, wo es dann total verfinstert wird. Aber das werden alles Orte sein, die sehr, sehr voll sind. Also wer eine Sonnenfinsternisbrille hat, den kann ich nur empfehlen, irgendwie sich einen schönen Platz oben auf dem Deich zu suchen. Da, wo man so gegen 20 Uhr die Sonne gut sehen kann, da ist das Ganze wahrscheinlich sehr viel entspannter.
2: Nach einem Unfall auf der A1 zwischen Bremen und Osnabrück dauert die Vollsperrung noch mindestens bis zum Nachmittag. Zwischen dem Dreieck Stur und Wildeshausen Nord war an einer Baustelle ein LKW gegen Baumaterial geprallt und umgekippt. Der Fahrer wurde lebensgefährlich verletzt. Die Aufräumarbeiten laufen, sind aber aufwendig. Und das waren die vier News mit Sabrina Prinzen-Ferreira.
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0: Wir haben es jetzt 12:03 Uhr. Vorsicht auf der A26 Stade Richtung Hamburg. Zwischen Stade Ost und Dollern brennt ein Fahrzeug. Vorsicht auf der A27 Bremen Richtung Bremerhaven. Zwischen Bremen-Überseestadt und Rastplatz Fahrwiesen sind Personen auf der Fahrbahn. Die A1 Bremen-Osnabrück ist zwischen Dreieck Stur und Wildeshausen Nord in beiden Richtungen wegen Bergungsarbeiten gesperrt. Da staut es sich. Auf der A1 Osnabrück Richtung Bremen zwischen Bremen-Brinkum und Arsten gibt es 3 Kilometer stockenden Verkehr. Dann die A27 Bremerhaven Richtung Bremen zwischen Bremerhaven Überseehäfen und Bremerhaven Zentrum. 3 Kilometer stockender Verkehr vor der Baustelle. A27 Bremen Richtung Bremerhaven. Zwischen Bremerhaven Süd und Bremerhaven Geestemünde gibt es 4 Kilometer stockenden Verkehr im Baustellenbereich. A28 Oldenburg Richtung Bremen. Zwischen Delmhorster Dreieck und Dreieck Stur 2 Kilometer Stau. Und in Bremen ist die Hohentorstraße. Zwischen Neustadtswall und Westerstraße in beiden Richtungen wegen Bauarbeiten gesperrt. Da ist eine Umleitung eingerichtet. Geblitzt wird auf der A281 Abfahrt Bremen Neustädter Hafen in Richtung Strom und in Worpswede auf der Dorfstraße beidseitig. Falls ihr noch einen Blitzer habt, dann könnt ihr den gerne melden unter der 0421 246 666. Geht auch über WhatsApp und wir packen es dann auf bremen4.de und in unsere Bremen4 App zu allen anderen Verkehrsinfos. Da könnt ihr das in Ruhe nachlesen. Also vielen Dank fürs Melden und weiterhin gute Fahrt.
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0: mit Marlin Komper. Aloha.

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0: Jennifer Page. Ein Bremen für All-Time Favorite ist das. Crush. Und ich glaube, das hier kennen ganz viele von uns nach dem Urlaub.
1: Man hat ja immer irgendwie was zu tun und gerade mit Kindern. Und dann, ja, vergisst man die Erholung auch schnell wieder, leider.
0: Ja, man kommt aus dem Urlaub zurück und zack, ist die Erholung auch schon wieder futsch. Also wie schaffe ich es dann, nicht am ersten Arbeitstag alle Urlaubserholung irgendwie wieder zu vermissen? Irgendwie alles ist schon wieder weg und Alltag. Das haben wir euch ja heute schon gefragt. Und wir haben aber auch Tipps bei einer Expertin eingeholt. Und zwar bei der Gesundheitspsychologin Sonja Lipke.
2: Also erstmal so ein bisschen soft starten, also die alten Gewohnheiten wieder aufnehmen und nicht von sich selber erwarten, dass man von 0 auf 100 dann wieder in den Alltag startet, sondern sich selber eben auch so 2 bis 3 Tage geben, dass man auch in den Schlaf-Wach-Rhythmus wieder reinkommt. Also wirklich eine bewusste Umstellung und dann passt das auch wieder besser.
0: Mhm, was Sonja Lipke uns auch noch verraten hat, um im Urlaub richtig erholt zu sein, braucht es auch seine Zeit.
2: Eigentlich 2 Wochen, also das sollte man mindestens einmal im Jahr machen. Das ist so im deutschen Arbeitsgesetz auch vorgesehen. Dann kann man diesen Effekt auch bis zu einem Monat wirklich gut anhalten.
0: Aha, dann habe ich das letzte Mal 2 Wochen Urlaub am Stück. Naja, an alle, die gerade jetzt auf jeden Fall zurück sind aus dem Urlaub und sich gerade noch so ein bisschen eingrooven wollen, wir sagen willkommen zurück und bringen euch natürlich Sommerfeeling ins Radio.
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0: Shepherd mit Geronimo hier auf Bremen 4. Und das ist Pascal Le Tublon. Friendships gibt's gleich für euch.
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0: Wir haben es gleich 12:30.
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0: Die A1 Bremen-Osnabrück ist zwischen Dreieckstur und Wildeshausen-Nord in beiden Richtungen wegen Bergungsarbeiten gesperrt. Dadurch staut es sich. Dann A1 Osnabrück Richtung Bremen. Zwischen Bremen-Brinkum und Ahrsten 3 Kilometer stockender Verkehr. A27 Bremerhaven Richtung Bremen. Zwischen Bremerhaven-Überseehäfen und Bremerhaven-Zentrum gibt es 3 Kilometer stockenden Verkehr vor der Baustelle. Auf der 27 Bremen Richtung Bremerhaven. Zwischen Bremerhaven-Süd und Bremerhaven-Gestemünde 4 Kilometer stockender Verkehr im Baustellenbereich. A28 Oldenburg Richtung Bremen zwischen Delmenhorster Dreieck und Dreieck Stur 2 Kilometer Stau. Dann in Bremen ist die Hohentorstraße zwischen Neustadtswall und Westerstraße in beiden Richtungen wegen Bauarbeiten gesperrt. Da ist eine Umleitung eingerichtet und gerade kommt noch rein die A29 Wilhelmshaven Richtung Oldenburg. Zwischen Wilhelmshavener Kreuz und Sande gibt es 2 Kilometer stockenden Verkehr im Baustellenbereich. Geblitzt wird auf der A281 kurz vor der Abfahrt Bremen-Neustädter Hafen in Richtung Strom und in Worpswede auf der Dorfstraße beidseitig. Falls ihr noch einen Blitzer habt, dann meldet uns den gerne 0421 246 666. Gute Fahrt euch.
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0: Gibt es jetzt für euch mit The Calling, Wherever You Will Go. Außerdem mit dabei Ava Max, Loving Myself. Calvin Harris mit Summer und ganz frisch auf unserer Playlist ist Jack Dean mit Mercy. Ich bin Marlene Komper und ich wünsche euch einen schönen Mittag.

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0: The Calling, Wherever You Will Go. Ist auch drauf auf dem Soundtrack zu Tatsächlich Liebe. Ist eigentlich jetzt schon zu früh, um wieder einen Weihnachtsfilm zu gucken? Ja, würde ich auf jeden Fall sagen, ey. Vielleicht geht's euch ja auch so, also Hashtag Urlaub, haben wir ja vorhin schon drüber gesprochen. Man trifft ja da immer wieder Menschen, die glauben, dass Bremen, also Bremen City, super nah am Meer liegt. Also global gesehen stimmt es natürlich auch. Und in Bremerhaven ist es einfach so, das muss man so sagen, ne? Und damit gibt es natürlich auch viele schöne Dinge, ne? Wie zum Beispiel die maritimen Tage, die heute starten, mit einem Bühnenprogramm, mit Fressbuden, dies, das. Und eben vor allem aber auch Booten, Kutter, Schiffen, you name it. Und den Menschen, die auf den Dingern unterwegs sind, also wohnen, arbeiten oder Urlaub machen. Und bei so einer Familie ist Bremen-4-Reporter Leo Steinbeck an Bord gegangen.
1: Ich stehe just in diesem Moment neben dem Sportboot von Jan Dirk. Ihr kommt hier aus Bremerhaven, du bist mit deiner Family hier und habt quasi Heimspiel. Und deswegen macht ihr jetzt hier Frühstück, Mittagessen, irgendwie sowas in der Art bei euch auf dem Schiff.
2: Genau, wir frühstücken gerade und maritime Tage ist natürlich ein Muss, genau wie Sail auch. Und wir sind sonst im Fischereihafen, hatten gerade 2 Wochen Rundkurs gemacht, also Urlaub so in den 150 Kilometer Umkreis hier, haben ein tolles Nordseerevier. Und wenn die Festtage sind, sind wir natürlich dabei.
1: War dein Sohn auch mit dabei? Der steht gerade neben dir auf eurer Reise. Boah, da musst du mal erzählen, wo wart ihr zuletzt unterwegs mit eurem Schiff hier oder Boot?
3: Also, wir waren auf jeden Fall am Wielsee, wir waren in Oldenburg, wir waren im Fegesack, wir waren hier in Bremen, dann waren wir noch in Elsfleth, aber hier in Bremerhaven ist schon echt geil.
1: Boah, das ist ja Wahnsinn, da hast du ja richtig was erlebt in den Sommerferien. Jetzt geht ja bald Schule auch wieder los, Ende der Woche, fürchte ich für dich, ne?
3: Leider.
1: Ja, leider, also jetzt nochmal genießen. Freut ihr euch auf die maritimen Tage hier? Ich gehe mal noch ganz kurz zu deiner Schwester, das ist dann ja Heimspiel für euch hier direkt vor der Haustür, ne?
4: Ja, eigentlich sind wir jedes Jahr dabei und bin immer ganz viel mit Freunden unterwegs hier auf den maritimen Tagen und direkt auf dem Boot zu sein und dann mittendrin macht besonders Spaß.
1: Das ist ja wirklich beeindruckend, ihr seid hier in unmittelbarer Nähe auf dem Wasser, so vom Auswandererhaus, Klima. Haus, damit man sich das grob vorstellen kann. Pennt ihr auch auf dem Schiff hier drauf?
5: Ja, es ist auf kleinem Raum, ganz gemütlich und man muss sich ein bisschen einschränken, aber es ist schön.
1: Ist ja schon beeindruckend. Ich meine, hier werden hunderte, tausende Menschen erwartet in den nächsten Tagen und ihr dann direkt daneben am Schlafen.
5: Genau, das ist immer super.
1: Ich wünsche euch großartige maritime Tage. Viel Spaß euch.
0: Ja, ihr könnt ja auch mal vorbeischauen, wie ihr am besten hinkommt bei all den Baustellen und was euch da erwartet. Das könnt ihr nachlesen auf buten-und-binnen.de.

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0: Ja, wer braucht das nicht, ne? Hello Black ist das mit I Need a Dollar.
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0: Wir liegen jetzt bei 19 Grad in Stade, Bremerhaven und Bremen zum Beispiel und schon bei 21 Grad in Weihe. Bis zu 27 Grad kann es heute noch geben. Dazu ganz viel Sonne, es bleibt trocken, auch morgen blauer Himmel, Sonnenschein und bis zu 33 Grad im Bremen-Vierland. Heute Nacht gehen die Temperaturen runter auf, wenn überhaupt, also niedrigster Wert 11 Grad.
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0: Mit Sabrina Prinzen-Ferreira. 10 Euro soll es im Monat vom Staat geben, und zwar für Kinder ab 6 Jahren.
2: Ja, das Kabinett hat die sogenannte Frühstartrente beschlossen. Dann hat die Ministerrunde auch eine Reform der deutschen Nachrichtendienste auf den Weg gebracht. Und auf Norderney hat die Polizei auf einem Boot Drogen beschlagnahmt. Das Bundeskabinett hat die sogenannte Frühstartrente auf den Weg gebracht. Geplant ist, dass sich der Staat künftig an Aktiendepots für die Altersvorsorge für Kinder beteiligt. Und zwar mit 10 Euro pro Monat zwischen dem 6. und 18. Geburtstag. Aus Berlin berichtet Frank Eichmann.
3: Zu den jährlich 120 Euro vom Staat können Eltern oder Großeltern weitere knapp 7.000 Euro überweisen. Bis zum Renteneintritt bleibt das Geld im Depot. Kümmern Eltern sich nicht um die Frühstartrente für ihre Kinder, legt der Staat dennoch Geld für sie an. Dieses Geld können entweder die Eltern oder später die dann volljährigen Kinder auf ihr Altersvorsorgekonto übertragen. Das vom Finanzministerium vorgelegte Gesetz zur Frühstartrente soll noch in diesem Jahr durch den Bundestag und es soll rückwirkend gelten für alle ab 2020 geborenen Kinder.
2: Die Bundesregierung hat auch eine weitreichende Reform der Geheimdienste beschlossen. Verfassungsschutz und Bundesnachrichtendienst sollen künftig mehr Befugnisse haben. In bestimmten Fällen sollen sie Angreifer aktiv bekämpfen können, statt sie nur zu beobachten. Das Bundeskartellamt hat die sogenannte 50-plus-1-Regel im Profifußball seit 2018 geprüft. Jetzt ist klar, die Regel darf bleiben. Die Einzelheiten von Benedikt Kaninski.
4: Die Regel besagt, dass Investoren keine Stimmenmehrheit an den Kapitalgesellschaften von Vereinen übernehmen können. Sie soll also dafür sorgen, dass Vereine und ihre Mitglieder bei den Fußball-Profiteams das Sagen haben. Bisher gibt es in der Fußball-Bundesliga Ausnahmen, zum Beispiel Bayer Leverkusen, RB Leipzig und den VfL Wolfsburg. Da spielen die Unternehmen Bayer, Red Bull und Volkswagen eine große Rolle. Das Bundeskartellamt erwartet, dass für diese Ausnahmen eine Lösung gefunden wird und in Zukunft alle Bundesliga-Vereine unter den gleichen Rahmenbedingungen arbeiten können.
2: Die Polizei hat auf Norderney größere Mengen Drogen gefunden. Den Angaben nach handelt es sich um rund 100 Gramm Kokain und mehrere 100 Gramm Haschisch und Marihuana, die im Yachthafen auf einem Boot beschlagnahmt wurden. Der 43-jährige Eigentümer des Segelboots sitzt inzwischen in Untersuchungshaft. Gegen ihn wird wegen mutmaßlichen Drogenhandels ermittelt. Und das waren die vier News mit Sabrina Prinzen-Ferreira.
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0: 3:01 ist es gleich. Es gibt ja wirklich einiges an Meldungen momentan im Bremen-Vierland. Und zwar fange ich mal an mit der A1 Bremen-Osnabrück. Zwischen Dreieck Stur und Wildeshausen Nord in beiden Richtungen wegen Bergungsarbeiten. Eine Sperrung, deshalb staut es sich da. Dann haben wir die A1 Osnabrück Richtung Bremen. Zwischen Bremen-Brinkum und Asten 2 Kilometer stockender Verkehr. A27 Bremerhaven Richtung Bremen. Zwischen Bremerhaven-Überseehäfen und Zentrum 3 Kilometer stockender Verkehr vor der Baustelle. Dann auf der A27 Bremen Richtung Bremerhaven. Zwischen Bremerhaven Süd und Geestemünde 4 Kilometer stockender Verkehr im Baustellenbereich. A28 Oldenburg Richtung Bremen. Zwischen Delmhorster Dreieck und Dreieck Stur 2 Kilometer Stau. A29 Wilhelmshaven Richtung Oldenburg. Zwischen Wilhelmshavener Kreuz und Sande 4 Kilometer Stau im Baustellenbereich. A352 Richtung A7. Zwischen Langenhagen Kaltenweide und Dreieck Hannover Nord gibt es 3 Kilometer stockenden Verkehr vor der Baustelle. In Bremerhaven sind wegen der maritimen Tage alle Parkhäuser und Parkplätze besetzt. Besucherinnen und Besucher werden gebeten, mit öffentlichen Verkehrsmitteln anzureisen. In Bremen ist die Hohentorstraße zwischen Neustadtwall und Westerstraße in beiden Richtungen wegen Bauarbeiten gesperrt. Da ist eine Umleitung eingerichtet. Und geblitzt wird auch, ihr könnt uns ja immer Blitzer melden, unter der 04212466666. Das geht auch über WhatsApp. Da haben wir die A281 kurz vor der Abfahrt Bremen-Neustädter Hafen in Richtung Strom und Worpswede-Dorfstraße beidseitig wird geblitzt. Könnt ihr alles nachlesen auf bremen4.de und in unserer Bremen 4 App. Ich wünsche euch eine gute Fahrt.
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0: mit Marlin Kompa. Aloha. Yeah.

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0: Santana mit Maria hier auf Bremen 4. Wenn ihr mal so überlegt, ne, was ist denn für euch so das schönste Wort der Welt? Also ich glaube, für mich ist es tatsächlich Aloha. Wen wundert's jetzt? Oder auch vielleicht einfach sowas wie Sommersonneurlaub. Keine Ahnung. Auf jeden Fall sind das aber alles nicht die Wörter, die offiziell zum schönsten Wort der Welt gekürt wurden. Elisa Knöckel von Die 4 am Morgen weiß aber, was es geworden ist, ne?
1: Es ist Kaitiakitanga geworden. Oder, warte, richtig ausgesprochen?
2: Kaitiakitanga.
1: Das ist Maori und ist die spirituelle Verantwortung, die Natur für nachfolgende Generationen zu schützen und zu bewahren.
0: Also es hört sich nicht nur schön an, sondern es hat auch noch eine richtig schöne Bedeutung. Also ich nehme an, es wurde nicht nur nach Klang bewertet.
1: Nee, genau. Es gab mehrere Kriterien. Also Klang, dann Bedeutung, sprachliche Eigenart und kulturelle Resonanz. Das ist so eine Auswertung von Bubble, dieser Sprachlern-App.
0: Aber wie wählt man denn jetzt aus, also ich muss mir vorstellen, aus allen Wörtern der Welt aus?
1: Ja, sehr gute Frage. Habe ich mir auch gestellt. Und zwar wurden die aus Diskussionen in Reddit-Threads und TikTok-Sprach-Communities gezogen und von Sprach- und Kulturexperten und Expertinnen vorgeschlagen. Daraus ist dann so eine Longlist entstanden und dann wieder 10 Wörter. Und darauf hat die Jury dann ausgewählt. Also ist natürlich trotzdem eine sehr subjektive Bewertung.
0: Was war denn so bei den Top 10 noch dabei?
1: Also eins kannte ich aus dem jüdischen Luftmensch, also ein Idealist oder Tagträumer, der mehr von Ideen und Träumen als von praktischen Dingen lebt.
0: Auch schön.
1: Ja, und ganz schön fand ich auch Yakamos, glaube ich, aus dem Türkischen. Das ist das silberne Schimmern von Mondlicht auf der Wasseroberfläche.
0: Ja, ich finde, das schönste Wort der Welt ist und bleibt ja wohl Moin, oder?

0: Es ist 13:30.
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0: Und da gibt es einiges zu melden. Die A1 Bremen-Osnabrück ist zwischen Dreieck Stur und Wildeshausen Nord in beiden Richtungen wegen Bergungsarbeiten gesperrt. Deshalb staut sich's da. Dann A1 Osnabrück Richtung Bremen. Zwischen Bremen-Brinkum und Arsten 2 Kilometer stockender Verkehr. A27 einmal Bremerhaven Richtung Bremen. Zwischen Bremerhaven Überseehäfen und Zentrum 3 Kilometer stockender Verkehr vor der Baustelle. Und auf der A27 Bremen Richtung Bremerhaven. Zwischen Bremerhaven Süd und Geestemünde 4 Kilometer stockender Verkehr auch im Baustellen. Bereich. Dann A28 Oldenburg Richtung Bremen. Zwischen Delmhorster Dreieck und Dreieck Stur gibt es 2 Kilometer Stau. Die A29 Wilhelmshaven Richtung Oldenburg ist zwischen Sande und Zetel wegen Reinigungsarbeiten bis 15 Uhr gesperrt. Da gibt es 4 Kilometer Stau. Die Umleitung führt über die U8. A352 Richtung A7 zwischen Langenhagen, Kaltenweide und Dreieck Hannover Nord 3 Kilometer stockender Verkehr vor der Baustelle. In Bremerhaven sind wegen der maritimen Tage alle Parkhäuser und Parkplätze belegt. Deshalb werdet ihr als Besucherinnen und Besucher gebeten, mit öffentlichen Verkehrsmitteln anzureisen. In Bremen ist die Hohentorstraße zwischen Neustadtswall und Westerstraße in beiden Richtungen wegen Bauarbeiten gesperrt. Da ist eine Umleitung eingerichtet. Und wenn euch das alles zu schnell war, dann könnt ihr das nachlesen auf bremen4.de und in unserer Bremen 4 App. Da findet ihr dann auch die Blitzer, die ihr uns meldet. Vielen Dank schon mal dafür. Auf der A281, kurz vor der Abfahrt Bremen, Neustädter Hafen, wird aktuell in Richtung Strom geblitzt. Und falls ihr noch einen Blitzer für uns habt, dann sagt doch gerne Bescheid, wir geben es auch hier weiter unter der 0421 246 666. Ich bin Marlin Komper und wünsche euch eine gute und sichere Fahrt.

Sam Smith auf Bremen 4. Vorsicht bitte auf der A1, Bremen Richtung Osnabrück, zwischen Rastplatz Mahndorfer Marsch und Bremen-Hemeling. Da steht ein defektes Fahrzeug, also fahrt da bitte vorsichtig. Und jetzt gibt's was Frisches auf unserer Playlist, und zwar David Puentes zusammen mit

0: und Bremen 4 Alltime Favorite, die Ärzte mit Westerland. Boah, hätte ich gestern Nachmittag mal lieber Bremen 4 gehört.
1: Tja.
0: Da hätte ich bei dir, Malte, vielleicht so eine Sonntennis-Brille gewinnen können.
1: Ja, wir haben ja noch eine gefunden, aber die hat leider dann schon Marina aus Bremen-Arsten gewonnen. Tut mir leid, und es gab einen riesen Ansturm. Alle wollten diese Brille haben, weil wir waren auch bei einem Optiker, der sagte, die rennen mir die Bude ein, es gibt einfach keine mehr. Ne? Du hast auch keine?
0: Ich bin am Montag los, ich habe es halt voll vercheckt. Ne? Ich bin einfach eine schlechte Mutter, glaube ich. Das ist natürlich nicht für mich. Und dann gehe ich zum ersten Optiker, da hing schon ein Schild, wir haben keine Sonnenfinsternisbrille mehr, beim nächsten haben wir nicht. Buchhandlung haben wir nicht. Und dann, ja, keine Ahnung, jetzt habe ich ja, also zu meiner Schande habe ich jetzt welche bestellt, in der Hoffnung, dass die heute noch ankommen.
1: Und sind noch nicht da?
0: Die sind noch nicht in Zustellung.
1: Gut, ein paar Stunden hast du ja noch, heute Abend, kurz nach 8, der Höhepunkt der Sonnenfinsternis.
0: Ist, ne?
1: Oh Mann, es tut mir auch leid. Ich habe aber leider wirklich keine mehr. Also Sonnenfinsternisbrillen kann ich heute Nachmittag nicht mit dienen, aber ich habe andere Geschenke dabei, und zwar gleich 44 Stück. So.
0: Stimmt, den haben wir heute noch gar nicht ausgerufen. Das hat ja wieder über 25 Grad.
1: Also deswegen jetzt schnell anrufen 0421 246 666 und dann gibt es gleich 44 Eis für euch.

Sabrina Carpenter. Espresso. 13.52 Uhr ist es. Vorsicht auf der A29 Wilhelmshaven Richtung Oldenburg. Zwischen Zetel und Farel Bockhorn liegen Gegenstände.

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1: Heute Nachmittag viel Sonne, blauer Himmel und das bei maximal 27 Grad. Aktuell sind es 23 in Verden, 22 in Sieke, 21 Grad haben wir in Bremen und auch in Bremerhaven gemessen. Am Abend und in der Nacht klarer Himmel, also perfekte Bedingungen, um Sonnenfinsternis und Sternschnuppen zu beobachten. Und morgen wird es dann noch wärmer als heute mit 33 Grad maximal, am Freitag sogar bis zu 36.
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1: Mit Sabrina Prinzen-Ferreira. Die Nachrichtendienste in Deutschland sollen künftig weit mehr machen dürfen als bisher.
2: Ja, die Bundesregierung hat eine entsprechende Reform auf den Weg gebracht. Dann hat das Kabinett auch die sogenannte Frühstartrente beschlossen. Und jetzt ist es offiziell, Romano Schmid verlässt Werder Bremen. Verfassungsschutz und Bundesnachrichtendienst sollen deutlich mehr Befugnisse bekommen. Das Bundeskabinett hat eine umfassende Reform beschlossen. Wie die aussehen soll, erklärt Efi Seibert.
3: Der Auslandsgeheimdienst BND darf künftig selbst aktiv werden. Bisher konnte er nur Informationen sammeln. Nun kann er zum Beispiel selbst in laufende Aktionen von ausländischen Saboteuren eingreifen. Er darf Cyber-Gegenangriffe starten und gezielt technische Systeme manipulieren. Auch der Verfassungsschutz bekommt im Inland mehr Zugriff. Er darf zum Beispiel einfacher Computer und Smartphones abhören und infiltrieren. Und er darf Online-Durchsuchungen starten. Kontrolliert werden sollen die Dienste von einer Behörde, die aus Richterinnen und Richtern besteht, dem sogenannten Unabhängigen Kontrollrat.
2: Kinder sollen künftig Geld vom Staat bekommen, um Vermögen fürs Alter aufzubauen. Das Bundeskabinett hat die sogenannte Frühstartrente beschlossen. Geplant ist, dass der Bund für jedes Kind vom 6. bis zum 18. Geburtstag jeden Monat 10 Euro in ein Altersvorsorgedepot steckt. Eltern und Großeltern können pro Jahr weitere knapp 7.000 Euro dazugeben. Die Bremer Polizei hat bei verstärkten Geschwindigkeitskontrollen in der vergangenen Woche viele Raser gestoppt. Im Bremer Stadtgebiet und auf der A27 waren es den Angaben nach mehr als 5.500. Insgesamt waren in fast 120 Fällen Fahrerinnen und Fahrer so schnell unterwegs, dass sie ihren Führerschein vorübergehend abgeben müssen. Der Wechsel von Werder-Spieler Romano Schmid zum italienischen Club Frosione Calcio ist offiziell. Der österreichische Nationalspieler verlässt den Fußball-Bundesligisten mit sofortiger Wirkung. Olaf Rath hier aus dem Werder-Trainingslager in Ostwestfalen.
4: Es hatte sich bereits seit Tagen angedeutet, nun also die offizielle Bestätigung beider Vereine. Ein Jahr vor Ablauf seines Vertrages verlässt der österreichische Nationalspieler Bremen und wird künftig für den italienischen Erstliga-Aufsteiger Frosinone Calcio spielen. 7,5 Jahre stand Schmid bei Werder unter Vertrag und erzielte in 148 Bundesligaspielen 14 Tore. Über die Höhe der Ablösesumme wurde stillschweigend vereinbart, übereinstimmende Medienberichten nach soll Werder Bremen aber um die 8,5 Millionen Euro fix und 2 Millionen mögliche Bonuszahlungen obendrauf erhalten.
2: Und das waren die vier News mit Sabrina Prinzen-Ferreira.
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1: 2:03. Bitte fahrt vorsichtig auf der A29 Wilhelmshaven Richtung Oldenburg. Zwischen Zetel und Fachel-Bockhorn, da liegen Gegenstände. Die A1 Bremen-Osnabrück ist zwischen dem Dreieck Stur und Wildeshausen Nord in beiden Richtungen gesperrt. Hier laufen gerade Bergungsarbeiten und deswegen staut es sich. A1 Osnabrück Richtung Bremen, zwischen Bremen-Brinkum und Arsten, 2 Kilometer stockend. A27 Bremerhaven Richtung Bremen, zwischen Bremerhaven-Überseehäfen und Zentrum, 3 Kilometer stockender Verkehr vor der Baustelle. A27 Bremen Richtung Bremerhaven, zwischen Bremerhaven-Süd und Geestemünde, 4 Kilometer stockend im Baustellenbereich. Dann geht's rüber auf die A28 Oldenburg Richtung Bremen, zwischen dem Delmenhorster Dreieck und dem Dreieck Stur, 2 Kilometer Stau. Die A29 Wilhelmshaven Richtung Oldenburg ist zwischen Sande und Zetel wegen Reinigungsarbeiten noch für etwa eine Stunde gesperrt. 4 Kilometer Stau gibt es im Moment, es gibt aber auch eine Umleitung und zwar die U8. A352 Richtung A7 zwischen Langenhagen-Kaltenweide und dem Dreieck Hannover Nord, 3 Kilometer stockender Verkehr vor der Baustelle. Die B69 Kloppenburg-Diepholz ist zwischen Kalveslage und Fechter-Stedehausen nach einem Unfall gesperrt. In Bremerhaven sind wegen der maritimen Tage alle Parkhäuser und alle Parkplätze belegt. Wenn ihr dahin wollt, dann am besten mit öffentlichen Verkehrsmitteln. Und in Bremen ist die Hohentorstraße zwischen Neustadtswall und Westerstraße in beiden Richtungen wegen Bauarbeiten gesperrt. Eine Umleitung ist hier aber eingerichtet. Blitzer gibt's wenigstens keine im Moment, aber falls ihr noch irgendwas anderes entdeckt, meldet's gerne bei uns. Ihr könnt jederzeit anrufen oder eine WhatsApp ins Studio schicken. Die Nummer dafür ist die 0421 246 666. Ich wünsche euch unterwegs, überall wo es geht, eine gute Fahrt, kommt sicher an.
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1: und habt einen schönen sonnigen Mittwochnachmittag. Malte Döbert hier, Tiffany Iris da.

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0: Mittwochnachmittag, hier ist Bremen 4 und heute Abend ist es soweit. Eine partielle Sonnenfinsternis steht uns bevor. Um kurz nach 8 heute Abend schiebt sich der Mond vor die Sonne und es wird dunkel. Ein super seltenes Ereignis und dann auch noch bei bester Sicht, sagt unser Bremen 4 Wettermann Tim Steger.
1: Das wird wolkenlos sein, also wirklich ideales Sophie-Wetter. Heute den ganzen Tag wolkenlos, dank hoch Ralf. Und auch eine trockene Luft, das ist auch so, dass man dann, wenn die Sonne sich so im Horizont nähert, auch keinen so Dunst hat. Und auch die Temperaturen höher als gestern, bis 26 Grad am Nachmittag, aber auch noch am Abend werden wir wahrscheinlich deutlich über 20 Grad haben. Also ideal.
0: Also wirklich beste Bedingungen. Ich hoffe, ihr konntet noch so eine Brille ergattern. Das war ja gar nicht so einfach die letzten Tage. Und dann bitte wirklich nur mit so einer speziellen Sonnenfinsternisbrille in die Sonne gucken. Ansonsten ist es zu gefährlich. Und nach der Sonnenfinsternis kommt ja der Sternschnuppenregen heute Nacht. Bis zu 100 Sternschnuppen sollen da in einer Stunde runterkommen. Und die könnt ihr ganz gefahrlos auch ohne Brille beobachten. Hier ist Bremen 4 jetzt mit den Fantastischen Vier. Troy.

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Ray Dalton, Go That High.

Go That High, Ray Dalton auf der Bremen 4 Playlist um 14.21 Uhr. Und das ist der Verkehrsservice ganz aktuell für die A27 Bremerhaven Richtung Bremen. Passt bitte auf der Lesumbrücke, da liegt eine Metallstange.

0: 3 vor halb 3. Hier ist der Bremen 4 Verkehrsservice mit einer Warnmeldung für die A29 Ahlhorner Heide Richtung Oldenburg zwischen Wadenburg und der Raststätte Huntetal Ost. Hier liegen Gegenstände auf der Fahrbahn. Der komplette Verkehrsservice gleich nach Carly Rae Jepsen. Call Me Maybe gibt's in einer Minute.
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0: Mittwochnachmittag, kurz nach 2:30 ist es jetzt.
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0: Bitte fahrt vorsichtig auf der A7 Hamburg Richtung Hannover. Zwischen Westenholz und Schwarmstedt liegt ein Reifen. Achtung auch auf der A29 Ahlhorner Heide Richtung Oldenburg. Zwischen Wadenburg und der Raststätte Huntertal Ost, hier liegen Gegenstände. Die A1 Bremen-Osnabrück ist zwischen dem Dreieck Stur und Wildeshausen Nord in beiden Richtungen wegen Bergungsarbeiten gesperrt. Deswegen staut es sich hier. A1 Osnabrück Richtung Bremen, zwischen Bremen-Brinkum und Arsten 2 Kilometer stockend. A27 Bremerhaven Richtung Bremen, zwischen Bremerhaven-Überseehäfen und Zentrum vor der Baustelle 3 Kilometer stockender Verkehr. In der Gegenrichtung der A27 zwischen Bremerhaven-Süd und Geestemünde 4 Kilometer stockend im Baustellenbereich. A28 Oldenburg Richtung Bremen, zwischen Delmenhorster Dreieck und Dreieck Stur 2 Kilometer Stau. Die A29 Wilhelmshaven Richtung Oldenburg ist zwischen Sande und Zetel bis etwa 15 Uhr gesperrt wegen Reinigungsarbeiten. 4 Kilometer Stau gibt's aktuell. Die Umleitung führt euch über die U8. A352 Richtung A7 zwischen Langenhagen-Kaltenweide und dem Dreieck Hannover Nord 3 Kilometer stockender Verkehr vor der Baustelle. Die B69 Kloppenburg-Diepholz ist zwischen Kalveslage und Fechter-Schledehausen nach einem Unfall gesperrt. Die B213 Delmenhorst Richtung Kloppenburg ist auch nach einem Unfall gesperrt, zwischen Simmerhausen und Habstedt. In Bremerhaven sind wegen der maritimen Tage alle Parkhäuser und alle Parkplätze belegt, kommt am besten mit öffentlichen Verkehrsmitteln. Und in Bremen ist die Hohentorstraße zwischen Neustadtswall und West

0: Keine Angst. So wird das neue Album von Danger Dan heißen, kommt am 2. Oktober raus und Ende Oktober ist er damit auch live in Bremen. Am 31.10. spielt Danger Dan live im Pier 2, natürlich präsentiert von uns. Und seine ganz neue Single ist jetzt frisch hier auf der Bremen 4 Playlist. Das ist Danger Dan und die meisten meiner Freunde.
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0: They Don't Care About Us. Ein Bremen 4 All-Time Favorite von Michael Jackson.
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0: Der geht auch heute wieder raus ins Bremen 4 Land, denn bis zu 25 Grad bekommen wir in Bremen. Spitzenreiter wird heute aber Lindern bei Oldenburg mit bis zu 27 Grad. Sabrina in Langen, wie heiß wird's bei euch?
2: Bestimmt noch wärmer.
0: Wirklich?
2: Ja, ich rufe hier aber für meinen Sohn an und ich glaube, in der Ausbildungswerkstatt ist das noch wärmer.
0: Wo ist die Ausbildungsstelle?
2: Mein Sohn macht eine Ausbildung bei Bremen Ports.
0: Und was genau macht er da?
2: Industriemechaniker. Ist okay. Jetzt ins zweite Lehrjahr gekommen.
0: Und du glaubst, er und seine Kollegen und Kolleginnen, die könnten mal ganz gut eine kleine Erfrischung heute gebrauchen?
2: Definitiv. Ich versuche schon wirklich lange durchzukommen und das wäre super, wenn wir das gewinnen würden.
0: Wie heißt dein Sohn?
2: Jaden.
0: Dann hört Jaden hoffentlich jetzt zu, denn Jaden, wir kommen gleich vorbei und bringen 44 Eis mit.
2: Das ist fantastisch. Oh mein Gott. Oh Gott, da wird er sich freuen und ich bin vielleicht auch Mutter des Tages heute.
0: Den Titel bekommst du auf alle Fälle. Sabrina, liebe Grüße nach Langen und sag mir doch ganz kurz, Langen ist ja gar nicht weit von Bremerhaven. Wie sieht's aus mit maritimen Tagen? Ist das was für dich?
2: Gehst du dahin? Ja, selbstverständlich, jeden Tag.
0: Ehrlich, warst du heute auch schon da?
2: Nee, noch nicht. Ich bin ja noch auf der Arbeit, aber nachher fahren wir mit dem Fahrrad hin, weil die Parkplätze sind ja alle belegt.
0: Alles voll,
2: ja. Und das ist ja wirklich ein Katzensprung von uns.
0: Ja, dann ganz viel Spaß dort auch und liebe Grüße an den Jaden.
2: Danke. Tschüss.
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0: yourself. Justin Bieber um 3:05. Hier ist der Bremen 4 Verkehrsservice aktuell für die A1 Hamburg Richtung Bremen. Zwischen Rade und Hollenstedt hat es einen Unfall gegeben und die Unfallstelle hier auf der A1 ist noch nicht abgesichert. Fahrt da also bitte ganz besonders vorsichtig.
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1: 24 Grad aktuell in Kirchlinteln, 23 in Stur. Bremen und Bremerhaven liegen bei 22 Grad und es kann sogar noch ein bisschen wärmer werden mit maximal 27 Grad heute. Dazu viel Sonne und blauer Himmel. Morgen steigen die Temperaturen dann wieder über die 30 Grad, bis zu 33 Grad maximal. Und der Freitag soll noch heißer werden mit Höchstwerten von bis zu 36 Grad.
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1: Mit Sabrina Prinzen-Ferreira. Wer BAföG bekommt, für den oder die soll es bald mehr Geld geben.
2: Ja, das Bundeskabinett hat die BAföG-Reform auf den Weg gebracht. Außerdem in den vier News, Verfassungsschutz und Bundesnachrichtendienst sollen mehr Befugnisse bekommen und Romano Schmid verlässt Werder Bremen. Studierende und Schülerinnen und Schüler bekommen bald mehr Geld. Die Bundesregierung hat die BAföG-Reform beschlossen. Die Einzelheiten jetzt von Isabel Karas.
3: Das Kabinett reagiert mit der Reform auf die gestiegenen Lebens- und Wohnkosten. So sollen BAföG-Empfängerinnen und Empfänger, die nicht mehr bei ihren Eltern wohnen, künftig mehr Geld für die Miete bekommen. Die Wohnkostenpauschale soll von 380 auf 440 Euro im Monat steigen. Allerdings erst ab dem Sommersemester 2027. Auch beim eigentlichen BAföG-Satz ist eine Erhöhung geplant. Bis zum Sommersemester 2029 soll der sogenannte Grundbedarf schrittweise steigen. Auch Schülerinnen und Schüler mit BAföG sollen mehr Geld bekommen. Jetzt müssen noch Bundestag und Bundesrat über den Gesetzentwurf entscheiden.
2: Verfassungsschutz und Bundesnachrichtendienst sollen deutlich mehr Befugnisse bekommen. Die Bundesregierung hat eine umfassende Reform auf den Weg gebracht. Wie die genau aussehen soll, das erklärt Efi Seibert.
4: Der Auslandsgeheimdienst BND darf künftig selbst aktiv werden. Bisher konnte er nur Informationen sammeln. Nun kann er zum Beispiel selbst in laufende Aktionen von ausländischen Saboteuren eingreifen. Er darf Cyber-Gegenangriffe starten und gezielt technische Systeme manipulieren. Auch der Verfassungsschutz bekommt im Inland mehr Zugriff. Er darf zum Beispiel einfacher Computer und Smartphones abhören und infiltrieren. Und er darf Online-Durchsuchungen starten. Kontrolliert werden sollen die Dienste von einer Behörde, die aus Richterinnen und Richtern besteht, dem sogenannten Unabhängigen Kontrollrat.
2: Nach einem Unfall auf der A1 zwischen Bremen und Osnabrück dauert die Vollsperrung voraussichtlich noch mindestens bis in den Abend. Zwischen dem Dreieck Stur und Wildeshausen Nord war an einer Baustelle ein LKW gegen Baumaterial geprallt und umgekippt. Der Fahrer wurde lebensgefährlich verletzt. Die Aufräumarbeiten sind aufwendig, unter anderem, weil Diesel und Öl ausgelaufen sind. Jetzt ist es offiziell. Romano Schmid verlässt Fußball-Bundesligist Werder Bremen. Er wechselt mit sofortiger Wirkung zum italienischen Verein Frosinone Calcio. Das haben beide Vereine bestätigt. Über die Höhe der Ablösesumme wurde Stillschweigen vereinbart. Und das waren die vier News mit Sabrina Prinzen-Ferreira.
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1: Gleich 3:03. Bitte fahrt vorsichtig auf der A1 Hamburg Richtung Bremen. Zwischen Rade und Hollenstedt gibt es eine ungesicherte Unfallstelle. Und Achtung auf der A7 Hannover Richtung Hamburg. Zwischen Berghof und Schwarmstedt, da liegen Gegenstände. Die A1 Bremen-Osnabrück ist zwischen dem Dreieck Stur und Wildeshausen Nord in beiden Richtungen wegen Bergungsarbeiten gesperrt. Deswegen staut es sich. Und ihr habt es gerade von Sabrina gehört, die Sperrung wird noch bis in den Abend hinein mindestens dauern. A1 Osnabrück Richtung Bremen zwischen Bremen-Brinkum und Arsten, 2 Kilometer stockend aktuell. A27 Bremen Richtung Bremerhaven zwischen Bremerhaven Süd und, Moment, jetzt ist die Meldung weggerutscht, hier Bremerhaven Süd und Geestemünde. Da gibt es 4 Kilometer stockenden Verkehr im Baustellenbereich. Rüber auf die A28 Oldenburg Richtung Bremen zwischen dem Delmenhorster Dreieck und dem Dreieck Stur, 2 Kilometer Stau. Und die A28 Bremen Richtung Oldenburg zwischen dem Dreieck Stur und Delmenhorst Adelheide, 3 Kilometer stockend vor der Baustelle. A29 Wilhelmshaven Richtung Oldenburg zwischen dem Wilhelmshavener Kreuz und Sande, 4 Kilometer Stau vor der Baustelle. Die A29 Wilhelmshaven Richtung Oldenburg ist zwischen Sande und Zetel wegen Reinigungsarbeiten gesperrt. Es gibt eine Umleitung und zwar über die U8. A352 Richtung A7 zwischen Langenhagen-Kaltenweide und dem Dreieck Hannover Nord, 3 Kilometer stockend vor der Baustelle. Die B69 Kloppenburg Richtung Diepholz ist zwischen Kalveslage und Vechta nach einem Unfall gesperrt. In Bremerhaven sind wegen der maritimen Tage alle Parkhäuser und alle Parkplätze belegt. Wenn ihr dahin fahrt, am besten mit öffentlichen Verkehrsmitteln. Und in Bremen ist die Hohentorstraße zwischen Neustadtswall und Westerstraße in beiden Richtungen wegen Bauarbeiten gesperrt. Eine Umleitung ist hier aber eingerichtet. Und es wird geblitzt in Bremen an der A281, kurz vor der Abfahrt Neustädter Hafen in Richtung Strom. Und falls ihr noch was anderes entdeckt, meldet's gerne bei uns. Die Nummer dafür ist die 0421 246 666. Danke fürs Bescheid geben. Kommt überall sicher an.
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1: mit Malte Döbert und jetzt mit Miley Cyrus auf unserer Playlist. Das ist Flowers. Schönen Mittwochnachmittag. Schön, dass ihr dabei seid. Hallo. We were good.

0: Bremen 4 spielt Sombau und Homebreaker um 3:11. Und hier ist der Verkehrsservice ganz aktuell mit einer Warnmeldung für die A28 Bremen Richtung Oldenburg. Passt bitte gut auf zwischen Delmenhorst-Adelheide und Delmenhorst-Deichhorst. Da hat es einen Unfall gegeben und die Unfallstelle hier auf der A28 ist noch nicht abgesichert.
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0: Was könnte es sein? Karaoke? Minigolf? Töpfern?
1: Also ich habe keine Ahnung, ich habe gehört, dass wir ein Team-Event haben und ich glaube, die haben was Tolles für uns vorbereitet. So, ich lasse mich überraschen.
0: Tja, auch Werder-Spieler Olivier Demann weiß es nicht. Ein Team-Event steht an bei Werder Bremen heute Nachmittag im Trainingslager in Hasewinkel. Trainer Daniel Thun macht aber ein großes Geheimnis draus.
2: Da wird was kommen und die Jungs werden Spaß haben.
0: Aber unser Bremen 4 Sportreporter Olaf Rath hier ist ja vor Ort mit dabei im Trainingslager. Olaf, was machen die Profis heute so Geheimnisvolles? Weißt du's?
3: Leider nein, Malte, da bin ich auf dem Kenntnisstand der Mannschaft. Aber ich habe natürlich mal recherchiert, welche Sehenswürdigkeiten oder Attraktionen es hier rund um Hasewinkel gibt. Und dann muss man doch ein bisschen konsterniert feststellen, ohne jetzt den Menschen hier in Ostwestfalen-Lippe zu nahe treten zu wollen, es ist dann doch begrenzt an Möglichkeiten. Unter anderem auf Platz 1 laut TripAdvisor liegt das Motorradmuseum Heiner Beckmann. Das hat allerdings nur einmal die Woche, und zwar am Sonntag von 11 bis 17 Uhr geöffnet, ja. Dürfte dementsprechend rausfallen. Bei Google Maps gibt es noch den Museumsbahnhof Hasewinkel und auch noch einen Fledermausturm, der zu den Attraktionen zählt. Ich habe dann geschaut, das sind vielleicht nicht die Dinge für so eine Mannschaft, deshalb gibt es hier irgendwie so eine Bar oder Kneipe und da wurde mir dann tatsächlich auf Platz 3 der beliebtesten Bars und Kneipen in Hasewinkel der örtliche Penny genannt. Die Vorstellung, dass die jetzt da auf dem Parkplatz alle sitzen, finde ich zwar lustig, aber auch nicht wirklich denkbar. Deshalb, vielleicht läuft es am Ende darauf hin, dass sie heute alle auf dem Balkon ihres Sportkomplexes sitzen und sich die Sonnenfinsternis mit den entsprechenden Brillen anschauen.
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0: Ey, Marc, wer ist der Coolste hier?
1: Du nicht.
2: Aber wir.
3: Und wir entschuldigen uns jetzt schon mal für das, was jetzt kommt.
4: Nur Mist.
5: So, Freunde, der Helm ist angeschnallt. Ich sehe gerade ein Kind hier mit so einem Laufrad. Da sehe ich mich eher.
6: Überall geht mal irgendwas in die Brüche, ne?
2: Nein, wie?

Love Sober, neu auf der Bremen 4 Playlist von Kamrad. 15.24 Uhr, hier ist der Verkehrsservice ganz aktuell mit einer Warnmeldung für die A7 Hamburg Richtung Hannover. Zwischen Soltau Süd und Dorfmark hat es einen Unfall gegeben. Die Unfallstelle hier auf der A7 ist noch nicht abgesichert.

0: 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Hier ist Bremen 4 am Mittwochnachmittag um 3:30.
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0: Bitte fahrt weiterhin vorsichtig auf der A7 Hamburg Richtung Hannover. Zwischen Soltau Süd und Dorfmark, da gibt es eine ungesicherte Unfallstelle. Die A1 Bremen-Osnabrück ist zwischen dem Dreieck Stur und Wildeshausen Nord in beiden Richtungen wegen Bergungsarbeiten gesperrt, und zwar noch für ein paar Stunden. Deswegen staut es sich hier. A1 Osnabrück Richtung Bremen zwischen Bremen-Brinkum und Arsten 5 Kilometer stockend. A27 Bremen Richtung Bremerhaven zwischen Bremerhaven Süd und Geestemünde 4 Kilometer stockender Verkehr im Baustellenbereich. A28 Oldenburg Richtung Bremen zwischen Delmenhorster Dreieck und dem Dreieck Stur 3 Kilometer Stau und in der Gegenrichtung der A28 zwischen dem Dreieck Stur und Delmenhorst Adelheide 3 Kilometer stockend vor der Baustelle. A29 Wilhelmshaven Richtung Oldenburg zwischen dem Wilhelmshavener Kreuz und Sande 4 Kilometer Stau vor der Baustelle. Außerdem ist die A29 zwischen Sande und Zetel wegen Reinigungsarbeiten gesperrt. Die Umleitung führt ab hier über die U8. A352 Richtung A7 zwischen Langenhagen-Kaltenweide und dem Dreieck Hannover Nord, 3 Kilometer stockend vor der Baustelle. Die B69 Kloppenburg Richtung Diepholz ist zwischen Kalveslage und Vechta gesperrt, da hat es einen Unfall gegeben. In Bremerhaven sind wegen der maritimen Tage alle Parkhäuser und Parkplätze belegt. Wenn ihr zu den maritimen Tagen wollt, dann am besten mit öffentlichen Verkehrsmitteln kommen. Und in Bremen ist die Hohentorstraße zwischen Neustadtswall und Westerstraße wegen Bauarbeiten gesperrt in beiden Richtungen. Eine Umleitung ist aber für euch eingerichtet. Und es wird geblitzt an der A281 kurz vor der Abfahrt Bremen-Neustädter Hafen in Richtung Strom. Und falls ihr noch was anderes entdeckt, gerne Bescheid sagen bei uns. Ihr könnt immer anrufen oder eine WhatsApp ins Studio schicken. Die Nummer dafür ist die 0421 246 666. Dankeschön fürs Bescheid geben. Kommt überall sicher an.

0: Guten Tag zusammen, hier ist Bremen 4 am Mittwochnachmittag. Jetzt mit neuer Musik von Isaac auf unserer Playlist. Sein ganz neuer Song heißt We Had It All. Jetzt frisch auf Bremen 4, hier kommt Isaac.
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0: Ray auf Bremen 4, Where is my husband? Es ist der letzte Ferientag der Sommerferien, es ist soweit. Die Kinder müssen morgen früh wieder früh raus und zur Schule. Ja, und auch die Erwachsenen müssen spätestens jetzt wieder zurück in den Alltag. Und das Urlaubsgefühl ist direkt wieder futsch, oder?
1: Das hört am ersten Arbeitstag wieder auf.
2: Wenn man zurückkommt, ist erstmal alles grau, sag ich mal so.
3: Ja, so der erste Montag ist halt immer wieder was anderes, aber meistens reguliert sich das dann.
4: Man hat ja immer irgendwie was zu tun und gerade mit Kindern. Und dann, ja, vergisst man die Erholung auch schnell wieder, leider.
5: Die Arbeit als Krankenschwester war dann einfach irgendwann wieder zu viel, Personalmangel, und man fängt es dann leider dann doch irgendwie auf.
0: Oh Mann, lasst euch bitte nicht stressen jetzt nach den Sommerferien, und wie das Urlaubsgefühl möglichst lange halten kann. Tipps findet ihr auf buten-und-binden.de, und ansonsten helfen wir mit unserer Playlist.
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12 Minuten vor 4. Hier ist der Bremen 4 Verkehrsservice mit einer Warnmeldung für die A1 Bremen Richtung Osnabrück. Zwischen Lohne-Dinklage und Holdorf liegen Gegenstände auf der Autobahn. Bitte passt hier ganz besonders gut auf.

0: Alex Warren auf Bremen 4, Passenger, und das ist der Verkehrsservice ganz aktuell. Bitte fahrt vorsichtig auf der A29 Wilhelmshaven Richtung Oldenburg. Zwischen dem Wilhelmshavener Kreuz und Sande liegen Gegenstände auf der Fahrbahn.
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1: Mit aktuell 26 Grad in Diepholz, 24 in Edewecht. Bremen und Bremerhaven liegen bei 23 Grad. Heute Nachmittag viel Sonne, nur dünne Schleierwolken. Am Abend und in der Nacht oft klarer Himmel. Also richtig gutes Wetter für die Sonnenfinsternis und dann nachts auch, um Sternschnuppen zu gucken. Und morgen wird es noch wärmer als heute mit 33 Grad maximal. Am Freitag sogar bis zu 36 Grad.
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1: Mit Sabrina Prinzen-Ferreira. BAföG-Empfängerinnen und Empfänger sollen bald mehr Geld in der Tasche haben.
2: Ja, die Bundesregierung hat die entsprechende BAföG-Reform auf den Weg gebracht. Dann sollen Verfassungsschutz und BND künftig mehr dürfen. Und die Bremer Polizei hat zuletzt viele Raser aus dem Verkehr gezogen. Studierende und Schülerinnen und Schüler bekommen bald mehr Geld. Die Bundesregierung hat die BAföG-Reform beschlossen. Die Einzelheiten jetzt von Isabel Karas.
3: Das Kabinett reagiert mit der Reform auf die gestiegenen Lebens- und Wohnkosten. So sollen BAföG-Empfängerinnen und Empfänger, die nicht mehr bei ihren Eltern wohnen, künftig mehr Geld für die Miete bekommen. Die Wohnkostenpauschale soll von 380 auf 440 Euro im Monat steigen. Allerdings erst ab dem Sommersemester 2027. Auch beim eigentlichen BAföG-Satz ist eine Erhöhung geplant. Bis zum Sommersemester 2029 soll der sogenannte Grundbedarf schrittweise steigen. Auch Schülerinnen und Schüler mit BAföG sollen mehr Geld bekommen. Jetzt müssen noch Bundestag und Bundesrat über den Gesetzentwurf entscheiden.
2: Die deutschen Nachrichtendienste sollen mehr Befugnisse bekommen. Das Kabinett hat beschlossen, dass BND und Verfassungsschutz nicht mehr nur Informationen sammeln sollen, sondern in bestimmten Fällen auch aktiv eingreifen dürfen. Heißt zum Beispiel, die Infrastruktur von Angreifern stören. Das darf bisher nur die Polizei. Der Bundestag muss dem Gesetzentwurf noch zustimmen. Die Bremer Polizei hat bei verstärkten Geschwindigkeitskontrollen in der vergangenen Woche viele Raser gestoppt. Im Bremer Stadtgebiet und auf der A27 waren es den Angaben nach mehr als 5.500. Laura Kreuzhage dazu.
4: Allein bei zwei Kontrollen auf der A27 im Bereich einer Baustelle hat die Polizei fast 2.300 Verstöße gezählt. Dort darf höchstens Tempo 80 gefahren werden. Ein Autofahrer ist sogar mit 175 km/h durch den Abschnitt gefahren. Ihm drohen jetzt ein Bußgeld von mindestens 700 Euro, 2 Punkte in Flensburg und 3 Monate Fahrverbot. Insgesamt haben während der Kontrollen in fast 120 Fällen die Fahrerinnen und Fahrer die Geschwindigkeit so stark überschritten, dass sie jetzt ihren Führerschein vorübergehend abgeben müssen.
2: Nach einem Unfall auf der A1 zwischen Bremen und Osnabrück dauert die Vollsperrung voraussichtlich noch mindestens bis in den Abend. Zwischen dem Dreieck Stur und Wildeshausen Nord war an einer Baustelle ein LKW gegen Baumaterial geprallt und umgekippt. Der Fahrer wurde lebensgefährlich verletzt. Die Aufräumarbeiten sind aufwendig, unter anderem, weil Diesel und Öl ausgelaufen sind. Und das waren die 4 News mit Sabrina Prinzen-Ferreira.
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1: 3 Minuten nach 4. Bitte fahrt vorsichtig auf der A29 Wilhelmshaven Richtung Oldenburg. Zwischen dem Wilhelmshavener Kreuz und Sande liegen Gegenstände auf der Fahrbahn. Und Achtung auch auf der A29 Oldenburg Richtung Ahlhorner Heide. Zwischen dem Kreuz Oldenburg Ost und Sandkrug auch hier Gegenstände. Die A1 Bremen Richtung Osnabrück ist zwischen dem Dreieck Stur und Wildeshausen Nord wegen Reinigungsarbeiten gesperrt. Deswegen staut es sich hier. A1 Osnabrück Richtung Bremen zwischen Bremen-Brinkum und Arsten 5 Kilometer stockend. A27 Bremen Richtung Bremerhaven zwischen Bremerhaven Süd und Geestemünde 4 Kilometer stockender Verkehr im Baustellenbereich. A28 Oldenburg Richtung Bremen zwischen dem Delmenhorster Dreieck und dem Dreieck Stur 3 Kilometer Stau. Und A28 Bremen Richtung Oldenburg zwischen dem Dreieck Stur und Delmenhorst Adelheide 3 Kilometer stockender Verkehr vor der Baustelle. Die B69 Kloppenburg Richtung Diepholz ist zwischen Kalveslage und Vechta nach einem Unfall gesperrt. In Bremerhaven sind wegen der maritimen Tage alle Parkhäuser und Parkplätze belegt. Wenn ihr dahin wollt zu den maritimen Tagen, dann benutzt am besten die öffentlichen Verkehrsmittel. Und in Bremen ist die Hohentorstraße zwischen Neustadtswall und Westerstraße in beiden Richtungen wegen Bauarbeiten gesperrt. Eine Umleitung ist aber eingerichtet. Außerdem wird geblitzt in Bremen an der A281 kurz vor der Abfahrt Neustädter Hafen in Richtung Strom. Und falls ihr noch was anderes entdeckt, meldet's gerne bei uns. Die Nummer ist die 0421 246 666. Danke fürs Bescheid geben. Kommt überall gut an. Schönen Mittwochnachmittag. Malte Döbert hier. Ich freue mich, dass ihr auch dabei seid. Grüß euch. Bremen.

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0: Gentleman und Michael Patrick Kelly neu auf der Bremen 4 Playlist mit Wildfire. Die maritimen Tage in Bremerhaven, endlich ist es wieder soweit und alles, was Kiel und Segel hat, versammelt sich bis Sonntag rund um die Hafenwelten. Schiffe gucken, Live-Musik hören und das alles bei bestem Wetter, das gibt es ja sogar for free, denn eine ganze Menge bei den maritimen Tagen ist kostenlos. Der Eintritt ins Schifffahrtsmuseum zum Beispiel oder auch eine Reise in die Vergangenheit der Seefahrt. Und die testet unser Bremen 4 Reporter Leo Steinbeck heute Nachmittag. Leo, wo genau steckst du gerade?
1: Ja, mein lieber Malte, du erwischst mich im Freibeuterdorf. Kannst du dir ein bisschen vorstellen, wie so ein Mittelaltermarkt in Bremerhaven? Ich habe ja jemanden nebenstehen. Wer bist du?
2: Ich bin der Schöni. Hi.
1: Kannst du nochmal deine Rufe hier preisgeben?
2: Ja, gerne.
1: Hört sich gruselig an, oder?
3: Ja, das tut es.
1: Wo kommt ihr her?
3: Bremerhaven. Ja, wir wohnen hier.
1: Wie gefällt es euch auf den maritimen Tag?
3: Also, mir gefällt es hier ganz gut. Das ist immer hier spaßig, ja. Muss man ehrlich gestanden sagen. Also, ich finde, hier sollte man öfters herkommen, wenn das ist.
1: Was gefällt dir genau?
4: Ich finde die Zelt besser, weil da gibt es viele Boote und für mich und meinen Geburtstag.
1: Geburtstag?
4: Ja, bald.
1: Bald?
4: Ja.
1: Okay, sehr gut.
3: Da drüben steht auch die echte Alexander oder wie auch immer, dieses grüne Schiff mit den grünen Segeln.
1: Alexander von Humboldt 2, ja. Wart ihr da schon drauf?
3: Nein, da waren wir noch nicht drauf, aber wir können, das gucken wir noch uns an.
1: Sehr gut. Malte, um auf das Thema zurückzukommen, das alles for free, also hier dieses Freibeuterdorf die Alexander von Humboldt 2 natürlich auch.
0: Bremen 4 Reporter Leo Steinbeck direkt von den maritimen Tagen in Bremerhaven und da sind wir von Bremen 4 natürlich auch mit dabei, unter anderem mit Meil. Der spielt am Freitagabend live umsonst und draußen auf der Radio Bremen Bühne. Und das komplette Programm findet ihr bei uns im Netz auf bremen4.de.
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0: Hier ist Bremen 4 gleich mit Coldplay auf unserer Playlist. Viva la vida spiele ich euch in einer Minute.
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0: Mittwochnachmittag, 16.30 Uhr.
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0: Geht los mit der A1 Bremen Richtung Osnabrück. Die Autobahn ist weiterhin gesperrt zwischen dem Dreieck Stur und Wildeshausen Nord. Da laufen Reinigungsarbeiten und deswegen staut es sich hier. A1 Osnabrück Richtung Bremen, zwischen Bremen-Brinkum und Arsten 7 Kilometer stockend. A27 Bremen Richtung Bremerhaven, zwischen Bremerhaven Süd und Geestemünde 4 Kilometer stockender Verkehr im Baustellenbereich. Rüber auf die A28 Bremen Richtung Oldenburg, zwischen dem Dreieck Stur und Delmenhorst-Adelheide 3 Kilometer stockender Verkehr vor der Baustelle. Die B69 Kloppenburg Richtung Diepholz ist zwischen Kalveslage und Vechta nach einem Unfall gesperrt. In Bremerhaven sind wegen der maritimen Tage alle Parkhäuser und Parkplätze belegt. Bitte kommt mit öffentlichen Verkehrsmitteln. Und in Bremen ist die Hohentorstraße zwischen Neustadtswall und Westerstraße in beiden Richtungen wegen Bauarbeiten gesperrt. Eine Umleitung ist aber eingerichtet. Und es blitzt an der A281, kurz vor der Abfahrt Bremen-Neustädter Hafen in Richtung Strom. Und in Bremen auf der Hans-Böckler-Straße, kurz vor der Unterführung stadtauswärts. Wenn ihr noch was anderes entdeckt, meldet's gerne unter der 0421 246 666. Danke und gute Fahrt euch.

Day, das sind Leonie und Calum Scott hier auf der Bremen 4 Playlist. 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Die Toten Hosen, jetzt hier auf Bremen 4. Das ist Bonnie und Clyde.

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12 Minuten vor 5. Hier ist der Bremen 4 Verkehrsservice ganz aktuell. Bitte fahrt vorsichtig auf der A1 Bremen Richtung Osnabrück. Zwischen Bremen-Arsten und Brinkum liegt ein Metallteil auf der Autobahn. Fahrt da also bitte ganz besonders vorsichtig. 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

0: Amy McDonald um 5 vor 5. Hier ist der Bremen 4 Verkehrsservice mit einer Warnmeldung für die A1 Osnabrück Richtung Bremen. Zwischen dem Dreieck Stur und Bremen-Brinkum gibt es eine ungesicherte Unfallstelle. Bitte passt hier besonders gut auf.
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1: 26 Grad aktuell in Oldenburg, 25 in Bremen, 24 in Bremerhaven und in Cuxhaven. Es gibt heute Nachmittag viel Sonne, nur ein paar dünne Schleierwolken. Und auch am Abend und in der Nacht klarer Himmel, also perfektes Wetter für die Sonnenfinsternis nachher und dann auch die Sternschnuppen heute Nacht. Morgen wird es noch wärmer als heute mit 33 Grad maximal, am Freitag sogar bis 36.
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1: Mit Sabrina Prinzen-Ferreira. Die Bundesregierung will die Alkoholregeln für Jugendliche verschärfen.
2: Ja, das sogenannte begleitete Trinken für 14- und 15-Jährige soll wegfallen. Außerdem in den vier News. Die maritimen Tage in Bremerhaven sind gestartet. Und Romano Schmid verlässt Werder Bremen. In Zukunft soll Schluss sein mit Alkohol für 14- und 15-Jährige. Die Bundesregierung will alle unter 16 besser schützen und hat deshalb einen Gesetzentwurf beschlossen, wonach das sogenannte begleitete Trinken nicht mehr erlaubt sein soll. Die Einzelheiten von Georg Schwarte.
3: Der noch aus dem Jahr 1992 stammende Paragraph 9 des Jugendschutzgesetzes besagt bisher, Jugendliche im Alter von 14 und 15 Jahren dürfen Wein, Bier oder Sekt in der Öffentlichkeit erwerben oder trinken, sofern ein sorgeberechtigter Erwachsener dabei ist. Im heutigen Kabinettsentwurf heißt es jetzt, das werde ersatzlos gestrichen. Der Drogenbeauftragte der Bundesregierung Streeck verweist darauf, dass Alkohol nicht deshalb weniger schädlich sei, nur weil die Erwachsenen dabei säßen.
2: Die Bundesregierung hat auch die BAföG-Reform auf den Weg gebracht. Wer BAföG bekommt und nicht mehr bei den Eltern wohnt, soll ab dem Sommersemester 2027 mehr Geld für die Miete erhalten. Auch beim eigentlichen BAföG-Satz ist eine Erhöhung geplant, bis zum Sommersemester 2029 in zwei Schritten um insgesamt knapp 90 Euro. Bundestag und Bundesrat müssen dem Gesetzentwurf noch zustimmen. Die maritimen Tage in Bremerhaven sind gestartet. Bis Sonntag werden hunderttausende Besucherinnen und Besucher rund um den neuen Hafen erwartet. Till Kohlwiss berichtet.
4: Neben Live-Musik liegen auch in diesem Jahr einige Schiffe im neuen Hafen. So können die Besucherinnen und Besucher unter anderem den Dreimast-Gaffelschoner Großherzogin Elisabeth besichtigen. Wer selbst aufs Wasser möchte, kann an verschiedenen Schiffsturns auf der Weser teilnehmen. Über 35 verschiedene Stände bieten laut Veranstalter auf dem Streetfood-Festival Spezialitäten aus der ganzen Welt an. Insgesamt ist das Festgelände der maritimen Tage in diesem Jahr aber kleiner als sonst. Es beschränkt sich auf das Gebiet rund um den neuen Hafen. Statt 200 sind 160 Schausteller vor Ort. Grund für die Anpassungen sind die gesperrten Klappbrücken über den maroden Verbindungen.
2: Jetzt ist es offiziell. Romano Schmid verlässt Fußball-Bundesligist Werder Bremen. Er wechselt mit sofortiger Wirkung zum italienischen Verein Frosinone Calcio. Das haben beide Vereine bestätigt. Über die Höhe der Ablösesumme wurde Stillschweigen vereinbart. Und das waren die vier News mit Sabrina Prinzen-Ferreira.
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1: 3:05. Bitte fahrt vorsichtig auf der A1 Bremen Richtung Osnabrück. Zwischen Bremen-Brinkum und dem Dreieck Stur steht ein defektes Fahrzeug. Und in der Gegenrichtung der A1 zwischen dem Dreieck Stur und Bremen-Brinkum, hier gibt es die ungesicherte Unfallstelle. Die A1 Bremen Richtung Osnabrück ist zwischen dem Dreieck Stur und Wildeshausen Nord wegen Reinigungsarbeiten immer noch gesperrt. Deswegen staut es sich hier. A1 Osnabrück Richtung Bremen zwischen Bremen-Brinkum und Arsten 7 Kilometer stockend. A27 Bremen Richtung Bremerhaven zwischen Bremerhaven Süd und Geestemünde 4 Kilometer stockender Verkehr im Baustellenbereich. A28 Bremen Richtung Oldenburg zwischen dem Dreieck Stur und Delmenhorst-Adelheide 3 Kilometer stockend vor der Baustelle. In Bremerhaven sind wegen der maritimen Tage alle Parkhäuser und alle Parkplätze belegt. Bitte kommt am besten mit öffentlichen Verkehrsmitteln. Und in Bremen ist die Hohentorstraße zwischen Neustadtswall und Westerstraße wegen Bauarbeiten in beiden Richtungen gesperrt. Eine Umleitung ist aber eingerichtet. Und es blitzt in Bremen auf der Hans-Böckler-Straße kurz vor der Unterführung stadtauswärts. Wenn ihr noch was anderes entdeckt, sagt immer gerne bei uns Bescheid. Die Nummer ist die 0421 246 666. Dankeschön fürs Melden. Kommt überall sicher an. Und Grüße gehen raus, vor allem auf die A1. Das ist jetzt wirklich kein Spaß heute im Feierabendverkehr. Kommt trotzdem alle gut nach Hause und gut in den Feierabend. Malte Döbert hier. Hi.

Jack Dean, neu auf Bremen 4 mit Mercy. Hier ist der Verkehrsservice ganz aktuell um 11 Minuten nach 5. Bitte fahrt vorsichtig auf der A270 Blumenthal Richtung Ilpol. Zwischen Bremen St. Magnus und Bremen Lesum gibt es eine ungesicherte Unfallstelle.

0: Also Leute, was ist denn los mit euch heute Abend? Ne? Ein Naturereignis, ein Himmelsspektakel, eine partielle Sonnenfinsternis bei uns. Und was sagt ihr dazu?
1: Wir haben gestern geguckt, wann es ist, aber mehr haben wir uns nicht damit beschäftigt.
2: Ich weiß nicht, wo das hier ist. Dann sucht man dann rum.
3: Ach so, nee, will ich nicht. Nee, gar nicht. Also kein Interesse.
4: Ist ja nur dunkel, aber nur halb.
5: Also mich interessiert das schon, aber ich habe mir jetzt keinen Plan gemacht, dass ich mir das irgendwie angucken will. Aber ich finde es interessant.
6: Nee, sind mir meine Augen zu schade für.
7: Geh ich lieber ins Kino.
0: Eieiei, also für diejenigen von euch, die doch noch die Sonnenfinsternis heute Abend erleben wollen und vor allem so eine Brille ergattern konnten. Am Deich in Bremerhaven, da kann man das ganz toll beobachten. Oder am Metalhenge in Bremen auf dem Mühlberg, auch ein heißer Tipp. Allerdings hat sich dieser Tipp inzwischen rumgesprochen und da wird es wohl sehr voll sein nachher. Genauso auch in der Sternwarte in Bremen. Diejenigen mit einem Dachfenster, mit einem Balkon oder sogar mit einer Dachterrasse oder mit einem großen weiten Feld hinterm Haus, die haben heute ganz besonderes Glück. Also genießt sie die Sonnenfinsternis über dem Bremen-Vierland heute Abend ab 7:15. Da geht's los, ab da schiebt sich der Mond dann langsam vor die Sonne.
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0: die Jonas Brothers auf Bremen 4. No Time to Talk und gleich Paul Kalkbrenner, Sky and Sand, spiele ich euch in ganz genau einer Minute.
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0: In einer Minute ist es 5:30.
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0: Bitte fahrt vorsichtig. Auf der A28 leer Richtung Oldenburg. Zwischen Leer-Ost und Vilsum liegt ein Metallrohr auf der Fahrbahn. Die A1 Bremen Richtung Osnabrück ist zwischen dem Dreieck Stur und Wildeshausen Nord wegen Reinigungsarbeiten immer noch gesperrt. Deswegen staut es sich hier. A1 Osnabrück Richtung Bremen. Zwischen Bremen-Brinkum und Arsten 5 Kilometer stockend. A27 Bremen Richtung Bremerhaven. Zwischen Bremerhaven Süd und Geestemünde 5 Kilometer stockender Verkehr im Baustellenbereich. A28 Bremen Richtung Oldenburg, zwischen dem Dreieck Stur und Delmenhorst-Adelheide 3 Kilometer stockender Verkehr vor der Baustelle. In Bremerhaven sind wegen der maritimen Tage alle Parkhäuser und Parkplätze belegt. Wenn ihr zu den maritimen Tagen wollt, dann am besten mit öffentlichen Verkehrsmitteln kommen. Und in Bremen ist die Hohentorstraße zwischen Neustadtswall und Westerstraße in beiden Richtungen wegen Bauarbeiten gesperrt. Eine Umleitung ist aber eingerichtet. Und es wird geblitzt in Bremen auf der Hans-Böckler-Straße, kurz vor der Unterführung stadtauswärts. Falls ihr noch was anderes entdeckt habt, dann meldet's immer gerne bei uns. Die Nummer dafür ist die 0421 246 666. Dankeschön fürs Bescheid geben. Kommt überall sicher an.
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0: 4 Songs am Stück, unter anderem von BTS und Daft Punk. Aber den Anfang macht Gracie Abrams, ihr ganz neuer Song, frisch auf unserer Playlist. Look at my life.

Schönen Feierabend mit Bremen 4, 17.43 Uhr. Hier ist der Verkehrsservice ganz aktuell für die A7 Hamburg Richtung Hannover. Zwischen Hamburg-Marmsdorf und Vleestedt. Hier gibt es eine ungesicherte Unfallstelle. Und auch im Kreis Diepholz und im Kreis Verden auf der Landesstraße zwischen den Abzweigen nach Sudweye und Dibbersen. Auch da hat es einen Unfall gegeben. Und auch hier ist die Unfallstelle noch nicht abgesichert. Passt auch da bitte gut auf. Harry Styles jetzt auf unserer Playlist American Girls.

0: George Ezra auf Bremen 4, Shotgun und gleich vor den 4 News um 6 hört ihr Neo bei uns mit Closer.
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1: Heute Abend bleibt es sonnig, nur ganz dünne Schleierwolken sind mal dabei, aber die sind harmlos, es bleibt auch trocken. Also perfekte Voraussetzungen für die Sonnenfinsternis heute Abend. Und morgen dann auch ungestörter Sonnenschein von früh bis spät mit blauem Himmel bis zu 33 Grad. Und Freitag werden es dann sogar bis zu 36 Grad bei uns.
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1: Mit Sabrina Prinzen-Ferreira. Kein Bier, Wein oder Sekt. 14- und 15-Jährige sollen künftig auch mit den Eltern keinen Alkohol mehr trinken dürfen.
2: Ja, die Bundesregierung will die Alkoholregeln entsprechend verschärfen. Dann hat es nochmal eine Schalte der Verkehrsminister wegen des Niedrigwassers gegeben. Und der Countdown bis zur partiellen Sonnenfinsternis läuft. Jetzt haben wir's. In Zukunft soll Schluss sein mit Alkohol für 14- und 15-Jährige. Die Bundesregierung will alle unter 16 besser schützen und hat deshalb einen Gesetzentwurf beschlossen, wonach das sogenannte begleitete Trinken nicht mehr erlaubt sein soll. Die Einzelheiten von Georg Schwarte.
3: Der noch aus dem Jahr 1992 stammende Paragraph 9 des Jugendschutzgesetzes besagt bisher, Jugendliche im Alter von 14 und 15 Jahren dürfen Wein, Bier oder Sekt in der Öffentlichkeit erwerben oder trinken, sofern ein sorgeberechtigter Erwachsener dabei ist. Im heutigen Kabinettsentwurf heißt es jetzt, das werde ersatzlos gestrichen. Der Drogenbeauftragte der Bundesregierung Streeck verweist darauf, dass Alkohol nicht deshalb weniger schädlich sei, nur weil die Erwachsenen dabei säßen.
2: Die Verkehrsminister von Bund und Ländern haben nochmal über die Probleme in der Binnenschifffahrt gesprochen. Wegen des Niedrigwassers in mehreren Flüssen können viele Güter nicht per Schiff transportiert werden. Uwe Bernd berichtet.
4: Die Deutsche Bahn hat nach dpa-Informationen bei dem Treffen zugesagt, kurzfristig 400 Güterwaggons bereitzustellen, um die Transportprobleme auf den Wasserstraßen zu mildern. Ein einziger Güterzug könne wegen seiner höheren Geschwindigkeit bis zu 10 Binnenschiffe ersetzen. Bundesverkehrsminister Steffen Bilger war bei der Schaltkonferenz für einen weiteren Ausbau der Fahrrinnen. So könnten die Wasserstraßen leistungsfähiger werden. Die Aussetzung des Lkw-Fahrverbotes an Sonntagen in mehreren Bundesländern sollen mit dazu beitragen, dass Lieferketten aufrechterhalten werden können und Produktionsprozesse nicht gestoppt werden müssen.
2: In etwas mehr als einer Stunde beginnt die partielle Sonnenfinsternis. Um 19.14 Uhr geht es in Bremen los. Dann schiebt sich der Mond langsam vor die Sonne. Es wird nur noch eine schmale Sichel am Himmel zu sehen sein. Wer sich das Naturphänomen anschauen möchte, muss auf jeden Fall eine spezielle Schutzbrille aufsetzen. Ansonsten drohen bleibende Schäden an der Netzhaut. Nach einem Lkw-Unfall auf der A1 südwestlich von Bremen ist die Autobahn in Richtung Hamburg wieder frei. In Richtung Osnabrück ist sie laut Polizei noch bis zum Morgen gesperrt. Dort müssen zwischen dem Dreieck Stur und Wildeshausen Nord den Angaben nach unter anderem provisorische Mittelleitplanken eingerichtet werden. Der Lkw war heute früh gegen Baumaterial geprallt und umgekippt. Der Fahrer wurde lebensgefährlich verletzt. Und das waren die vier News mit Sabrina Prinzen-Ferreira.
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1: 6:02 ist es und es gibt einmal eine Gefahrenmeldung von den Straßen. Vorsicht bitte auf der A7 Hannover Richtung Hamburg. Zwischen Mellendorf und Berghof liegt ein Reifen. Dann, wir haben es eben schon in den Nachrichten gehört, die A1 Bremen Richtung Osnabrück ist zwischen dem Dreieck Stur und Wildeshausen Nord wegen Reinigungsarbeiten gerade noch gesperrt. Dadurch staut es sich. Dann A1 Osnabrück Richtung Bremen. Zwischen Bremen-Brinkum und Arsten sind es 5 Kilometer stockender Verkehr. A27 Bremen Richtung Bremerhaven. Zwischen Bremerhaven Süd und Geestemünde 5 Kilometer stockender Verkehr in der Baustelle. A28 Bremen Richtung Oldenburg zwischen dem Dreieck Stur und Delmhorst-Adelheide 3 Kilometer stockender Verkehr vor der Baustelle. Im Kreis Diepholz und im Kreis Verden, da sind die Landesstraßen zwischen den Abzweigen nach Sudweye und Dibbersen nach einem Unfall in beiden Richtungen gesperrt. In Bremerhaven sind wegen der maritimen Tage alle Parkhäuser und Parkplätze belegt. Besucherinnen und Besucher werden gebeten, wenn möglich mit öffentlichen Verkehrsmitteln anzureisen. Und in Bremen ist die Hohentorstraße zwischen dem Neustadtswall und der Westerstraße in beiden Richtungen wegen Bauarbeiten gesperrt. Ein Blitzer habt ihr uns noch gemeldet, und zwar aus Bremen. Da blitzt es auf der Hans-Böckler-Straße kurz vor der Unterführung stadtauswärts. Wenn ihr sonst noch was gesehen habt, ruft auch sehr gerne durch bei uns oder schreibt uns eine WhatsApp 0421 246 666. Gute Fahrt euch!
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1: Und einen schönen letzten Ferienabend an alle Schülerinnen und Schüler unter euch. Was waren denn so eure schönsten Ferienerlebnisse? Wenn es da welche gibt, dann erzählt sie mir doch mal. Schreibt einfach oder schickt eine Sprachnachricht 0421 246 666. Lasst uns mit diesen Geschichten eure Ferien gebührend verabschieden. Ich würde mich auf jeden Fall sehr freuen, ein bisschen Ferienfeeling zurückzubekommen. Ich bin Finja Böhling. Moin zusammen.

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1: Bowser und Philipp Dittberner mit Wolke 4 war das gerade hier in der Bremen 4 Playlist. Ja, künstliche Intelligenz wird ja einfach immer mehr ein Teil von unserem Alltag. Und in allen möglichen Bereichen wird da ja schon mit gearbeitet. Aber im künstlerischen Bereich hat das natürlich einen Beigeschmack, weil wenn so Musik oder alle Art von Kunst nicht von echten Menschen kommt, dann ist das ja irgendwie nochmal so was ganz anderes. Und deshalb wird auch dieser Mega-Hit, den ich euch jetzt gleich spiele, von einigen Menschen eher kritisch betrachtet, weil er nicht von echten Menschen kommt. Handtrix und der Song Golden haben die ganze Welt erobert, aber die Band, die gibt's eigentlich gar nicht. Das sind fiktive Charaktere aus einem K-Pop-Film. Und dahinter stecken die koreanischen Schauspielerinnen und Sängerinnen Ija, Audrey Nuna und Ray Ami. Und in dem Film geht es sozusagen darum, dass die Girl Group versucht, mit dem Song Golden auf Welttournee zu gehen und dann den Hanmoon, also eine magische Barriere zwischen Menschen und Dämonen, zu versiegeln. Also es sind Dämonenjägerinnen. Das geht jetzt ein bisschen zu doll ins Detail, aber das ist der Film. Und das, was ihr jetzt hört, das ist der Song Golden von Handtrix hier in der Bremen 4 Playlist in der Spätschicht am Mittwochabend.

0: Need Your Love von One Republic um kurz nach 6:30.
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0: Die A1 Bremen Richtung Osnabrück ist zwischen dem Dreieck Stur und Wildeshausen Nord wegen Reinigungsarbeiten gesperrt. Dadurch gibt es da Stau. Im Kreis Diepholz und Kreis Verden ist die Landesstraße zwischen den Abzweigen nach Sudweye und Dibbersen nach einem Unfall auch in beiden Richtungen gesperrt. In Bremerhaven sind wegen der maritimen Tage alle Parkhäuser und alle Parkplätze belegt. Besucherinnen und Besucher werden gebeten, mit öffentlichen Verkehrsmitteln anzureisen. Und in Bremen ist die Hohentorstraße zwischen dem Neustadtswall und der Westerstraße in beiden Richtungen wegen Bauarbeiten gesperrt. Eine Umleitung ist da aber eingerichtet. Blitzer gibt's keine mehr heute Abend. Ihr könnt aber natürlich jederzeit durchrufen und Bescheid sagen, wenn ihr noch welche seht. 0421 246 666. Gute Fahrt euch allen.

Hier ist Bremen 4, moin zusammen. Das Soloalbum von Farin Urlaub kommt am 4. September raus und heißt Lächeln im Gesicht. Und kennt ihr noch dieses Geräusch hier? Das könnt ihr dann nämlich auch mit dem Album machen. Ihr könnt es zurückspulen, denn Lächeln im Gesicht erscheint nicht nur auf rotem Vinyl, auf CD und digital, sondern es kommt auch als Kassette raus. Also ich zumindest könnte es nicht mehr abspielen, denn ich glaube, ich besitze nicht mal mehr in den Tiefen meines Kellers einen Kassettenrekorder. Aber vielleicht habt ihr ja noch einen und dann könnt ihr auch, wenn das Lied, was jetzt gleich hier in der Playlist ist, wenn ihr das nochmal hören wollt, nachdem ihr es gehört habt, dann, ihr wisst jetzt Bescheid. Genau. Muss zurückgespult werden, damit ihr es dann auch hören könnt. Kein Pardon ist die neue Single-Auskopplung von Farin Urlaub und die hört ihr jetzt.

Safari-Urlaub mit Kein Pardon um 18.45 Uhr und ich habe eine aktuelle Gefahrenmeldung von den Straßen. Vorsicht bitte auf der B437 Rodenkirchen Richtung Stotel. Zwischen dem Wesertunnel und Dedesdorf steht ein defektes Fahrzeug.

0: Hier ist Bremen 4 am letzten Ferienabend vor dem Schulstart.
1: Mein bestes oder schönstes Ferienerlebnis war, dass wir in den Ferien in Irland waren und dort so eine Delfin- oder Waltour gemacht haben und ja, Delfine sehen konnten.
0: Das war Marlene, 14 Jahre, aus der Bremer Neustadt. Und ihr schönstes Ferienerlebnis, und das hört sich auf jeden Fall richtig cool an. Was war denn bei euch noch so los? Wir sprechen nämlich heute über eure schönsten Erlebnisse in den Sommerferien. Egal, ob es über Berlin im Urlaub was war oder irgendwas hier zu Hause, was ihr gemacht habt. Oder einfach irgendein Erlebnis, was euch in Erinnerung geblieben habt, was ihr so denkt, so boah, das war echt das Coolste in den letzten 6 Wochen. Haut mal raus und erzählt's mir sehr gerne. 0421 246 666. Das ist unsere WhatsApp-Nummer. Und ich freue mich schon, mit euch ein bisschen Sommerferiengefühl zurückzubekommen. Das ist nämlich jetzt so im Nachhinein betrachtet, glaube ich, wirklich die allerschönste Zeit des Jahres.

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1: 25 Grad in Bremen, Bremerhaven, Euthen und 20 in Cuxhaven. Heute Abend bleibt es sonnig und trocken, also perfekte Voraussetzungen für die partielle Sonnenfinsternis gleich. Und morgen früh dann auch oder morgen den ganzen Tag komplett Sonne und Temperaturen bis zu 33 Grad.
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2: Mit Jens Farbig, guten Abend. Sonnenfinsternis über Deutschland beginnt gleich. Deutsche Bahn bietet wegen Niedrigwassers zusätzliche Güterwaggons an. Deutsche Dressurmannschaft holt Goldmedaille bei der Reitweltmeisterschaft. Das Wetter heute Abend, viel Sonne bei bis zu 23 Grad. In Deutschland beginnt in wenigen Minuten eine teilweise Sonnenfinsternis. Ab 19.11 Uhr schiebt sich der Mond allmählich vor die Sonne. Je nach Standort in Deutschland werden zwischen 84% und 90% der Sonne verdeckt werden. Es bleibt dann nur eine schmale Sichel. Der Höhepunkt der Sonnenfinsternis wird um kurz nach 20 Uhr erwartet. Wegen des Niedrigwassers in mehreren Flüssen hat die Deutsche Bahn Hilfe angeboten. Die Tochter DB Cargo könnte sofort rund 400 Güterwagen zusätzlich mobilisieren, um Ladungen von festsitzenden Binnenschiffen zu übernehmen. Das erklärte Bahnvorstand Ostberg beim Krisentreffen der Verkehrsminister. Uwe Berndt.
3: Ein einziger Güterzug könne wegen seiner höheren Geschwindigkeit bis zu 10 Binnenschiffe ersetzen. Kurzfristig könne man mit Güterzügen bis zu 100 Schiffstransporte ausgleichen. Die Finanzierung sei allerdings noch zu klären. DB Infrago sicherte laut Verkehrsministerium zu, im Rahmen der verfügbaren Kapazitäten zusätzliche Trassen für den Güterverkehr zur Verfügung zu stellen. Bundesverkehrsminister Steffen Bilger warb bei der Schaltkonferenz für einen weiteren Ausbau der Fahrrinnen. So könnten die Wasserstraßen leistungsfähiger werden. Gleichzeitig sollen die Schiffe fit gemacht werden für Zeiten mit wenig Wasser.
2: Anlässlich des Supercup-Finales zwischen Paris Saint-Germain und Aston Villa am Abend in Salzburg hat UEFA-Chef Alexander Schäferin nach Medienberichten zu einem Krisengipfel eingeladen. Dabei soll es um das weitere Vorgehen der Europäer im Machtkampf mit dem Fußball-Weltverband FIFA und über mögliche Reformen gehen. Lena Bergmann.
4: Laut der britischen Zeitung The Guardian soll die UEFA mit ihren Verbündeten aus Asien, Nord- und Mittelamerika bereits an einem Grundsatzpapier für eine neue FIFA arbeiten. Im Fokus stehe vor allem die Struktur des Weltverbands. Ein bloßer Wechsel an der Spitze, verbunden mit der Absetzung von FIFA-Präsident Gianni Infantino, sei vielen Beobachtern nicht ausreichend. Diskutiert werde etwa über eine begrenzte Amtszeit, eine rotierende Präsidentschaft oder auch einen lediglich repräsentativen Präsidenten. Die Geschäfte der FIFA könnte dann beispielsweise ein unabhängiger Generalsekretär führen.
2: Aus der Bremer Politik gibt es weitere Stimmen zum neuen wissenschaftlichen Gutachten zum Bremer Schulsystem. Kritik kommt von CDU, FDP und Bündnis Deutschland. Sie sehen den Bericht als Beweis, dass Bremen seine Bildungsziele verfehlt hat.
5: Wiebke Winter, Vorsitzende der CDU-Bürgerschaftsfraktion, sieht die Maßnahmen der rot-grün-roten Regierung als gescheitert. Unter anderem sei das Ziel, mehr Lehrkräfte zu gewinnen, verfehlt worden, wie der Bericht zum sogenannten Bildungskonsens aufzeigen würde. Außerdem schneiden laut dem Bericht Bremer Schüler im bundesweiten Vergleich schlecht ab. Auch das spricht laut CDU-Chefin Winter nicht für einen Erfolg. Ähnlich sieht das die FDP-Fraktion. Vor Jahren vereinbarte Ziele wurden klar verfehlt, so der bildungspolitische Sprecher Finn Vogt. Bündnis Deutschland fordert einen Kurswechsel zurück zu dem System aus Hauptschule, Realschule und Gymnasium.
2: Aus der Regionalredaktion Buten und Binnen war das Mischa Wahrheit. Bei den Reitsport-Weltmeisterschaften in Aachen hat das deutsche Dressurteam zum 13. Mal den Titel gewonnen. Isabel Wert, Frederik Wandres, Katharina Hemmer und Raphael Netz siegten vor Großbritannien und Dänemark. Für Isabel Wert ist das bereits ihr 10. WM-Gold. Und das waren Nachrichten mit Jens Farbig.
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1: Es ist 7:03 und ich habe da eine aktuelle Gefahrenmeldung. Vorsicht bitte auf der A28 Leer Richtung Oldenburg. Zwischen Leer Ost und Filsum steht ein defektes Fahrzeug. Außerdem ist die A1 Bremen Richtung Osnabrück zwischen dem Dreieck Stur und Wildeshausen Nord wegen Reinigungsarbeiten gesperrt. Dadurch staut es sich. Im Kreis Diepholz und Kreis Verden ist die Landesstraße zwischen den Abzweigen nach Sudweye und Dibbersen nach einem Unfall in beiden Richtungen voll gesperrt. In Bremerhaven sind wegen der maritimen Tage alle Parkhäuser und Parkplätze belegt. Besucherinnen und Besucher werden gebeten, mit öffentlichen Verkehrsmitteln anzureisen. Und in Bremen ist die Hohentorstraße zwischen dem Neustadtswall und der Westerstraße in beiden Richtungen wegen Bauarbeiten gesperrt. Eine Umleitung ist aber für euch eingerichtet. Blitzer gibt's keine mehr heute Abend. Ich wünsche allen unterwegs eine gute und vor allem sichere Fahrt.
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1: Mit Finja Böhling, das bin ich. Moin zusammen und gleich geht's ja los mit der Sonnenfinsternis, also mit der partiellen Sonnenfinsternis. Ein klein bisschen Sonne soll man ja noch sehen. Und ich bin gespannt, ob das so krass wird, wie es jetzt die ganze Zeit angekündigt wurde. Leider ist mein Fenster hier im Studio nach Osten ausgerichtet. Also ich glaube, ich werde leider nicht so viel davon sehen können. Dafür muss ich einmal auf die andere Seite laufen. Naja, hoffentlich habt ihr eine bessere Sicht.

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0: Bremen 4 ist hier am Mittwochabend.
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0: Über 20 Jahre ist es mittlerweile schon her, dass dieser Song Tokyo Hotel berühmt gemacht hat. Durch den Monsun. Und mittlerweile macht die Band ja nur noch englischsprachige Musik, aber ist immer noch sehr erfolgreich. Und deswegen darf im Repertoire natürlich dieser ganz, ganz besondere Song für die Band nicht fehlen. Die haben zum Beispiel letztes Jahr, als er das 20-jährige Jubiläum gefeiert hat, eine Riesenshow in Berlin gespielt, die halt einfach nur dem Song gewidmet war. Aber das ist ja mehr als nur der Song. Das ist ja Tokyo Hotel, weil durch den Song sind sie einfach so heftig berühmt geworden damals, wie sie es nun mal eben sind. Genau, und ich habe ja gerade gesagt, dieser Song darf im Repertoire, auch wenn es nur englischsprachige Musik gibt, auf jeden Fall nicht fehlen von der Band. Deswegen ist Monsun 2020 die moderne und englischsprachige Neuauflage des Songs. Und ihr hört ihn jetzt, durch den Monsun 2020 von Tokyo Hotel.

0: jetzt kurz nach 7:30.
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0: Vorsicht bitte auf der A1 Osnabrück Richtung Bremen. Zwischen Wildeshausen Nord und Großübner liegen Gegenstände. Außerdem ist die A1 Bremen Richtung Osnabrück zwischen dem Dreieck Stur und Wildeshausen Nord wegen Reinigungsarbeiten gesperrt. Dadurch staut es sich. Im Kreis Diepholz und Kreis Verden ist die Landesstraße zwischen den Abzweigen nach Sudweye und Dibbersen nach einem Unfall auch in beiden Richtungen gesperrt. Die B6 in Bremen ist stadtauswärts. Da ist die Ausfahrt Fahrwiesendamm gesperrt. Und in Bremen ist die Hohentorstraße zwischen Neustadtswall und Westerstraße in beiden Richtungen wegen Bauarbeiten. Auch, ihr werdet es euch denken, gesperrt. Eine Umleitung ist hier aber für euch eingerichtet. Blitzer gibt's keine mehr. Ich wünsche allen unterwegs eine gute und vor allem sichere Fahrt. Das ist jetzt Fastboy mit A Beautiful Life.

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1: Picture This mit Take My Hand, der Neuauflage von dem Song, der die Band so berühmt gemacht hat. Hier gerade in der Playlist. Na, wo schaut ihr im Bremen-Vierland die partielle Sonnenfinsternis an? Also bis die Sonne ganz verdeckt ist, dauert es zumindest in Deutschland ja noch ein bisschen. Gerade ist sie so, ich würde sagen, ein Viertel abgedeckt. Es sieht ein bisschen aus wie ein bisschen, als hätte das Apple-Zeichen größeren Biss bekommen. Man kann sich gerade einen Livestream auch angucken, weil ich kann hier ja nicht die ganze Zeit aus dem Fenster rausschauen. Das sieht schon echt cool aus. Also das ist wirklich schon irgendwie special. Wenn ihr noch Tipps habt, wo man in Bremen und umzu am besten die Sonnenfinsternis angucken kann, dann teilt sie uns doch mit uns. Ein bisschen Zeit ist ja noch, um da hinzukommen und sie dann noch richtig anzuschauen. Ich gebe sie gerne im Radio weiter für die anderen. In Alaska können die Leute die Brillen ja schon wieder absetzen. Da war die Sonnenfinsternis schon. Und jetzt zieht sie sozusagen weiter Richtung Mittelmeer. Und in Deutschland seht ihr den Höhepunkt der Sonnenfinsternis. Also das ist der Punkt, wo die Sonne dann wirklich fast ganz verdeckt ist vom Mond. Um kurz nach 20 Uhr. Ich bin gespannt.

Baby Don't Hurt Me von David Guetta hier bei Bremen 4 gerade in der Playlist um 7:45. Heute ist es ein ganz normales 7:45. Morgen ist es 15 Minuten vor den Toten Hosen, denn morgen Abend von 20 bis 21 Uhr spielen wir hier in unserer Spätschicht das Tote Hosen Spezial. 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Und jetzt sind sie natürlich auch schon hier in der Playlist mit Unsterblich.

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1: Es ist irgendwie schwierig, über das jetzige Wetter zu reden, wenn es gerade eine Sonnenfinsternis gibt. Also der Blick auf die Sonnenfinsternis ist auf jeden Fall super. Der Himmel ist klar. Und ja, es ist halt so ein bisschen sonnig, wie es halt ist mit einer Sonnenfinsternis. So ganz sonnig kann es nicht sein. Aber morgen kommt die Sonne dann wieder den ganzen Tag raus bei uns. Bis zu 33 Grad.
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2: Mit Jens Farbig, guten Abend. Sonnenfinsternis erreicht ihren Höhepunkt. Verkehrsminister beraten über Niedrigwasser. Parken in Bremen wird teurer. Das Wetter, heute Abend viel Sonne bei bis zu 23 Grad. Die teilweise Sonnenfinsternis steuert in Deutschland in wenigen Minuten auf ihren Höhepunkt zu. Um kurz nach 20 Uhr wird der Mond zwischen 84% und 90%, je nach Standort in Deutschland, der Sonne verdecken. Es bleibt dann nur eine schmale Sichel. Beendet sein wird die Sonnenfinsternis mit dem Sonnenuntergang. Wegen des Niedrigwassers in mehreren Flüssen hat die Deutsche Bahn Hilfe angeboten. Die Tochter DB Cargo könnte ab sofort rund 400 Güterwagen zusätzlich mobilisieren, um Ladung von festsitzenden Binnenschiffen zu übernehmen. Das erklärte Bahnvorstand Osenburg beim Krisentreffen der Verkehrsminister. Uwe Berndt.
3: Ein einziger Güterzug könne wegen seiner höheren Geschwindigkeit bis zu 10 Binnenschiffe ersetzen. Kurzfristig könne man mit Güterzügen bis zu 100 Schiffstransporte ausgleichen. Die Finanzierung sei allerdings noch zu klären. DB Infrago sicherte laut Verkehrsministerium zu, im Rahmen der verfügbaren Kapazitäten zusätzliche Trassen für den Güterverkehr zur Verfügung zu stellen. Bundesverkehrsminister Steffen Bilger warb bei der Schaltkonferenz für einen weiteren Ausbau der Fahrrinnen. So könnten die Wasserstraßen leistungsfähiger werden. Gleichzeitig sollen die Schiffe fit gemacht werden für Zeiten mit wenig Wasser.
2: Anlässlich des Supercup-Finals zwischen Paris Saint-Germain und Aston Villa am Abend in Salzburg hat UEFA-Chef Alexander Ceferin nach Medienberichten zu einem Krisengipfel eingeladen. Dabei soll es um das weitere Vorgehen der Europäer im Machtkampf mit dem Fußballweltverband FIFA und über mögliche Reformen gehen. Lena Bergmann berichtet.
4: Laut der britischen Zeitung The Guardian soll die UEFA mit ihren Verbündeten aus Asien, Nord- und Mittelamerika bereits an einem Grundsatzpapier für eine neue FIFA arbeiten. Im Fokus stehe vor allem die Struktur des Weltverbands. Ein bloßer Wechsel an der Spitze, verbunden mit der Absetzung von FIFA-Präsident Gianni Infantino, sei vielen Beobachtern nicht ausreichend. Diskutiert werde etwa über eine begrenzte Amtszeit, eine rotierende Präsidentschaft oder auch einen lediglich repräsentativen Präsidenten. Die Geschäfte der FIFA könnte dann beispielsweise ein unabhängiger Generalsekretär führen.
2: In Bremen sollen Tagestickets fürs Parken deutlich teurer werden. Die städtische Verkehrsdeputation will morgen eine entsprechende Änderung der Parkgebühren beschließen. Aus der Regionalredaktion Buten und Binnen, Pascal Faltermann mit Einzelheiten.
5: Wer in der Bremer Innenstadt am Straßenrand parkt, soll ab November 15 Euro pro Tag zahlen. Das sind 4 Euro mehr als bisher. In den anderen Stadtbereichen steigt der Tagespreis von 10 auf 12 Euro. Damit bleibt das Parken auf der Straße ungefähr auf dem Niveau der Parkhäuser oder ist sogar etwas günstiger. Weil in immer mehr Stadtteilen das Bewohnerparken kommen wird, soll es dort auch Tagestickets geben. Die Tickets sollen nicht zu billig sein, sonst könnten mehr Autofahrer von außerhalb in die Wohnviertel kommen, so die Begründung. Die Preise pro Stunde und für Bewohnerparkausweise bleiben übrigens gleich.
2: Das Künstlerhaus Use Action in Bremen-Weile kann weitermachen. Die fehlende Baugenehmigung ist heute beim Eigentümer des Künstlerhauses angekommen, sagte der Sprecher des Künstlerhauses auf dem Instagram-Kanal der Einrichtung. Das bestätigt auch die Baubehörde. Seit 2013 gibt es das Künstlerhaus, allerdings fehlte die Genehmigung. Daher wurde das Künstlerhaus vom Bauamt bislang nur geduldet. Und das waren Nachrichten mit Jens Farbig.
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1: 7:58 ist es mit einer Gefahrenmeldung. Vorsicht bitte auf der A1 Hamburg Richtung Bremen. In der Einfahrt Dibbersen liegen Spanngurte. Außerdem die A1 Bremen Richtung Osnabrück. Die ist zwischen dem Dreieck Stur und Wildeshausen Nord wegen Reinigungsarbeiten immer noch gesperrt. Und immer noch staut es sich dadurch. Im Kreis Diepholz und Kreis Verden ist die Landesstraße zwischen dem Abzweigen nach Sudweye und Dibbersen nach einem Unfall auch in beiden Richtungen gesperrt. B6 in Bremen, da ist stadtauswärts die Ausfahrt Fahrwiesendamm gesperrt. Und außerdem noch gesperrt ist in Bremen die Hohentorstraße zwischen dem Neustadtswall und der Westerstraße. Da sind Bauarbeiten und deswegen ist die in beiden Richtungen gesperrt. Blitzer gibt's keine mehr. Ich wünsche allen unterwegs eine gute und sichere Fahrt.
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1: Es ist fast der Höhepunkt der Sonnenfinsternis. Man sieht nur noch eine ganz kleine Sichel. Ganz verschwinden tut sie in Deutschland ja sowieso nicht. Aber es ist ja auch merklich dunkler hier draußen. Also es ist so ein bisschen Sonnenuntergangsstimmung und ein ganz sehr besonderes Ereignis da draußen. Ich fühle mich auch ganz besonders. Irgendwie so, ja, wie halt, wenn man irgendwie so was Galaktisches spürt. Ich kann es noch nicht, wisst ihr, was ich meine? Es ist irgendwie so eine galaktische Stimmung hier. Finja Böhling bin ich und sende euch galaktische Sonnenfinsternis-Grüße raus. Habt einen schönen Abend.

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Ihr hört Bremen 4 am Mittwochabend, am letzten Ferienabend. Ich hoffe, ihr könnt es genießen. Und Ellie Goulding, die verarbeitet auf ihrem neuen Album nicht nur das Ende von ihrer Ehe, sondern auch den Beginn ihrer neuen Liebe. Und zwar in dem Song Four Seasons. Den hat sie ihrem Partner Bo Minya gewidmet. Und der Song erzählt so ein bisschen von den Anfängen ihrer Beziehung, also der Zeit, wo sie sich kennengelernt haben. Four Seasons heißt übersetzt ja eigentlich vier Jahreszeiten. Aber hier hat das nicht so viel mit Wetter zu tun, sondern eigentlich mit einem romantischen Urlaub im Four Seasons Hotel in Florenz. Ellie Goulding singt davon, wie sie sich genau da in ihn verliebt hat. Und ich würde sogar sagen, es ist einer der persönlichsten Songs auf dem Album. Und ihr könnt euch jetzt selbst eine Meinung darüber bilden und ein bisschen in die Liebesgeschichte eintauchen.

Maroon 5 mit Harder to Breathe war das hier gerade in der Bremen 4 Playlist. Und ja, Popstar müsste man sein. Dann könnte man auf einer riesigen Wasserrutsche von der eigenen Yacht ins Wasser rutschen. Also zumindest trifft das auf den Frontmann von Maroon 5, Adam Levine, zu. Der urlaubt nämlich gerade mit seiner Familie vor der Küste von Saint-Tropez und wurde von Paparazzi eben genau dabei gesehen, wie er auf einer riesigen, aufgeblasenen Wasserrutsche, die von ganz oben von dieser Yacht bis ins Wasser ging, mit Vollspeed darunter gerutscht ist ins Wasser. Und das sah auf jeden Fall nach jeder Menge Spaß aus. Also in diesem Sinne, um es heute mit den Worten von Adam Levine zu sagen, rutscht gut in den Abend und dann morgen früh in den Donnerstag.

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1: Um kurz nach 8:30 Vorsicht bitte auf der A29 Oldenburg Richtung Wilhelmshaven. Zwischen Hahn-Lehmden und Jaderberg steht ein defektes Fahrzeug. Außerdem ist die A1 Bremen Richtung Osnabrück zwischen dem Dreieck Stur und Wildeshausen Nord wegen Reinigungsarbeiten gesperrt. Im Kreis Diepholz und Kreis Verden ist die Landesstraße zwischen den Abzweigen nach Sudweye und Dibbersen nach einem Unfall in beiden Richtungen auch gesperrt. B6 in Bremen, da ist stadtauswärts die Ausfahrt Fahrwiesendamm gesperrt. Und in Bremen ist die Hohentorstraße zwischen Neustadtswall und Westerstraße in beiden Richtungen wegen Bauarbeiten auch gesperrt. Eine Umleitung ist da aber für euch eingerichtet. Das war's. Blitzer gibt's keine mehr heute Abend. Ich wünsche allen eine gute und vor allem sichere Fahrt. Das ist jetzt Nico Santos mit Optimist.

0: Peggy Goo mit Woman.
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0: Das kommt diese Woche ja von Role Model. Wir stellen euch die ganze Woche schon sein neues Album Chuck Timely and the Hourglass vor. Und jetzt möchte ich euch aber ein bisschen was zu Role Model selbst erzählen. Der hat nämlich überlegt, dass er nicht mehr Role Model heißen will, weil ihm die Menschen nicht schlau genug für seinen Namen sind. Also, das ist ja sein Künstlername offensichtlich. Role Model heißt übersetzt auf Deutsch Vorbild. Und in dem Interview hat er jetzt erzählt, dass immer, wenn er seinen Namen auf Twitter sieht, ein Kommentar ist, wo dann steht, hä, welchen Eltern nennen ihr Kind denn bitte Vorbild? Daraufhin sagte er, wie dumm muss man sein? Fragen Sie sich das etwa bei Lil Wayne auch? Also so von wegen, wer nennt sein Kind bitte Lil? Und sagt einfach dazu, die Leute sollen doch einfach bitte mal nachdenken. Aber deswegen ist er zu dem Schluss gekommen, dass er seinen Künstlernamen ändern will und nicht mehr Role Model heißen will. Wahrscheinlich nimmt er seinen richtigen Namen wieder an, also Tucker Pillsbury. Ich persönlich finde Role Model schon um einiges cooler als Tucker Pillsbury. Aber da muss man halt dann drüber stehen über die Leute, die das nicht verstehen. Naja, jetzt zumindest hat er noch seinen Namen. Er heißt Role Model und sein neues Album Hour stellen wir euch diese Woche vor. Chuck Timely and the Hourglass und heute Abend mit dem Song Stain. Bitteschön.

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Deichkind mit Luftbahn war das hier gerade bei Bremen 4 und das war sie nun, die partielle Sonnenfinsternis hier in Deutschland. Falls ihr sie gesehen habt, dann hoffe ich, dass ihr einen schönen Abend habt und vielleicht gerade noch ausklingen lasst, da wo ihr eben sitzt. Und wenn nicht, dann schaut euch Bilder an. Ich bin ja auch da. Ich gucke ihn, hab sie auch nicht gesehen, aber es war auf jeden Fall ein Spektakel. So, und jetzt in der Playlist Cat's Eye mit Gabriella.

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Kamrat, Love Sober.

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1: Heute Nacht bleibt's trocken und sternenklar bei uns und morgen früh erwartet uns dann auch von morgens bis abends ungestörter Sonnenschein und blauer Himmel mit Temperaturen bis zu 33 Grad und der Freitag toppt das sogar nochmal mit bis zu 36 Grad dann und Sonne pur.
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2: Mit Jens Farbig, guten Abend. Sonnenfinsternis verdunkelt weite Teile von Westeuropa. Russlands Präsident Putin droht mit Beschlagnahmung von europäischen Handelsschiffen. Parken in Bremen soll teurer werden. Das Wetter heute Abend ist es, oder heute Nacht ist es sternenklar, Tiefstwerte bei 11 Grad. Eine Sonnenfinsternis hat heute weite Teile von Westeuropa für kurze Zeit verdunkelt. In Deutschland war der Höhepunkt um kurz nach 20 Uhr erreicht. Dann hatte sich der Mond vor die Sonne geschoben und bis zu 90% der Sonne verdeckt. Eine komplette Sonnenfinsternis war in Teilen Spaniens zu beobachten, unter anderem auf Mallorca. Ein weiteres Himmelsspektakel gibt es bereits heute Nacht, nämlich Sternschnuppen. Die Perseiden erreichen ihren Höhepunkt. Man kann dann mit bis zu 100 Sternschnuppen pro Stunde rechnen. Russlands Präsident Putin hat damit gedroht, europäische Handelsschiffe zu beschlagnahmen. Hintergrund ist die Festsetzung von Schiffen der sogenannten russischen Schattenflotte durch europäische Staaten. Eberhard Nembach berichtet.
3: Solche Beschlagnahmungen seien nichts anderes als Piraterie und Raub, so Putin. Russische Vergeltungsmaßnahmen seien überall möglich, betonte der russische Präsident weiter, auch im Verantwortungsbereich der russischen Pazifikflotte. Deren Kommandeur erklärte, man sei bereit, ausländische Schiffe zu inspizieren und festzusetzen. Beim Besuch eines Marinemanövers im fernen Osten Russlands sagte Putin weiter, die NATO dringe in der Pazifikregion vor und bedrohe Russland. Sein eigenes Land stellte er als kooperationsbereit dar.
2: In Bremen sollen Tagestickets fürs Parken deutlich teurer werden. Die städtische Verkehrsdeputation will morgen eine entsprechende Änderung der Parkgebühren beschließen. Aus der Regionalredaktion Buden und Binnen, Pascal Faltermann mit Einzelheiten.
4: Wer in der Bremer Innenstadt am Straßenrand parkt, soll ab November 15 Euro pro Tag zahlen. Das sind 4 Euro mehr als bisher. In den anderen Stadtbereichen steigt der Tagespreis von 10 auf 12 Euro. Damit bleibt das Parken auf der Straße ungefähr auf dem Niveau der Parkhäuser oder ist sogar etwas günstiger. Weil in immer mehr Stadtteilen das Bewohnerparken kommen wird, soll es dort auch Tagestickets geben. Die Tickets sollen nicht zu billig sein. Sonst könnten mehr Autofahrer von außerhalb in die Wohnviertel kommen, so die Begründung. Die Preise pro Stunde und für Bewohnerparkausweise bleiben übrigens gleich.
2: Bei der Schwimm-Europameisterschaft in Paris haben Johannes Liebmann und Sven Schwarz Gold und Silber über 800 Meter Freistil gewonnen. Der 19-jährige Liebmann wurde Europameister und verbesserte seinen eigenen Europarekord. Sein Teamkollege Sven Schwarz wurde Zweiter mit 3,57 Sekunden Rückstand. Und das waren Nachrichten mit Jens Farbig.
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1: Es ist jetzt 9:02. Die A1 Bremen Richtung Osnabrück ist zwischen dem Dreieck Stur und Wildeshausen Nord wegen Reinigungsarbeiten immer noch gesperrt. Im Kreis Diepholz und Kreis Verden ist die Landesstraße zwischen den Abzweigen nach Sudweye und Dibbersen nach einem Unfall auch immer noch gesperrt. Die B6 in Bremen, da ist die Ausfahrt Fahrwiesendamm auch immer noch gesperrt. Und in Bremen ist auch immer noch die Hohentorstraße zwischen dem Neustadtwall und der Westerstraße in beiden Richtungen wegen Bauarbeiten gesperrt. Blitzer gibt's keine mehr. Ich wünsche allen eine gute Fahrt.
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1: Hallo und einen schönen letzten Ferienabend, also Sommerferienabend wahrscheinlich. Ist so langsam auch Bettzeit angesagt, bevor dann morgen wieder die Schule startet. Ich hoffe, ihr habt sie genossen, die Ferien, und freut euch vielleicht auch so ein klitzekleines bisschen jetzt wieder auf die Schule. Und wenn es nicht die Schule ist, dann sind es vielleicht sogar einfach nur die Freunde, die wiederzusehen. Macht's euch schön, ich bin Finja Böhling. Moin zusammen.
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Calvin Harris. How deep is your love? Und über 20 Jahre hat es gedauert, bis Calvin Harris zum ersten Mal beim allergrößten Elektrofestival der Welt spielen durfte, nämlich beim Tomorrowland. Dieses Jahr war es soweit und das ist ja eigentlich kaum zu glauben, denn der ist ja seit 2 Jahrzehnten einer der erfolgreichsten DJs und Produzenten der Welt. Aber er war eben bisher noch nie auf der Tomorrowland Mainstage in Belgien beim Festival. Das hat sich jetzt geändert. Dieses Jahr ist er an beiden Festivalwochenenden aufgetreten, hat dafür wohl eine fette 7-stellige Summe abgesahnt. Also schon krass. Und es soll auch eine Megashow gewesen sein mit all seinen Hits. Und der eben, also How Deep Is Your Love, war auf jeden Fall auch mit dabei. Ja, wir werden ihn jetzt wohl öfter sehen auf dem Tomorrowland Festival. Naja, nicht wir, sondern alle die halt beim Tomorrowland Festival sind. Und hier in der Playlist habe ich jetzt Karol G mit Bruno Mars und Still.

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So, die Schultasche ist gepackt, neuer Block da drin, frische Stifte. Ja, dann kann es ja eigentlich losgehen ins neue Schuljahr, ne? Ich hoffe, die Brotdose ist noch ausgeleert und ihr habt jetzt nicht heute Abend die vergammelte Brotdose da aufgemacht mit dem Brot von vor 6 Wochen. Das ist mir nämlich damals regelmäßig passiert nach den Sommerferien. Und ansonsten wünsche ich allen Schülerinnen und Schülern morgen einen coolen ersten Schultag und einen hoffentlich entspannten Stundenplan. Das ist ja irgendwie immer das Spannendste an dem neuen Schuljahr, wenn dann am ersten Tag der neue Stundenplan kam und man so dachte so, okay, ist okay. Und wisst ihr was? Nur weil die Sommerferien vorbei sind, ist der Sommer ja nicht gleich vorbei. Zumindest in den nächsten Tagen wird es nochmal richtig heiß bei uns mit Temperaturen über 30 Grad. Also der Sommer, der ist zumindest im Bremen-Vierland noch voll am Start.

0: Das ist Harry Styles mit Aperture um 9:30 hier bei Bremen 4.
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0: Die A1 Bremen Richtung Osnabrück ist zwischen dem Dreieck Stur und Wildeshausen Nord wegen Reinigungsarbeiten gesperrt. Im Kreis Diepholz und Kreis Verden ist die Landesstraße zwischen den Abzweigen nach Sudweye und Dibbersen nach einem Unfall auch in beiden Richtungen gesperrt. Außerdem gesperrt ist auf der B6 in Bremen stadtauswärts die Ausfahrt Fahrwiesendamm. Und in Bremen ist auch noch die Hohentorstraße zwischen dem Neustadtswall und der Westerstraße in beiden Richtungen wegen Bauarbeiten gesperrt. Eine Umleitung ist da aber für euch eingerichtet. Danke, Hanna, dass du uns eben noch einen Blitzer gemeldet hast. Und zwar sagt Hanna, es wird auf der Kurfürstenallee stadtauswärts in Höhe der Barbarossastraße noch geblitzt. Ansonsten sind die Straßen frei von Blitzern. Ich wünsche allen unterwegs eine gute und vor allem sichere Fahrt. Und falls ihr doch noch was seht, dann schreibt uns 0421 246 666. Und das ist jetzt BTS mit Normal.

Ihr seid bei Bremen 4 und es ist kaum zu glauben, aber Ed Sheeran dachte mal, er sei ein One-Hit-Wonder. Nämlich im Jahr 2011, da ist sein Song The A-Team rausgekommen. Und das war sein erfolgreichster Hit und er dachte sich so, okay, das ist jetzt der größte Erfolg, den ich haben kann. Und er hatte auch wirklich lange nicht dran geglaubt, dass er so groß werden würde und dass sich jemals der Erfolg von A-Team wiederholen könnte. Naja, mittlerweile wissen wir ja, dass sich dieser Erfolg noch ganz oft wiederholt hat. Aber trotzdem spielt Ed Sheeran dieses ganz besondere Lied für ihn auf jedem seiner Konzerte bis heute. Und jetzt hört ihr es hier bei uns.

Alex Warren mit Passenger um 21.43 Uhr und eine aktuelle Meldung von den Straßen habe ich noch. Vorsicht bitte auf der A27 Bremerhaven Richtung Bremen. Zwischen Bremerhaven Süd und Stotel liegen Gegenstände auf der Straße. Fahrt hier bitte besonders vorsichtig.

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1: Mit Jens Fabig, guten Abend. Sonnenfinsternis verdunkelt weite Teile Westeuropas. Russlands Präsident Putin droht mit Beschlagnahmung europäischer Handelsschiffe. Parken soll in Bremen teurer werden. Das Wetter heute Nacht weitgehend sternklar, Tiefsttemperaturen bei 11 Grad. Eine Sonnenfinsternis hat heute Abend weite Teile von Westeuropa für kurze Zeit verdunkelt. In Deutschland war der Höhepunkt um kurz nach 20 Uhr erreicht. Dann hatte sich der Mond vor die Sonne geschoben und bis zu 90% der Sonne verdeckt. Eine komplette Sonnenfinsternis war in Teilen Spaniens zu beobachten, unter anderem auf Mallorca. Ein weiteres Himmelsspektakel gibt es bereits heute Nacht, nämlich Sternschnuppen. Die Perseiden erreichen heute ihren Höhepunkt. Man kann dann mit bis zu 100 Sternschnuppen pro Stunde rechnen. Russlands Präsident Putin hat damit gedroht, europäische Handelsschiffe zu beschlagnahmen. Hintergrund ist die Festsetzung von Schiffen der sogenannten russischen Schattenflotte durch europäische Staaten. Eberhard Nembach berichtet.
2: Solche Beschlagnahmungen seien nichts anderes als Piraterie und Raub, so Putin. Russische Vergeltungsmaßnahmen seien überall möglich, betonte der russische Präsident weiter, auch im Verantwortungsbereich der russischen Pazifikflotte. Deren Kommandeur erklärte, man sei bereit, ausländische Schiffe zu inspizieren und festzusetzen. Beim Besuch eines Marinemanövers im fernen Osten Russlands sagte Putin weiter, die NATO dringe in der Pazifikregion vor und bedrohe Russland. Sein eigenes Land stellte er als kooperationsbereit dar.
1: In Bremen sollen Tagestickets fürs Parken deutlich teurer werden. Die städtische Verkehrsdeputation will morgen eine entsprechende Änderung der Parkgebühren beschließen. Aus der Regionalredaktion Boden und Binnen, Pascal Faltermann mit Einzelheiten.
3: Wer in der Bremer Innenstadt am Straßenrand parkt, soll ab November 15 Euro pro Tag zahlen. Das sind 4 Euro mehr als bisher. In den anderen Stadtbereichen steigt der Tagespreis von 10 auf 12 Euro. Damit bleibt das Parken auf der Straße ungefähr auf dem Niveau der Parkhäuser oder ist sogar etwas günstiger. Weil in immer mehr Stadtteilen das Bewohnerparken kommen wird, soll es dort auch Tagestickets geben. Die Tickets sollen nicht zu billig sein, sonst könnten mehr Autofahrer von außerhalb in die Wohnviertel kommen, so die Begründung. Die Preise pro Stunde und für Bewohnerparkausweise bleiben übrigens gleich.
1: Bei der Schwimm-Europameisterschaft in Paris haben Johannes Liebmann und Sven Schwarz Gold und Silber über 800 Meter Freistil gewonnen. Der 19-jährige Liebmann wurde Europameister und verbesserte seinen eigenen Europarekord. Sein Teamkollege Sven Schwarz wurde Zweiter mit 3,57 Sekunden Rückstand. Und das waren Nachrichten mit Jens Fabig.
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1: In der Nacht präsentiert sich der Himmel größtenteils sternenklar. Ein paar Wolken sind unterwegs, die aber keinen Regen bringen. Die Tiefstwerte liegen heute Nacht bei 11 Grad. Morgen ganz viel Sonne, dementsprechend bleibt es durchweg trocken. Höchsttemperaturen morgen bei 33 Grad.
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4: Vorsicht bitte auf der A1 Bremen Richtung Hamburg. Zwischen Elsdorf und Sittensen steht ein defektes Fahrzeug. Die A1 Bremen Richtung Osnabrück ist zwischen Dreieck Stur und Wildeshausen Nord wegen Reinigungsarbeiten gesperrt. B6 in Bremen statt auswärts. Die Ausfahrt Fahrwiesendamm ist gesperrt. Kreis Diepholz und Kreis Verden. Die Landesstraße ist zwischen den Abzweigen nach Sudweye und Dibbersen nach einem Unfall in beiden Richtungen gesperrt. In Bremen ist die Hohentorstraße zwischen Neustadtswall und Westerstraße in beiden Richtungen wegen Bauarbeiten gesperrt. Eine Umleitung ist eingerichtet.
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5: Mit Michael Reifschneck, hallo. Gleich ein neuer gemeinsamer Hit von zwei Popgrößen, die zusammen 100 Top-10-Hits hatten. 100 Top-10-Hits verteilt auf zwei Leute. Schaffen sie gemeinsam diese Woche ihren 101. Wir spielen ihn gleich. Es sind Madonna und Kylie Minogue in einem gemeinsamen Song in weniger als 10 Minuten. Zuerst Olivia Dean und Man I Need.
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Why Don't You Stay von Nico Santos. Das ist sein aktueller Hit. Jetzt ein noch neuerer hier in Pop, der gemeinsamen Abendshow von HR3, Bremen 4, RBB 888, MDR Jump, SR1, MDR 2, WDR 2 und SWR 3. Zwei Ikonen, die seit rund 40 Jahren die Popmusik prägen und immer noch relevant sind mit ihrem ersten gemeinsamen Song Madonna und Kylie Minogue. Love Sensation, der Song, war vor ein paar Wochen schon von Madonna allein auf ihrem Album, ist als Duettversion am vergangenen Wochenende veröffentlicht worden und auf dem Weg, diese Woche der höchste Neueinsteiger in den britischen Charts zu werden. Laut erstem Zwischenstand vom Wochenende würden sie es in die Top 10 schaffen. Zusammen hatten diese beiden in Großbritannien bisher exakt 100 Top 10 Hits. Madonna 64, Kylie 36. In fast allen Statistiken schneidet Madonna ein bisschen besser ab als Kylie. 13 zu 8 Nummer 1 Hits, 229 zu 124 Wochen in den Top 10. In einem Punkt ist Kylie besser. Sie hat es geschafft, in 5 aufeinanderfolgenden Jahrzehnten jeweils mindestens einen Song in den Top 10 zu haben. Das ist Madonna nicht gelungen. Die hat die 10er Jahre übersprungen. Da war ja kein Top 10 Hit gelungen. In den 20ern war es schon wieder der Fall und vielleicht kommt dieses Wochenende ja einer dazu. Diesen Hit werden sie sich gleichberechtigt in jedem Fall teilen. Außer, dass es halt ein Song von Madonna ist, bei dem Kylie jetzt auch mitsingt. Madonna und Kylie Minogue, Love Sensation.

Die Against the Love Sensation, der Song war auf dem Album Confessions 2 von Madonna vor ein paar Wochen schon drauf. Jetzt neu mit Against Kylie Minogue. Madonna und Kylie, Love Sensation. Neu.

De Fleur ist der aktuelle Hit von Tove Lo und Stromae in Pop, der Abendshow. Wir bekommen immer noch Nachrichten zur Sonnenfinsternis von vor 2 Stunden. Das ist etwas, das nachhaltig bewegt hat. Vielen Dank. Ihr wisst ja, wie wir erreichbar sind. 07221 2011 per WhatsApp oder Signal. Die heutige partielle Sonnenfinsternis am Bodensee mit Blick von der Reichenau über den Untersee zum Hohen Twiel hat uns Stefan als Foto geschickt. Sieht beeindruckend aus. Vielen Dank. Ein wundervolles Erlebnis, das viele Menschen unbedingt live und in echt erleben wollten. Ich finde es schön, dass so viele diesen Moment bewusst miterleben wollten. Ein schöner Anlass, einmal aus der digitalen Welt herauszukommen, gemeinsam in den Himmel zu schauen, in die Natur ganz bewusst zu erleben. Danke Stefan für die Nachricht. Gute Worte. Wer es verpasst hat, muss natürlich zurück in die digitale Welt, weil die ganzen Livestreams natürlich auch im Nachträglichen noch ansehbar sind. Also wenn ihr es vorhin nicht gucken konntet, dann wenigstens vielleicht auf diese Weise. Aber vielleicht auch nicht unbedingt jetzt, denn am Himmel gibt's heute Nacht noch mehr zu sehen und darüber schreibt uns unter anderem Nicole. Lieber Michael, wir sind gerade in Holland und haben nicht viel von der Sonnenfinsternis gesehen, aber dass wir hier sind, haben wir einen unfassbaren Menschen, unserer Anja aus der Pfalz zu verdanken. Kannst du sie bitte ganz lieb von uns, Nicole, Bernd und Lena Bäuerle grüßen. Da heute viele Sternschnuppen im Himmel zu sehen sind, werden wir einen ganz speziellen Wunsch für Anja heute Nacht losschicken. Ganz dicker Drücker an dich und dein Team. Vielen Dank, Nicole. Und ja, in der Tat, Sternschnuppennacht ist ja auch noch. Es ist der Höhepunkt der Perseiden, der heute losgeht. Um die 100 Sternschnuppen pro Stunde sind heute Nacht möglich und die Sicht ist fast überall gut. Wir haben einen klaren Himmel und von ungefähr jetzt bis etwa 4 Uhr morgen früh könnt ihr da diese Perseiden sehen. Es ist jedes Jahr um diese Zeit so, dass das mit der Sonnenfinsternis zusammenfällt. Ist reiner Zufall und natürlich ein ganz, ganz seltenes Ereignis. Das ist quasi Binge-Watching-Event-Programmierung am Himmel. So ähnlich wie wenn Kino erst alle Harry-Potter-Filme und dann alle Herr-der-Ringe-Filme hintereinander zeigt. Nur mit weniger Magie und weniger Wandern. Also gleich dranbleiben. Es geht am Himmel direkt weiter mit Sternschnuppen. Und dafür braucht ihr nicht mal Schutzbrillen. Nur gute Wünsche. Hier ist Green Day und Boulevard of Broken Dreams.

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8: Heute Nacht präsentiert sich der Himmel oft klar. Nur ab und zu sind einige hohe Schleierwolken unterwegs, die keinen Regen bringen. Die Tiefstwerte liegen bei 18 bis 11 Grad. Es weht schwacher an der Nordsee, teils mäßiger Ost- bis Südostwind. Morgen erwartet uns von früh bis spät ungestörter Sonnenschein.
9: Wir unterbrechen für eine Eilmeldung aus dem Verkehrszentrum. Achtung, ein Falschfahrer auf der B9 Ludwigshafen-Mainz zwischen B44 Rhein-Gönnheimer Kreuz und der A650 Orgersheimer Kreuz. Hier kommt ein Falschfahrer entgegen. Bitte äußerst rechts fahren und nicht überholen. Auf der B9 Ludwigshafen-Mainz zwischen B44 Rhein-Gönnheimer Kreuz und der A650 Orgersheimer Kreuz. Ein Falschfahrer. Bitte Vorsicht in beiden Richtungen. Zurück zu eurer Region.
8: Warm bis heiß und die Höchstwerte liegen bei 29 bis 33, auf den Inseln bei 25 bis 28 Grad. Es weht überwiegend schwacher, stellenweise auch mal mäßiger Ost- bis Südostwind.
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10: Die A1 Bremen Richtung Osnabrück ist zwischen Dreieck Stur und Wildeshausen Nord wegen Reinigungsarbeiten gesperrt. B6 in Bremen statt auswärts. Die Ausfahrt Fahrwiesendamm ist gesperrt. Kreis Diepholz und Kreis Verden. Die Landesstraße ist zwischen den Abzweigen nach Südweihe und Dibbersen nach einem Unfall in beiden Richtungen gesperrt. In Bremen ist die Hohentorstraße zwischen Neustadtswall und Westerstraße in beiden Richtungen wegen Bauarbeiten gesperrt. Eine Umleitung ist eingerichtet.
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Oh, Polite von Taylor Swift. Hier ist Pop, die Abendshow. Und hier ist die Stelle dieser Show, an der ihr entscheidet, wer den nächsten Hit singt. Wir haben beschlossen, welcher es ist. Ihr sagt uns, von wem ihr ihn hören möchtet, gleich live unter 07221 2011. Eine Hymne, die es auch in unzähligen Versionen gibt. You'll never walk alone. Und drei bieten wir euch heute zur Auswahl an. Nummer 1. DJ Ötzi.

Nummer 2, Marcus Mumford. Hier ohne seine Sons, solo. Oder Nummer 3, die Toten Hosen. Eine dieser Versionen werden wir gleich in voller Länge hören. Welche das ist, entscheidet ihr jetzt live mit euren Stimmen unter 0.

0: 0172 21 2011. Wir spielen die Version, die zuerst drei Stimmen hat. Hallo, wer ist da?
1: Hallo, hier ist der Simeon.
0: Hallo Simeon, du machst den Anfang für wen?
1: Ich mach den Anfang. Ich bin für die zweite Version von Markus Mumford.
0: Einmal Markus Mumford, vielen Dank. Hab einen schönen Abend, danke für den Anruf. Hier ist Michael Rolfsteck, wer ist dran?
2: Hallo, Baumgarte, der Felix, ich würde gerne die Nummer 3.
0: Welche Nummer bitte?
2: Nummer 3.
0: Die Totenhosen, alles klar, notiert. Mhm. Vielen Dank, schönen Abend. Wer stimmt jetzt ab? Hallo.
3: Ja, hier stimmt jemand für die Hosen. Ich bin der Uwe aus Mannheim.
0: Uwe, vielen Dank. Die Toten Hosen gehen in Führung. Wer ist jetzt am Telefon?
4: Hier ist der Max. Servus, ich will die 3.
0: Dann willst du auch die Toten Hosen. Dann hat DJ Ötzi überhaupt keine Chance gehabt. Und Markus Mumford hat es auch nicht geschafft. Hier sind die Toten Hosen mit ihrer Version von You'll Never Walk Alone. 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

Den englischen Fußballern hat dieses niederländische Duo zu verdanken, dass sie plötzlich einen großen Hit haben. Another and 54 Ultra Talk to You. Und jetzt müssen sie überall auf der Welt rumreisen und auftreten, weil man sie überall kennt und sie einen Hit haben. Nächste Woche müssen sie nach Ibiza, nach Golfo Pevero in Italien, nach Palma in Spanien. Oh, dann wieder nach Ibiza. Sie haben es echt nicht leicht, diese armen, armen Menschen. Hier ist eine Entwarnung aus dem Verkehrszentrum auf der B9 Ludwigshafen Mainz. Kein Falschfahrer mehr zwischen B44 Rhein-Gönnheimer Kreuz und der A650 Oggersheimer Kreuz.

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1: mit Jens Fabig, guten Abend. Sonnenfinsternis verdunkelt weite Teile von Westeuropa. Russlands Präsident Putin droht mit Beschlagnahmung europäischer Handelsschiffe. Deutsche Schwimmer holen 2 Medaillen bei der Europameisterschaft. Das Wetter heute Nacht meist sternenklar, Tiefsttemperaturen bei 11 Grad. Eine Sonnenfinsternis hat heute Abend weite Teile von Westeuropa für kurze Zeit verdunkelt. In Deutschland war der Höhepunkt um kurz nach 20 Uhr erreicht. Dann hatte sich der Mond vor die Sonne geschoben und bis zu 90% der Sonne verdeckt. Eine komplette Sonnenfinsternis war in Teilen Spaniens zu beobachten, unter anderem auf Mallorca. Ein weiteres Himmelsspektakel gibt es bereits heute Nacht, nämlich Sternschnuppen. Die Perseiden erreichen heute ihren Höhepunkt. Man kann dann mit bis zu 100 Sternschnuppen pro Stunde rechnen. Russlands Präsident Putin hat damit gedroht, europäische Handelsschiffe zu beschlagnahmen. Hintergrund ist die Festsetzung von Schiffen der sogenannten russischen Schattenflotte durch europäische Staaten. Eberhard Nembach berichtet.
2: Solche Beschlagnahmungen seien nichts anderes als Piraterie und Raub, so Putin. Russische Vergeltungsmaßnahmen seien überall möglich, betonte der russische Präsident weiter, auch im Verantwortungsbereich der russischen Pazifikflotte. Deren Kommandeur erklärte, man sei bereit, ausländische Schiffe zu inspizieren und festzusetzen. Beim Besuch eines Marinemanövers im fernen Osten Russlands sagte Putin weiter, die NATO dringe in der Pazifikregion vor und bedrohe Russland. Sein eigenes Land stellte er als kooperationsbereit dar.
1: Nach der Veröffentlichung eines Gutachtens zum sogenannten Schulkonsens in Bremen sieht Bildungssenator Marc Rackles den Kurs seiner Behörde bestätigt. Wissenschaftler kamen in dem Bericht zu dem Ergebnis, dass der Schulkonsens im Großen und Ganzen funktioniert. 2008 hatten sich die Bremer Parteien unter anderem darauf verständigt, dass es sowohl Oberschulen als auch Gymnasien in Bremen geben soll und an beiden Schulen das Abitur möglich ist. Bildungssenator Rackles sagte dazu bei Buten und Binnen.
3: Die haben den relativ positiv bewertet, haben gesagt, der Konsens macht Sinn. Stabile Schulstrukturen machen Sinn, die Zweigliedrigkeit in Bremen macht Sinn, also alles Sachen, die eigentlich uns unterstützen in unserer Arbeit. Bei der Inklusion und bei der Ressourcenausstattung waren sie ein bisschen kritisch, haben gesagt, da könnten wir mehr machen. Aber im Kern betrachte ich die Empfehlung der ProfessorInnen hier, die das Gutachten geschrieben haben, als Unterstützung für unsere bisherige Politik.
1: Bei der Schwimmeuropameisterschaft in Paris haben Johannes Liebmann und Sven Schwarz Gold und Silber über 800 Meter Freistil gewonnen. Der 19-jährige Liebmann wurde Europameister und verbesserte seinen eigenen Europarekord. Und das waren Nachrichten mit Jens Fabig.
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1: Heute Nacht weitgehend sternklar und damit auch trocken. Tiefstwerte heute Nacht bei 11 Grad. Morgen ganz viel Sonne. Es bleibt durchweg trocken und sehr warm bei bis zu 33 Grad.
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4: Vorsicht bitte auf der B212 Ganderkesee-Nordenham. Zwischen Brake und Schwei B437 sind Personen auf der Fahrbahn. Die A1 Bremen Richtung Osnabrück ist zwischen Dreieck Stur und Wildeshausen Nord wegen Reinigungsarbeiten gesperrt. Kreis Diepholz und Kreis Verden. Die Landesstraße ist zwischen den Abzweigen nach Sudweye und Dibbersen nach einem Unfall in beiden Richtungen gesperrt. In Bremen ist die Hohentorstraße zwischen Neustadtswall und Westerstraße in beiden Richtungen wegen Bauarbeiten gesperrt. Eine Umleitung ist eingerichtet.
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6: Mit Michael Reufsteg, hallo, außerdem gleich mit Ingo Appelt. Er gehört gemäß Plakat zu den besten Comedians Deutschlands. Und Entertainment-Direktor Knut. Er nicht, aber er gehört zum durchschnittlichsten Ferienclub der Welt. Beide noch vor Mitternacht und jetzt The Bowser und Magnetic.
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0: Havana von Camila Cabello in Pop, der Abendshow. Und hier ist ein Veranstaltungstipp von Andreas aus Besigheim. Einfach mal hinlegen.
1: Ich habe heute was ganz Verrücktes gemacht. Ich habe mich mit meiner Sonnenliege einfach auf die Dachterrasse gelegt. Es ist jetzt 11 Uhr und 5 Minuten und ich gucke mir den Himmel an. Da ziehen Flugzeuge vorbei, da ziehen Perseiden vorbei und man kann innerhalb vom Abstand von 2 bis 3 Minuten immer neue Lichterscheinungen sehen. Das habe ich noch nie in meinem Leben gemacht, aber das ist so der Hammer. Und ich bin so glücklich, obwohl ich die Sonnenfinsternis nicht gesehen habe.
0: Seht ihr? Die ganze Nacht noch Spektakel am Himmel. Einfach mal hinlegen, nach oben gucken und genießen.

0: Look at My Life ist neu von Gracie Abrams. Mal kurz checken, ist sie auch heute wieder so alt, wie sie noch nie in ihrem Leben war?
1: I'm the oldest I've ever been in my life.
0: Ja, tatsächlich, da sagt sie, sie ist so alt, wie sie noch nie in ihrem Leben war. Fein. Ingo Appelt, Comedy jetzt von ihm. Er ist einer der größten Comedians Deutschlands, einer der besten Comedians Deutschlands und deswegen auf Tour mit der Truppe, die sich so nennt. Wir wissen nicht, ob er dahin mit der Bahn reist, aber privat tut er es offenbar.
2: Ich versuche ja mit den Kindern, dann fahre ich dann auch mal mit dem Zug, weil die sagen, ne, wir haben Flugscham und wir können nicht mit dem SUV fahren. Dann fahre ich mit den Bahn, bin ich erster Klasse gefahren. Eine ICE, habe ich einen Tisch reserviert, wollte ich vor den Jungs angeben und gesagt, guck mal, der Papa kann sich das leisten, erster Klasse. Ne, weil dann bedienen die einen auch, das finde ich so geil. Da kommt dann du vom Bordbistro, möchte jemand was aus dem Bordbistro bestellen? Und ich so, ja, ich hätte gerne dreimal den Cocktail für uns drei, also den Cocktail von der Karte. Welchen Cocktail? Wir haben überhaupt keinen Cocktail, Herr Appelt. Doch, natürlich. Diesen Wifi on Ice habe ich doch gerade noch gelesen. Was? Wifi on Ice? Das ist Wi-Fi on ICE. Ja, natürlich.

0: MDR Jump, HR3, Bremen 4, WDR 2, SR1, RBB 888. Von SWR 3 poppt die Abendshow. Wenn zwei berühmte Menschen zusammen Achterbahn fahren, dann dauert es ungefähr 10 Minuten, bis das Internet die Hochzeit plant. Es geht um Ray. Ihr kennt sie und schließlich hat ihre Oma ja angekündigt, dass sein Ehemann kommt.
1: Your husband is coming.
0: Hat sie ihn gefunden? Seit letzter Woche ist das Internet überzeugt, ja. Denn Ray wurde zusammen mit Schauspieler Michael B. Jordan in einem Freizeitpark gesehen. Jemand filmt es, das Video geht viral und zack, Gerüchteküche. Ist es jetzt wirklich die große Liebe? Oder nur das große Geschäft? Keiner weiß es. Es wird nämlich auch vermutet, dass Ray einfach nur den Soundtrack für Michaels neuen Film macht. Nun gut, in einem Radiointerview vergangenes Jahr hat Ray auf jeden Fall erzählt, wie ihr künftiger Ehemann sein soll.
2: I need someone who's a good communicator, someone who's funny. You know, I feel like I'm my best version of myself when I giggle and laugh. Someone with good discipline, someone who's like, come on, get out of bed, let's go and do things that are good for us.
0: Humorvoll, guter Kommunikator, diszipliniert. Pluspunkte würde ich jetzt mal geben, wenn Michael in der Achterbahn nicht gekreischt hat wie am Spieß. Bis die Gerüchte geklärt sind, halten wir die Frage aufrecht. Where is my husband?

0: Hold My Hand. Lady Gaga gleich, Kygo, Khalid und Griffin mit Save My Love.
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2: Heute Nacht präsentiert sich der Himmel oft klar. Nur ab und zu sind einige hohe Schleierwolken unterwegs, die keinen Regen bringen. Die Tiefstwerte liegen bei 18 bis 11 Grad. Morgen erwartet uns von früh bis spät ungestörter Sonnenschein. Es wird sehr warm bis heiß und die Höchstwerte liegen bei 29 bis 33, auf den Inseln bei 25 bis 28 Grad.
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3: Die A1 Bremen Richtung Osnabrück ist zwischen Dreieck Stur und Wildeshausen Nord wegen Reinigungsarbeiten gesperrt. A281 Neustädter Hafen Richtung Airportstadt. Die Einfahrt Bremen-Seehausen ist wegen eines Feuerwehreinsatzes gesperrt.
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0: Dance Monkey von Tones and I. Hier ist Pop, die Abendshow. Es ist 20 Minuten vor Mitternacht, aber selbst im durchschnittlichsten Ferienclub der Welt geht das Programm wahrscheinlich jetzt gerade erst los. Erfahren wir es von Entertainment-Direktor Knut.
1: Hallo Cluburlauber, hier spricht wieder euer Knutti. 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Im Theatrium erwarten euch unsere Schauspieler Annika und Tobias zu einer unterhaltsamen Lesung aus dem Fernsehprogramm von gestern Abend. 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

0: Run Free von Michael Patrick Kelly. Hier ist Pop, die Abendshow. Es ist nicht Rock am Ring, nicht Palookaville, Tomorrowland oder andere große Festivals. Als Künstler weiß man, dass man es geschafft hat, wenn man bei Inas Nacht aufgetreten ist.
1: Ich folge ihr jetzt schon länger auf Instagram und ich sehe gerade, dass sie der neue geile Shit wird und noch viel mehr wird. Sienna Spyro mit Material Lover!
0: Ja, Sienna Spyro durfte zu Inas Nacht. 20-jährige Newcomerin aus London. Wir feiern sie schon eine ganze

mittlerweile. 1,3 Milliarden Streams zeigen, dass andere sie mitfeiern. Kritiker auf der ganzen Welt sind begeistert über eine Stimme, wie zuletzt von Adele. Nächstes Jahr kommt die große Tour. Und wir sind schon einen Hit weiter als Inas Nacht. Hier ist Sienna Spyro mit einem Song aus ihrem Debütalbum Great Expectations.

In My Blood von Shawn Mendes, in Pop der Abendshow mit Michael Reifsteck, gleich Dennis Tienert in der Popnacht. Und auch heute Abend gab es leider wieder ein paar Themen, zu denen wir nicht gekommen sind. Wir hatten noch vor, über Folgendes zu berichten: die richtige Aufzucht junger Gänseblümchen bei Perseiden und Sonnenfinsternis, ein Rückblick auf das Wetter in Norwegen heute vor 20 Jahren und Tipps für den richtigen Umgang mit Tischstaubsaugern bei Ebbe. Naja, vielleicht beim nächsten Mal. Gute Nacht!

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1: Um 0 Uhr mit Cedric Bies. Millionen von Menschen in Deutschland und Europa haben am Abend die Sonnenfinsternis verfolgt. Im Planetarium in Berlin war der Andrang zwischenzeitlich so groß, dass keine neuen Besucher mehr ins Gebäude gelassen werden konnten. Aus unserer Nachrichtenredaktion berichtet Pia Ritter.
2: Auch auf dem Tempelhofer Feld in Berlin versammelten sich tausende Menschen. Als um kurz nach 20 Uhr von der Sonne nur noch eine schmale Sichel zu sehen war, klatschten viele. Noch euphorischer ging es in Spanien zu. Dort konnten die Menschen in vielen Regionen eine totale Sonnenfinsternis sehen. Auf Fernsehbildern war zu sehen, wie die Menschen applaudierten und vor Begeisterung schrien, im Moment, als der Mond die Sonne vollständig verdeckte. Auf Mallorca sorgte das Himmelsspektakel schon Stunden zuvor für lange Staus und Verkehrsbehinderungen. Einige Menschen vermieteten Balkons und Dachterrassen für teils mehrere hundert Euro.
1: Im Moment und bis etwa 4 Uhr morgens kann man in Deutschland außerdem bis zu 100 Sternschnuppen pro Stunde sehen. Grund ist der Perseidenstrom, der diese Nacht seinen Höhepunkt erreicht. Die Bundesregierung hat die Hinrichtungen von Demonstrierenden in Iran verurteilt. Seit den regierungskritischen Protesten Anfang des Jahres sind immer wieder Demonstrantinnen und Demonstranten erhängt worden. Die Menschen müssten ihre Rechte auf freie Meinungsäußerung und friedliche Versammlung ohne Angst ausüben können, steht in einer Stellungnahme der Bundesregierung. 30 weitere Länder haben sich der Erklärung angeschlossen. Basketballprofi Dennis Schröder ist am Abend zum Ehrenbürger der Stadt Braunschweig ernannt worden. Oberbürgermeister Kornblum hat den Kapitän der deutschen Nationalmannschaft als Menschen gewürdigt, der nicht nur sportlich Höchstleistungen vollbringe. Der 32-Jährige unterstützt unter anderem mehrere soziale Projekte für Kinder. Paris Saint-Germain hat den europäischen Fußball-Supercup gewonnen. Die Franzosen haben den englischen Club Aston Villa mit 2:1 besiegt. Im UEFA-Supercup treffen jedes Jahr die Sieger der Champions und Europa League aufeinander. Anne van Eickels berichtet.
3: PSG war in der 20. Minute in Führung gegangen. Doch davon ließ sich Aston Villa nicht aus der Ruhe bringen und glich kurz vor der Pause aus. Den Siegtreffer für Paris erzielte Doué in der 61. Minute. Geleitet wurde das Spiel in Salzburg von Omar Atan. Der Schiedsrichter aus Somalia war ursprünglich für die Fußball-WM in den USA, Mexiko und Kanada nominiert worden. Die USA hatten ihm aber trotz eines gültigen Visums die Einreise verwehrt. Kurz darauf entschied die UEFA, ihn beim Supercup einzusetzen. Zum ersten Mal in der Geschichte des Wettbewerbs kam der Schiedsrichter des Endspiels damit nicht aus Europa.
1: Das Wetter in Deutschland. In der Nacht ist es wieder meist klar und trocken bei Temperaturen zwischen 7 und 19 Grad. Am Tag dann überall viel Sonne, nur in Vorpommern sind teilweise Wolken mit dabei. Und es wird noch mal heißer als die letzten Tage mit Temperaturen von maximal 27 bis 37 Grad. Richtung Wochenende dann weiter viel Sonne und sogar noch heißer. Die Zeit, es ist 0:03 Uhr.
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4: Die A1 Bremen Richtung Osnabrück ist zwischen Dreieck Stur und Wildeshausen Nord wegen Reinigungsarbeiten gesperrt. A281 Neustädte Hafen Richtung Airportstadt. Die Einfahrt Bremen-Seehausen ist wegen eines Feuerwehreinsatzes gesperrt. B6 in Bremen Stadt auswärts. Die Ausfahrt Fahrwiesendamm ist gesperrt. Kreis Diepholz und Kreis Verden. Die Landesstraße ist zwischen den Abzweigen nach Sudweye und Dibbersen nach einem Unfall in beiden Richtungen gesperrt. In Bremen ist die Hohentorstraße zwischen Neustadtswall und Westerstraße in beiden Richtungen wegen Bauarbeiten gesperrt. Eine Umleitung ist eingerichtet.
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5: Mit Dennis Tienert. Hallo Deutschland, hallo Welt. Holt euch keinen steifen Nacken vom vier in den Himmel gucken.
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Hi Dennis, eins muss geklärt werden. Wurde schon aufgeschlossen oder vergessen? David, selbstverständlich hätte ich es vergessen, wenn du nicht geschrieben hättest. Vielen Dank für die Erinnerung. Du bist hiermit offizieller Popnacht-Premium-Hörer. Für diese Nacht zumindest. Und damit willkommen zur Popnacht an diesem sternenverwöhnten Donnerstag. Macht's euch bequem. Ich sehe schon Popnacht-Hörer Elias. Hat sich schon bequem gemacht. Der sitzt mit einem Stuhl im Freien und hat schon 5 Sternschnuppen gesehen, wie er mir geschrieben hat. Wir hoffen, deine 5 Wünsche gehen ganz schnell in Erfüllung, Elias. Bei mir hat leider wieder die Allergie zugeschlagen gestern Abend. Ich habe so eine angeborene Allergie gegen alles Zyklische und Stromlinienförmige. Ich lebe immer antizyklisch und nutze dann die Zeit, die die Masse mit einer anderen Sache verbringt und hinterherrennt, immer mit irgendwas anderem. Also wenn die meisten Leute zum Beispiel nachts schlafen, bin ich oft wach und mache irgendwas. Ihr kennt es vielleicht. So. Und dann habe ich, ich habe immer so meine Ruhe dann irgendwie, weil ich dann immer das Gefühl habe, ich verpasse nichts. Weil die anderen sind ja, ich weiß ja, was alle anderen machen. Deswegen kann ich mich um was anderes kümmern. Und so ging es mir heute Abend oder gestern Abend mit der Sonnenfinsternis. Alle haben sich da die Netzhaut frittiert und ich habe gedacht, endlich nutze ich mal die Zeit, hab die Zeit und die Muße und die innere Ruhe, mich um für euch um ein Popnacht-Archiv zu kümmern. Weil ich merke in letzter Zeit, es häufen sich die Fragen von euch, die irgendwie das Chartroulette verpasst haben oder Deutschland da die Auflösung und mir dann immer nach der Sendung oder kurz nachdem wir die Auflösung gesendet haben, schreiben, ich hab's leider verpasst, kann man das nochmal irgendwo nachlesen? Und ich tippe mir da seit Monaten die Finger wund und jetzt habe ich eine Lösung gefunden. Ich habe online, also im Internet, ein Archiv angelegt, sowohl für Chartroulette als auch für Deutschlanddart. Allerdings muss man dazu sagen, ich bin ja sehr faul. Wir machen das jetzt schon seit ein paar Jahren und ich kann leider nur, also ich fange quasi jetzt damit an. Ja, also ich konnte jetzt noch zurückspulen bis Anfang August, da habe ich mir nochmal durch die Sendung gehört, weil ich vergesse das ja selber immer. Ich habe da nie mitgeschrieben und deswegen habe ich leider kein wirklich gutes Archiv, aber ich fange jetzt damit an. Ich habe es versprochen, also ihr könnt quasi jetzt bis zum 1. August zurückgehen, beim Deutschland-Dart, weil ich das in meinen Dokumenten habe, sogar auch ein bisschen weiter, ich glaube bis in den Mai oder so. Und ich würde das jetzt so machen, alle die Interesse daran haben, die schreiben mir jetzt ins Studio, per WhatsApp oder Signal an die 07221 2011 und den schicke ich dann den Link dahin. Den könnt ihr euch dann abspeichern und immer wenn ihr das mal wieder verpasst habt, könnt ihr dann da reingucken, was das letzte Deutschland-Dart war oder das letzte Chartroulette. Okay, Deal, machen wir so. Und im Gegenzug könnt ihr mir ja mal ein paar Impressionen von euren Sonnenfinsternis- und Sternschnuppen-Guck-Erlebnissen hier ins Studio schicken. Da würde ich mich auch freuen. Oder wie ihr das so erlebt habt. 07221 2011 hier in der Popnacht. Versprich

Gefahrenstelle aus dem Verkehrszentrum. Vorsicht, auf der A81 Heilbronn-Stuttgart im Engelberg-Tunnel steht ein defektes Fahrzeug. Fahrt vorsichtig und kommt gut an mit der Popnacht.

0: Die Natasha Bedingfield, die mag ich. Unwritten, immer noch geil. Hier ist die Popnacht, hallo um 0.29 Uhr. Ach so, ich wollte eigentlich jetzt... Mist, ich habe wieder nicht auf die Uhr geguckt. Wisst ihr warum? Weil ich die ganzen letzten 10 Minuten damit beschäftigt war, euch die Links zu schicken für das Archiv. Und jetzt dachte ich, jetzt rede ich mit euch über diesen tollen Ton von EM-Schwimmer Johannes Liebmann. Aber wir haben gar keine Zeit mehr, weil jetzt müssen wir erstmal Verkehr machen hier, den ich aber noch nicht geladen habe. Donnerstag haben wir, es ist halb, es ist 0.30 Uhr gleich. Schaffen wir. Komm, erstmal noch ein Trailer.
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0: Immerhin sind wir pünktlich, 0.30 Uhr.
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5: Heute erwartet uns von früh bis spät ungestörter Sonnenschein. Es wird sehr warm bis heiß und die Höchstwerte liegen bei 29 bis 33, auf den Inseln bei 25 bis 28 Grad. Es weht überwiegend schwacher, stellenweise auch mal mäßiger Ost- bis Südostwind. Morgen geht es sonnig weiter, neben allenfalls ein paar dünnen Wolken. Die Temperatur steigt noch weiter an und erreicht 31 bis 36 Grad. Auf den Inseln ist bei 25 bis 29 Grad Schluss.
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6: Die A1 Bremen Richtung Osnabrück ist zwischen Dreieck Stur und Wildeshausen Nord wegen Reinigungsarbeiten gesperrt. A281 Neustädter Hafen Richtung Airportstadt. Die Einfahrt Bremen-Seehausen ist wegen eines Feuerwehreinsatzes gesperrt. Bremen. Auf der B6 ist die Ausfahrt Fahrwiesendamm gesperrt. In Bremen ist die Hohentorstraße zwischen Neustadtswall und Westerstraße in beiden Richtungen wegen Bauarbeiten gesperrt. Eine Umleitung ist eingerichtet.
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0: Hier ist die Popnacht, wie immer mit Liebe gemacht von SWR3 mit unseren Brüdern und Schwestern von Bremen 4, HR3, MDR Jump, NDR 2, RBB 888, SR1, WDR 2 und Dennis Tienert. Hallo.

0: für die Romantik beim Sterneschnuppgucken hier in der Popnacht. Wir machen auch gleich weiter direkt in dieser Stimmung mit Tom Grennan, Little Bit of Love. Habt ihr eigentlich vorhin den goldigen Ton von dem EM-Schwimmer Johannes Liebmann gehört, nachdem er in Paris Gold geholt hat? Da hat er ja seinen eigenen Europarekord um 0,35 Sekunden gebrochen und danach die deutsche Sprache.
1: Ich bin mega glücklich mit der Goldmedaille. Habe ich geliebäugelt.
0: Ja. Sie machen mal.
1: Ich bin mega glücklich mit der Goldmedaille. Habe ich geliebäugelt.
0: Moment. Für alle, die jetzt sagen, geliebäugelt gibt's nicht. Doch. Da muss ich Johannes kurz zur Seite springen. Es gibt einen Ort, an dem lieb georgelt wird. Das ist die Kirche. Allerdings außerhalb der Kirche wird in der Regel geliebäugelt. Ja, das ist einer von diesen super sympathischen Wortverdrehungen, die sehr viele von uns innehaben. So Redewendungen, ne, falsch abgespeichert hat jeder. Oder so Worte. Ich habe auch Jahrzehnte in meinem Leben gedacht, das heißt Imbusschlüssel. Also mit M. Aber es heißt ja eigentlich Inbusschlüssel. Oder ein Kumpel von mir hat immer gesagt und sagt es auch trotz meiner Korrektur immer noch, redet von einem abgekarteten Spiel, aber es heißt abgekartetes. Naja, so ist es halt. Ne? Das hat man auch irgendwann mal so gehört, geglaubt, dann wurde das irgendwie im Hirn abgelegt und dann sagt man das für den Rest seines Lebens so, weil uns ja auch keiner korrigiert. Die meisten checken sowieso erstmal nicht, weil die froh sind, selbst irgendwie halbwegs unbeschadet durch ihre eigenen Sätze zu stolpern. Die Ersten, die es dann merken, die checken, da ist irgendwas falsch, aber wie es richtig heißt, wissen sie dann auch nicht so spontan und sagen mal besser nichts. Und die, die es dann wüssten, die denken sich, na, wenn ich das jetzt sage, dann findet er mich kacke und denkt, ich bin Klugscheißer. Also vielleicht auch besser nicht sagen. Es kommt also auf die 0,02% der Menschheit an, die es merken, wissen und denen das total egal ist, wenn der andere denkt, man ist ein Besserwisser. Ich nehme das gerne auf mich.

0: Ich warte ja immer noch auf den Tag, bis mich mal jemand aus der Arktis hier anruft. Ich bin immer total irritiert, beziehungsweise begeistert und überrascht, wenn ihr wirklich aus den hintersten Ecken dieses Planeten irgendwie ihr euch meldet, wo ihr diese Popnacht hört. Dank Zeitverschiebung ist das für manche ja sogar eine Morningshow, also wichtige Sendung. Bis sich jemand aus der Arktis meldet bei mir, machen wir es doch mal hier mit Thorsten aus Norwegen. Du bist gerade auf einer Bohrinsel. Wo genau bist du da?
1: Genau. Wir sind ca. 200 Kilometer westlich von Stavang, also mitten in der Nordsee.
0: Mitten in der Nordsee. Und wie ist das Leben auf so einer Bohrinsel?
1: Oh, eigentlich toll. Also ich kann mich nicht beschweren. Also Du musst vorstellen, wie eine kleine Stadt. Wir haben Vollverpflegung, natürlich muss man 12 Stunden arbeiten. Aber da hast du dein Einzelzimmer, kannst du vernünftig schlafen, gibt jeden Tag schönes Buffet. Also wir haben auch wirklich gute Köche hier. Wow. Der Koch ist der wichtigste Mann auf der Anlage.
0: Ja, und geile Gemeinschaft wahrscheinlich auch, oder? Ihr müsst da ja alle zusammenhalten und es ist ja auch bestimmt auch wirklich extrem, da zu leben, oder? So weit weg von zu Hause, ja, mitten im Wasser, wenn das Wetter schlecht ist und so weiter, ist doch das bestimmt wild da.
1: Ach, das geht eigentlich. Wir sind die Anlage stabiler wie ein Schiff. Ne? Also man merkt jetzt nicht viel, also nur wenn man aus dem Fenster guckt, dass irgendwie mal ein Sturm ist oder so, aber sonst merkst du da nicht viel eigentlich.
0: Aber das ist ja zum Beispiel mein Traum, das habe ich ja ein paar Mal erzählt. Ne? Wir haben in der Nordsee haben wir diesen Leuchtturm, noch Roter Sand, diesen historischen Leuchtturm, der ja lange schon leer steht und der jetzt irgendwie an Land geholt werden soll. Da konnte man mal eine Zeit lang übernachten und das war so immer meine Traumvorstellung, da mal alleine mit irgendwie einem lieben Menschen zu sein, ja, und dort mal zu übernachten und dann draußen Unwetter, 9 Meter hohe Wellen, die irgendwie an den Turm klatschen und so und du bist wirklich da der einsamste Mensch auf der Welt. Aber so erlebst du das nicht auf der Bohrinsel. Also da gibt es eigentlich nur gutes Wetter bei euch, oder wie?
1: Nee, also hier ist eigentlich immer Action auf der Insel, ne?
0: Ja.
1: Und ist immer was los wegen der Arbeit, aber das hat schon was. Wenn du aus dem Fenster guckst oder mal draußen an der Reling stehst, dann, wenn mal schönes Wetter ist, wie gestern, da hatten wir wirklich flache See, also Sonne, also wie eigentlich im Urlaub, ne? Also wenn du dann noch nur nach vorne guckst auf die See, dann sieht's aus wie im Urlaub.
0: Und ihr habt gerade noch sehr viel Sonne in Norwegen, oder?
1: Das kurze Nächte, ne? Vielleicht 3-4 Stunden ist dunkel und dann, also Nachtschicht fühlt sich halt wie die Tagschicht an, ne? Weil es immer fast immer hell ist.
0: Ja. Und von der Sonnenfinsternis habt ihr auch nichts mitgekriegt da, ne? Das ist an euch vorbeigegangen, oder?
1: Nee, das haben wir leider auch nicht gesehen. Nee.
0: Und Sternschnuppen?
1: Das haben wir leider auch nicht mitgekriegt. Also wenn wir Glück haben, sehen wir ab und zu mal die Nordlichter, ne?
0: Ah ja.
1: Das ist dann hier in der Nachtschicht dann ziemlich cool, ja.
0: Also, geil.
1: Das ist dann relativ kostenlos dann, ne?
0: Genau. Was machst du jetzt noch für den Rest der Nacht? Wie lange geht deine Schicht und was ist dein Job?
1: Also Job ist hier Bohrtechniker, muss man die ganzen Bohrabläufe kümmern. Also hier Bohrprozesse, Material und etc. Alles drum und dran. Die Nachtschicht geht bis um 7 noch, genau.
0: Ui. Dann bist du ja noch länger als wir hier am Start. Aber wir schicken dir positive Energie in die Nordsee. Ja?
1: Ja, besten Dank.
0: Das Thorsten,
1: kann man gut gebrauchen immer.
0: Dann schön, dass du dabei bist. Danke, dass du mir diese Premiere geschenkt hast. Du bist der erste Mensch von der Bohrinsel, mit dem ich hier live in der Sendung gesprochen habe. Und dass das so technisch alles funktioniert, so super mit dem Satellitentelefon. Schön. Mach's gut.
1: Irgendwann sind wir das erste Mal, ne?

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1: Um 1 Uhr mit Cedric Bies. Der russische Präsident Putin droht damit, Handelsschiffe von westlichen Staaten zu beschlagnahmen. Hintergrund ist, dass europäische Länder Schiffe der sogenannten russischen Schattenflotte festgesetzt hatten. Für das ARD-Studio Moskau berichtet Eberhard Nembach.
2: Solche Beschlagnahmungen seien nichts anderes als Piraterie und Raub, so Putin. Russische Vergeltungsmaßnahmen seien überall möglich, betonte der russische Präsident weiter, auch im Verantwortungsbereich der russischen Pazifikflotte. Beim Besuch eines Marinemanövers im fernen Osten Russlands sagte Putin weiter, die NATO dringe in der Pazifikregion vor und bedrohe Russland. Sein eigenes Land stellte er als kooperationsbereit dar.
1: Ein Kampfhubschrauber der US-Armee ist auf einem Feld im US-Bundesstaat Texas abgestürzt. Dabei sind beide Menschen an Bord gestorben, meldet das zuständige Sheriffbüro. Der Absturz hat außerdem einen Flächenbrand ausgelöst. Mehrere Häuser in der Umgebung mussten evakuiert werden. Warum der Hubschrauber verunglückt ist, ist noch unklar. Die marokkanische Regierung will mehr gegen illegale Grenzübertritte machen. Damit sollen Vorfälle wie in der spanischen Exklave Ceuta verhindert werden. Stefan Ehlert berichtet aus Rabat.
3: Auf Instagram kursieren Bilder, wonach Sicherheitskräfte auf den Bahnhöfen Reisende Richtung Norden anhalten, ihre Papiere überprüfen und sie nach Zweck und Ziel der Reise fragen. Die Angaben würden teils durch Anrufe bei Verwandten überprüft. Hintergrund der aktuell verschärften Personenkontrollen ist der Massenandrang von Zehntausenden Migranten auf die Exklave Ceuta Ende Juli. In der Erklärung des marokkanischen Innenministeriums werden außerdem die spanischen Behörden aufgefordert, die Rückführung von unbegleiteten Minderjährigen aus Ceuta an ihre Familien auf marokkanischer Seite zu beschleunigen.
1: Ungarn plant, den Wasserstand der Donau künstlich anzuheben. Damit soll sichergestellt werden, dass ein Atomkraftwerk gekühlt werden kann, hat Ministerpräsident Major in einer Videobotschaft gesagt. Konkret soll für umgerechnet rund 16 Millionen Euro eine Schwelle gebaut werden. Sie soll den Wasserstand um bis zu einen Meter erhöhen. Major hat angekündigt, dass für den Bau unter anderem das Militär ab sofort rund um die Uhr eingesetzt wird. Millionen Menschen haben am Abend in Deutschland und in Europa die Sonnenfinsternis verfolgt. Als die Sonne rund um 20 Uhr kaum noch oder gar nicht mehr zu sehen war, gab es oft Applaus und Jubelrufe. Auf Mallorca hat das Ereignis schon Stunden vorher für lange Staus und Verkehrsbehinderungen gesorgt. Nach der Sonnenfinsternis kann man bis etwa 4 Uhr morgens jetzt noch außergewöhnlich viele Sternschnuppen beobachten. Durch den Perseidenstrom erscheinen bis zu 100 pro Stunde. Das Wetter in Deutschland. In der Nacht ist es weiter meistens klar und trocken, also perfekt zum Sternschnuppen beobachten. Und die Temperaturen liegen zwischen 7 und 19 Grad. Am Tag dann überall viel Sonne, nur in Vorpommern ist teilweise etwas Wolke dabei. Bei 27 bis 37 Grad. Es ist ja 1.03 Uhr.
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4: A1 Bremen Richtung Osnabrück. Die Ausfahrt Bremen-Arsten wegen Bauarbeiten bis 21. August 6 Uhr gesperrt. In Bremen ist die Hohentorstraße zwischen Neustadtswall und Westerstraße in beiden Richtungen wegen Bauarbeiten gesperrt. Eine Umleitung ist eingerichtet.
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5: Mit Dennis Tienert. Hallo Deutschland, hallo Welt. Gleich lassen wir uns vom Chartroulette wieder einen Zufallssong aus der deutschen Chartgeschichte geschmeidig durchs Ohr und vielleicht auch durch unsere Herzen drücken in nicht mal 10 Minuten nach Travis und Tame Impala.
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0: Einmeldung aus dem Verkehrszentrum. Achtung, Falschfahrer auf der A1 Hamburg-Lübeck im Dreieck Norderelbe. Kommt euch ein Falschfahrer entgegen. Fahrt äußerst rechts, nicht überholen. Auf der A1 Hamburg-Lübeck im Dreieck Norderelbe ist ein Falschfahrer unterwegs. Vorsicht hier in beiden Richtungen.
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0: Auch wenn es ein bisschen weird ist, von sich selbst in der dritten Person zu schreiben, aber man muss ja davon ausgehen, dass das jemand liest eventuell, der nichts damit anfangen kann, finde ich aber, dass ich das ganz gut geschrieben habe, da auf der neuen Archivseite vom Chartroulette, auf der ihr ab sofort alle Songs vom Chartroulette findet. Mit der richtigen Musik, finde ich, klingt das fast wie so ein Trailer.
2: Bei diesem Musikthriller erstellt Moderator Dennis Tienert in jeder ARD-Popnacht ab 1.10 Uhr gemeinsam mit den Hörerinnen und Hörern ein Zufallsdatum ab dem Jahr 1980 sowie eine Zufallsplatzierung der Top 10 des ausgewählten Tages. Im Anschluss wird dieser zufällig aus der Historie der deutschen Singlecharts gezogene Song als Omen des Tages gespielt. Hier findest du die Liste aller Ziehungen seit dem 1. August 2026. Ich hätte Werbetexter werden sollen, oder?
0: Auf geht's in eine neue Runde Chartroulette. Wir haben inzwischen Donnerstag und das seit Montag durchgezogen. Ich gehe davon aus, wir haben nur noch Chartroulette-Profis hier am Start, denen ich nichts mehr erklären muss. Vielleicht noch schnell. Wir sammeln die nächsten drei Songs über die Zahlen ein, die wir brauchen, um uns dieses Datum zusammenzubauen. Im ersten Song sammeln wir immer die Zahl für den Tag ein. Ja, also eine Zahl von 1 bis 31. Schickt da jetzt bitte rüber. Während Lucent läuft, Love Bites Back, an die 07221 2011. Zahl von 1 bis 34. Los geht's.

Und genauso wie während Lucane machen wir jetzt weiter mit einer anderen Zahl, die für den Monat, aus dem der Song sein soll, den wir gleich zufällig aus der deutschen Chartgeschichte rausziehen. Schickt eine Zahl von 1 bis 12 jetzt an die 0722 1211 hier in der Popnacht.

Erstmal Entwarnung aus dem Verkehrszentrum auf der A1 Hamburg-Lübeck. Kein Falschfahrer mehr im Dreieck Norderelbe. So, und jetzt brauchen wir die wichtigste Zahl fürs Chartroulette von euch. Euer Lieblingsmusikjahr. Alles von 1980 bis heute ist erlaubt. Welches Jahr soll es werden heute für euch? Schickt das jetzt rüber an die 07221 2011 per WhatsApp oder Signal hier in der

Eine letzte kleine Zahl, sie ist sogar einstellig, brauche ich jetzt von euch. Na, stimmt nicht. Wenn ihr die 10 wollt, dann ist es auch zweistellig. Eine Zahl von 1 bis 10 an die 0722211 wird es noch schicken für die Chartplatzierung, aus der wir gleich auswählen. Nach Siku, Dangerous Lover.

Leute, ich brauche noch einen Song Puffer. Ihr habt das hier kaputt gemacht, glaube ich. Es haben so viele Leute die geschrieben. Ich komme hier gerade, hier lädt alles furchtbar langsam. Wir spielen mal noch Alma, Die My Hair, und dann hoffentlich läuft das hier wieder alles.

Jetzt kann's losgehen. Läuft wieder alles. Wir ziehen unser Chartroulette, wie immer nach dem gleichen Prinzip. Solange die Kugel rollt, kreist der Mauszeiger durch unser Postfach hier. Fällt die Kugel, bleibt der Zeiger stehen und das ist unsere Auswahl. Die erste Zahl kommt von André. Es ist die 29. Im Monat 11, November, schreibt uns Ramona. Wir gehen ins Jahr 2000, hat uns der Nils rübergeschickt. Hier, 29. November 2000. Und dann noch die Chartplatzierung. Das ist die Doro. Hallo Dennis, ich möchte Platz 6 hören. Grüße aus Bad Honnef. Okay, was war denn am 29. November 2000 auf Platz 6 der deutschen Singlecharts? Oh, guck mal. Das ist ein Song, den wir laut unserer Datenbank das letzte Mal am 4.11.2024 im Radio gespielt haben. Ob das ein Qualitätsmerkmal ist? Britney Spears, Stronger. Unser Chartroulette heute in der Pop-Night.

0: Hallo Dennis. Hi. Ja, guck dir mal die Top 10 für diesen Tag an. Da hast du echt Glück gehabt. Herzlichen Glückwunsch. Liebe Grüße, Lars aus Dorsten.
1: Ciao. Ich weiß gar nicht, was er meint hier. Christian, es ist geil, ein Arschloch zu sein auf Platz 1. Gott, Leute, was ist da los? Aber hier, Rednecks, The Spirit of the Hawk hätte ich auch genommen. Backstreet Boys, was haben wir noch? Gigi D'Agostino, Vanessa Amorosi, absolute Everybody hätte ich auch genommen. Ich bin ein bisschen traurig, dass hier Papa Roach nicht Platz 7 gezogen ist. Last Resort, hätte mir auch geschmeckt. Naja, morgen vielleicht. Machen wir wieder, kurz nach 1 hier, das Chartroulette. Jetzt haben wir erstmal 1.34 Uhr. Ups.
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3: Heute erwartet uns von früh bis spät ungestörter Sonnenschein. Es wird sehr warm bis heiß und die Höchstwerte liegen bei 29 bis 33, auf den Inseln bei 25 bis 28 Grad. Morgen geht es sonnig weiter, neben allenfalls ein paar dünnen Wolken. Die Temperatur steigt noch weiter an und erreicht 31 bis 36 Grad. Auf den Inseln ist bei 25 bis 29 Grad Schluss. Am Samstag ziehen im Verlauf von Südwesten einzelne Schauer und Gewitter auf bei höchstens 23 bis 31 Grad.
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4: Kreis Diepholz und Kreis Verden, die Landesstraße zwischen den Abzweigen nach Sudweye und Dibbersen, ist nach einem Unfall in beiden Richtungen gesperrt. In Bremen ist die Hohentorstraße zwischen Neustadtswall und Westerstraße in beiden Richtungen wegen Bauarbeiten gesperrt. Eine Umleitung ist eingerichtet.
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Alex Warren, Fever Dream, die perfekte Beschreibung für diese Sendung. Mal gucken, wie lange ihr heute braucht, um das Deutschland da zu knacken. Gestern war ja dann doch ein bisschen zäh. Vielleicht klappt das heute ein bisschen schneller. Ich würde es mir sehr wünschen von euch. Vielleicht klappt das. Ich werfe den schwarz-rot-goldenen Deutschland-Dartpfeil wieder blind auf die imaginäre Deutschlandkarte und treffe damit wieder mal eine besondere Eigenartigkeit und irgendein Superlativ dieses wunderschönen Landes. Achtung, Köpfe runter! Steckt. So, jetzt ist euer Job wieder mit einer geschickten Ja-Nein-Fragetechnik diesem Pfeil näher zu kommen. Ihr wisst natürlich jetzt gerade gar nichts. Ja? Der Deutschlandkarte, irgendwo steckt der Pfeil in irgendeiner Sache, die es nennenswert ist, sie im Radio zu erwähnen. Ja? Also irgendein Superlativ. Und jetzt könnt ihr Ja-Nein-Fragen stellen an mich, an der 07221 2011. Wenn ihr drei Neins bekommt, ist der nächste dran, so machen wir es immer. Und ich hätte was vergessen, ihr kriegt natürlich auch noch einen Einstiegstipp, damit ihr vielleicht schon mal ein bisschen drüber nachdenken könnt. Wo habe ich mir den aufgeschrieben? Ach so. Weit weg. Weit weg ist mein Tipp heute. Was könnte das sein? Habt ihr eine Idee? 07221 2011. Wir brauchen die Mutigen der Nacht jetzt, die sich auch trauen, in der kompletten Dunkelheit den Anfang zu machen. 07221 2011.

0: War ich zu dominant gerade, Andreas aus Berlin, beim Aufruf?
1: Wahrscheinlich. Der Tipp war jetzt nicht so weltbewegend. Erstmal einen lieben Gruß an alle LKW-fahrenden Kollegen und sowieso in die Therapiegruppe.
0: Ehrensache.
1: Ja, der Tipp war jetzt nicht so prickelnd.
0: Ja, vielleicht liegt es auch einfach daran, dass ich so gesagt habe, hier Leute, heute macht mal ein bisschen schneller als gestern. Vielleicht haben sie alle Angst jetzt.
1: Ja, wahrscheinlich.
0: Also ich muss auf jeden Fall direkt auf dich zurückgreifen, weil du bist der Einzige, der da ist. Und wir hoffen einfach auf eine sehr gute Vorarbeit. Die Regel von allen, die es nicht wissen, Andreas aus Berlin, ist eigentlich immer so, wenn der dran war, wird danach gelöst.
1: Sollte so sein.
0: Ja, wir versuchen es mal. Dann fang mal an. Wo startest du mit deiner Frage?
1: Wir ziehen mal die A7, die geht ja von Norden nach Süden und gehen mal östlich von der A7.
0: Östlich von der A7?
1: Die A7, die geht von Flensburg bis nach Kempten.
0: Ich bin ja tausendmal hoch und runter gefahren. Und östlich ist ja Richtung Osten. Nee, also du fragst jetzt, ist das Richtung Osten?
1: Richtig.
0: Ja. Warum geht das Falschgeräusch nicht hier? Nochmal. So, dein erstes Nein schon. Wir sind nicht östlich der A7. Na, warte mal kurz, denk mal nach, da kommt ein Falschfahrer. Achtung, auf der B27 zwischen Ludwigsburg und Kornwestheim Süd kommt ein Falschfahrer entgegen. Fahrt äußerst rechts, nicht überholen. Auf der B27 zwischen Ludwigsburg und Kornwestheim Süd ist ein Falschfahrer unterwegs. Vorsicht hier in beiden Richtungen. Dein Verkehrsfunk funktioniert gut, wie ich merke. Okay, also weiter geht's.
1: Südlich der A2.
0: Südlich der A2, also 2.
1: Ja.
0: Die A2 sehe ich
1: hier. Die A2 geht von Oberhausen bis...
0: Nein, das ist auch nicht südlich der A2.
1: Na, dann sind wir ja schon relativ im Norden und da fällt mir bei weit weg eigentlich nur Helgoland ein.
0: Ha! Fragst du Helgoland?
1: Wäre weit weg.
0: Fragst du Helgoland?
1: Ich frag mal nach Helgoland.
0: Nein, das ist es nicht.
1: Na, siehste.
0: Ich habe gerade schon einen Schreck gekriegt. Ich dachte, du löst jetzt schon. Dann hätte ich mir für nächste Stunde was ganz Neues überlegen müssen.
1: Nee, aber ich sag mal so, westlich der A7 und nördlich der A2, das ist ja schon eng.
0: Eine sehr gute Vorarbeit. Also jemand, der Deutschland ein bisschen kennt, der weiß, dass das jetzt ein Korridor ist, der machbar ist. Also, wer fragt sich weiter ran an unseren Deutschland-Dart-Pfeil? Weit weg und wir befinden uns... Ja, in dieser Achse zwischen A7 und A2 westlich, also nordwestlich, kann man sagen. Ne? 07221 2011. Wer es löst, das habe ich vorhin auch nicht dazu gesagt, bekommt natürlich ein Popnacht-Goodie. Danke, Andreas. Liebe Grüße in den LKW. Gute Fahrt.
1: Schöne Sendung noch.
0: Danke. Ciao.

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1: Um 2 Uhr mit Cedric Bies. Die Verkehrsminister von Bund und Ländern haben über die Folgen des Niedrigwassers in Deutschland beraten. In einer Schaltkonferenz haben sie konkrete Maßnahmen besprochen, um Lieferketten aufrechterhalten zu können. Aus Berlin berichtet Uwe Berndt.
2: Die Deutsche Bahn hat nach dpa-Informationen bei dem Treffen zugesagt, kurzfristig 400 Güterwaggons bereitzustellen, um die Transportprobleme auf den Wasserstraßen zu mildern. Die Finanzierung sei allerdings noch zu klären. DB InfraGo sicherte laut Verkehrsministerium zu, im Rahmen der verfügbaren Kapazitäten zusätzliche Trassen für den Güterverkehr zur Verfügung zu stellen. Bundesverkehrsminister Steffen Bilger warb bei der Schaltkonferenz für einen weiteren Ausbau der Fahrrinnen. Bilger betonte, die kommenden Wochen würden anspruchsvoll, denn die Wasserstände könnten auf absehbare Zeit niedrig bleiben.
1: Der Deutsche Städte- und Gemeindebund fordert mehr finanzielle Unterstützung vom Bund, um Krankenhäuser und Altenheime besser auf neue Hitzewellen vorzubereiten. Verbandspräsident Spiegeler hat der Rheinischen Post gesagt, dass die Räumlichkeiten in Kliniken und Pflegeheimen klimagerecht ausgestattet werden müssten. Er findet, dass unter anderem